0: also fertig.
1: Wer von den Gästen die Noroviren in den Imbiss getragen hat, ist noch unklar. Das war WDR aktuell. Und das Wetter in NRW: bei Tiefstwerten zwischen 13 und 3 Grad ist es locker bewölkt. Der Dienstag startet lokal mit Nebel, später gibt's viele Wolken und vereinzelt Regen. In Bielefeld bis 16, in Langenfeld bis 17 und in Viersen bis 18 Grad. Es ist 2.03 Uhr.
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2: Die Nachrichten mit Magdalena Dietz. Guten Morgen. In der Bundesregierung aus CDU, CSU und SPD gibt es unterschiedliche Auffassungen über den Umgang miteinander. Arbeitsministerin Baas von der SPD hatte gestern Vormittag ihren Rücktritt angekündigt und das mit einem Trauerfall in der Familie begründet, aber auch mit persönlichen Angriffen des Koalitionspartners. Unionsfraktionschef Frei wies das am Abend in der ARD zurück.
3: Wenn ich mir die letzten 4-5 Wochen anschaue, dann kann ich nicht sehen, dass man auf die persönliche Situation von Frau Baas nicht auch Rücksicht genommen hätte. Das gilt insbesondere dahingehend, als dass ich keine persönlichen Angriffe auf sie sehen kann.
2: Nachfolger von Baas als Arbeitsminister soll der frühere rheinland-pfälzische Ministerpräsident Schweizer werden. Seine Ernennung ist für den Nachmittag geplant. In Frankreich hat ein Hackerangriff die Kühlanlagen in hunderten Supermärkten lahmgelegt. Tonnenweise gekühlte und tiefgefrorene Produkte müssen jetzt in den Müll. Kai Rienecker, WDR Paris.
4: Die Hacker sollen die online gesteuerten, vernetzten Kühlanlagen des dänischen Herstellers Danfoss mitten in der Nacht so umprogrammiert haben, dass nicht nur eine komplette Enteisung in den französischen Supermärkten ausgelöst wurde. Die Täter stellten die Temperatur sogar auf plus 50 Grad ein, sodass heute Morgen aus den Kühlregalen Wärme ausgetreten sein soll. Teilweise kam es sogar zu kleineren Bränden, so die Staatsanwaltschaft in Paris.
2: Und das ist auch noch im Gespräch. Im Fall einer möglichen Sabotageaktion gegen eine Starlink-Kommunikationsanlage in Polen hat es 2 Festnahmen gegeben. Laut polnischer Regierung wurden 2 Verdächtige in Deutschland festgenommen. In Baden-Württemberg ist ein Linienbus von der Straße abgekommen, in ein Gebüsch gefahren und dabei in 2 Teile gerissen worden. Der Fahrer und 3 Passagiere wurden verletzt. Auf der italienischen Insel Sardinien ist ein verschütteter Höhlenforscher nach mehr als 27 Stunden gerettet worden. Die Einsatzkräfte mussten das Geröll von Hand wegräumen, um den Forscher aus der Höhle zu befreien. In Köln hat ein Roboter einen Polizeieinsatz ausgelöst. Er soll in der Innenstadt eine Jugendliche mit anzüglichen Gesten belästigt haben, berichtet WDR-Reporter Christian vom Hofe.
5: Das Gerät soll eine 16-Jährige am Gesäß berührt und Stoßbewegungen gegen ihr Gesäß ausgeführt haben. Der 16-jährige Besitzer des Roboters und sein 19-jähriger Begleiter sollen den mutmaßlichen Übergriff gefilmt, live in sozialen Medien gestreamt und moderiert haben.
2: Die Kölner Polizei untersucht jetzt, ob jemand die Bewegung des 1,20 Meter großen Roboters gezielt gesteuert hat. Und das war WDR aktuell. Der Blick aufs Wetter in NRW: bei Tiefstwerten zwischen 13 und 3 Grad ist es locker bewölkt. Der Tag bringt erst Nebel und dann viele Wolken und etwas Regen. In Schwerte bis 16, in Dorsten bis 17 und in Hilden bis 18 Grad. Es ist 3.03 Uhr.
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1: Die Nachrichten mit Magdalena Dietz. Guten Morgen.
2: Der Kurs ist erstmal sehr klar. Wir stehen zu dieser Regierung. Wir brauchen jetzt die beste Aufstellung in der SPD.
1: SPD-Chef Klingbeil hat sich nach dem Rücktritt seiner Co-Vorsitzenden Baas zum Regierungskurs bekannt. Klingbeil sagte am Abend in der ARD, dass er als Finanzminister und Vizekanzler weiter Verantwortung tragen werde. Gabor Hallasch, WDR Berlin.
3: Wer als Parteichef antrete, der hätte jetzt gemeinsam entschieden, er klebe nicht an seinem Amt. Er glaube aber, dass er der Partei helfen könne. Klingbeil sprach erneut von persönlichen Angriffen gegen Bärbel Baas, trotz des Trauerfalls in ihrer Familie. Er wolle, so der SPD-Chef, da keine Personen nennen. Für ihn seien Grenzen überschritten worden. Das habe das politische Klima im Land vergiftet.
1: Auf der A31 bei Dorsten hat ein 62-Jähriger mit einem Unfall für filmreife Szenen gesorgt und die Polizei in Staunen versetzt. Frank Strohdiek aus dem WDR-Aktuell-Team.
4: Zuerst überschlägt sich der Mann mit seinem Auto auf dem Autobahnparkplatz Kalterbach und dann fährt er mit dem ramponierten Auto einfach weiter. Und das auch noch als Falschfahrer in die entgegengesetzte Richtung. Zeugen melden das der Polizei und die kann ihn schließlich an der Anschlussstelle Dorsten-Lembeck stoppen. Der Unfallfahrer wurde ins Krankenhaus gebracht. Ob er Drogen genommen hat oder alkoholisiert war, wird untersucht.
1: Und das ist auch noch gut zu wissen. NRW-Innenminister Reul hat nach den Fanausschreitungen beim Rhein-Derby zwischen dem 1. FC Köln und Borussia Mönchengladbach mit 6 Verletzten schärfere Pyrotechnikkontrollen gefordert. Dem Kölner Stadtanzeiger sagte Reul, dass es nicht sein könne, dass Menschen im Namen ihrer Mannschaft zündeln, prügeln und randalieren. In Wesseling und Bornheim soll Wasser aus dem Hahn weiter abgekocht werden. Dort wurden E. coli-Bakterien gefunden. Morgen soll nach weiteren Proben entschieden werden, wie es weitergeht. Bei Paderborn ist am Abend ein Schwertransporter verunglückt. Der LKW liegt auf der Seite. Die A33 ist deshalb voraussichtlich noch bis zum Vormittag gesperrt. Im Tennis hat das bei den Männern bisher nur Boris Becker geschafft, dass ein Deutscher den ersten Platz der Weltrangliste belegt. Jetzt steht fest, Alexander Zverev wird das auch schaffen. Durch das vorzeitige Aus von Verfolger Carlos Alcaraz erobert Zverev spätestens zum Saisonende den Tennisthron. Der 29-Jährige wird den bisherigen Weltranglisten-Ersten Jannik Sinner überholen, weil der verletzt ist und seine Punkte nicht verteidigen kann. Das war WDR Aktuell. Und der Blick aufs Wetter in Nordrhein-Westfalen. Bei Tiefstwerten zwischen 13 und 3 Grad ist es überwiegend bewölkt und von den Niederlanden sieht gerade etwas Regen rein. Der Tag startet lokal auch mit Nebel und bringt viele Wolken und weiter etwas Regen. In Dortmund bis 16, in Wesel bis 17 und in Eschweiler bis 18 Grad. Es ist 4.03 Uhr.
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1: Die Nachrichten mit Magdalena Dietz. Guten Morgen. Nach dem Rücktritt von Arbeitsministerin Baas wird heute ihr Nachfolger, der ehemalige rheinland-pfälzische Ministerpräsident Alexander Schweizer, als Minister vereidigt. Unterdessen ist in der SPD noch unklar, wie es an der Spitze weitergeht. Baas Co-Vorsitzender Klingbeil sagte am Abend in der ARD, dass die SPD jetzt die beste Aufstellung brauche.
2: Wer jetzt für die SPD antritt beim Bundesparteitag, das werden wir jetzt gemeinsam in der Führung entscheiden. Und deswegen ist für mich erstmal heute klar, ich klebe nicht an meinem Amt. Ich glaube, ich kann dieser Partei helfen in einer schwierigen Phase. Aber darüber werden wir jetzt gemeinsam entscheiden.
1: Mit Blick auf seine Regierungsämter sagte Klingbeil, dass er als Finanzminister und Vizekanzler weiter Verantwortung tragen werde. NRW-Innenminister Reul hat nach den Fanausschreitungen beim Rhein-Derby zwischen dem 1. FC Köln und Borussia Mönchengladbach schärfere Pyrotechnikkontrollen gefordert. Dem Kölner Stadtanzeiger sagte Reul, dass es nicht im Sinne von Vereinen, Spielern und Funktionären sein könne, dass solche Menschen im Namen ihrer Mannschaft zündeln, prügeln und randalieren. Bei dem Derby am Sonntag waren 6 Menschen verletzt worden. Und das haben wir auch im Blick. Ein 62-jähriger Autofahrer hatte in der Nacht mit einem Unfall an der A31 bei Dorsten für filmreife Szenen gesorgt. Zuerst überschlug er sich mit seinem Auto auf einer Raststätte, dann fuhr er mit dem ramponierten Wagen als Falschfahrer weiter, bis er von der Polizei gestoppt wurde. Der Internationale Währungsfonds hat seine Wirtschaftsprognose für Deutschland hochgesetzt. Er rechnet damit, dass das Bruttoinlandsprodukt in diesem Jahr auf 1,3% steigt. Das sind 0,6 Prozentpunkte mehr als zuletzt prognostiziert. Das Bundesverfassungsgericht beschäftigt sich heute mit den Steuerprivilegien für Erben von Betriebsvermögen. Geklagt hat ein Mann, der von seiner Tante Privatvermögen geerbt hat. Jetzt geht es um die Frage, ob er durch die Steuerregeln benachteiligt ist. In Oberhausen haben am frühen Morgen 15 Autos auf dem Gelände eines Autohauses gebrannt. Das Feuer ist gelöscht, die Ursache ist unklar. Im Münsterland ist jetzt klar, warum mehr als 70 Menschen nach einem Imbissbesuch in Oelde Magen-Darm-Erkrankungen hatten. Der Kreis Warendorf hat mitgeteilt, dass es Noroviren waren. Sowohl der Grill als auch die Lebensmittel waren in Ordnung. Der Imbissbesitzer hofft, dass es jetzt wieder aufwärts geht.
3: Jeden Tag hier war voll, über 200, 300 Menschen. Und jetzt ist immer leer. Das macht uns also fertig.
1: Wer von den Gästen die Noroviren in den Imbiss getragen hat, ist noch unklar. Das war WDR aktuell. Und das Wetter in NRW bringt heute viele Wolken und immer wieder Regen. In Schleiden bis 16 Grad, in Bochum bis 17 und in Pulheim bis 18 Grad. Es ist 5.03 Uhr.
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1: Ich bin Sarah Bartkowski, es ist 6 Uhr. In Köln laufen gerade Ermittlungen zu einem sexuellen Übergriff, und zwar durch einen Roboter. Ein Video auf Social Media zeigt, wie die Maschine eine 16-Jährige belästigt. Was passiert ist, dazu Christian vom Hofer.
2: Das Gerät soll eine 16-Jährige am Gesäß berührt und Stoßbewegungen ausgeführt haben. Der 16-jährige Besitzer des Roboters und sein 19-jähriger Begleiter sollen den mutmaßlichen Übergriff gefilmt, live in sozialen Medien gestreamt und moderiert haben. Ob jemand die Bewegungen des Roboters gezielt gesteuert hat, das untersucht nun die Kriminalpolizei und sie ermittelt wegen des Verdachts der Beleidigung auf sexueller Grundlage.
1: Dann geht's um Gewalt in der Ausbildung. Da haben Forschende Studis und Azubis verglichen. Das Ergebnis: Azubi haben es demnach deutlich schwerer. Über 40% wurden da schon mal beschimpft oder beleidigt. Fast doppelt so viele wie bei den Studierenden. Vom Mobbing sind Azubis laut Umfrage auch doppelt so häufig betroffen. Der Schauspieler RJ Mitty aus der Erfolgsserie Breaking Bad ist gestorben, im Alter von 34 Jahren. Zur Todesursache gibt es bisher keine Information. Mitty hatte in der Serie den Sohn von Walter White gespielt. Von Geburt an litt er an einer Bewegungsstörung. Er hatte sich für die Rechte von Menschen mit Behinderung eingesetzt. Dann geht's um das teuerste Basketball-Trikot aller Zeiten. Das hat Superstar Michael Jordan in den 90ern in einem Finalspiel getragen. Bei einer Auktion hat ein Bieter jetzt 14 Millionen Dollar dafür gezahlt. Und zum Schluss noch eine gute Meldung von der italienischen Insel Sardinien. Einsatzkräfte konnten da einen verschütteten Höhlenforscher retten, nach mehr als 27 Stunden. Er saß nach einem Hangrutsch in 10 Metern fest. Die Einsatzkräfte, die mussten das Geröll von Hand wegräumen, um den Forscher aus der Höhle befreien zu können. Und zum Schluss schauen wir noch aufs Wetter. Heute in Berlin erst noch Sonne, am Nachmittag dann da mehr Wolken und gegen Abend auch Regen. In Bremen und NRW ist es jetzt schon oft grau und dazu kann es auch immer etwas Regen geben. Die Sonne, die lässt sich heute kaum blicken. Das sind die Höchstwerte in Bremen 14 Grad, in Berlin 16 und in Kleve 20 Grad. Morgen teilweise erst Nebel, später dann sonnig mit nur wenigen Wolken. Es ist meist trocken, das Ganze bei maximal 19 Grad. Am Donnerstag wird es ähnlich, dann gibt es aber auch schon wieder ein paar mehr Wolken.
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1: Um 6:30, ich bin Sarah Bartkowski. Wir gucken nochmal auf die Stadt Ceuta in Nordafrika. Weil sie politisch zu Spanien und damit auch zur EU gehört, hatten vor ein paar Wochen Zehntausende versucht hinzukommen über Grenzzäune und durchs Meer. Heute besucht das spanische Königspaar die Stadt. Zur aktuellen Lage in Ceuta, Cosmo-Reporterin Franka Welz.
2: In Ceuta harren weiterhin mehrere tausend Menschen aus, darunter zahlreiche Kinder und Jugendliche. Die Migrantencamps an den Stränden der Stadt sind mittlerweile geräumt, aber auch Mitte Oktober hausen noch Migranten auf der Straße oder verstecken sich aus Angst vor Abschiebung in den umliegenden Bergen und Wäldern der Exklave. Seit knapp 20 Jahren hat kein spanisches Staatsoberhaupt Ceuta mehr besucht.
1: Ein Social-Media-Video mit einem Roboter sorgt gerade für Ermittlungen in Köln. Der Roboter läuft durch die Stadt und fasst einer 16-Jährigen an den Po. Der 16-jährige Besitzer und ein 19-Jähriger sollen das Ganze gefilmt, kommentiert und live gestreamt haben. Die Polizei prüft, ob auch sie den Roboter gesteuert haben. In Berlin sind zwei Männer festgenommen worden im Auftrag von Polen. Den beiden türkischen Staatsbürgern wird Sabotage vorgeworfen. Sie sollen in Polen eine Anlage vom Internetdienst Starlink angezündet haben, möglicherweise im Auftrag Russlands. Starlink spielt für das ukrainische Militär im Krieg nämlich eine wichtige Rolle. In Frankfurt gibt es heute eine große Übung gegen Krawalle beim Fußball. Rund 550 Polizistinnen und Polizisten machen mit. Sie sollen Fans vom Bahnhof zum Stadion bringen und dabei werden auch Pyrotechnik, Drohnen und eine Pferdestaffel zum Einsatz kommen. Noch kurz das Wetter in NRW und Bremen, heute oft grau, gelegentlich Regen, dazu wenig Sonne. In Berlin ist es erst sonnig, später gibt es Wolken, am Abend ist es dann auch nass. In Bremen 14 Grad, in Berlin 16 und in Aachen heute bis 20 Grad.
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1: 7 Uhr ist es, ich bin Sarah Bartkowski. Und es geht zuerst nochmal um eine Geschichte aus Köln vom Wochenende. Und zwar ermittelt die Polizei da, ob ein Roboter eine 16-Jährige sexuell belästigt hat. Mehr dazu von Benjamin Immort.
2: Passiert ist das auf den Kölner Ringen, wo viele zum Feiern unterwegs sind. Der Roboter soll die 16-Jährige da am Po berührt und, so schreibt die Polizei, Stoßbewegungen ausgeführt haben. Der Roboter ist ungefähr 1,20 Meter groß. Er sieht aus wie eine Ironman-Figur mit Tanktop, Jogginghose und Goldkette. Gehören soll das Ding einem 16-Jährigen, der die Szene zusammen mit einem 19-Jährigen wohl auch gestreamt hat. Die Polizei hat Samstagnacht sowohl den Roboter als auch die Handys der beiden beschlagnahmt. Jetzt wird geprüft, ob die beiden den Roboter tatsächlich gezielt gesteuert haben. Der offizielle Vorwurf in dem Fall heißt im Juristendeutsch Beleidigung auf sexueller Grundlage.
1: Die unabhängige Bundesbeauftragte für Missbrauch stellt heute ihren ersten Bericht vor. Es geht darum, welches Ausmaß sexuelle Gewalt gegen Kinder und Jugendliche in Deutschland hat. Thema ist auch, wie weit Fälle aufgearbeitet wurden und wie es um die Prävention steht. Mit dem Bericht befassen sich dann auch Bundesregierung und Bundesrat. Das spanische Königspaar reist heute nach Ceuta. Mit dem Besuch will die spanische Regierung offenbar zeigen, dass der Staat in seinem Außengebiet in Nordafrika präsent ist. Im Juli waren mehr als 70.000 Menschen gleichzeitig aus Marokko nach Ceuta gekommen. Viele sind dafür die Küste entlang geschwommen. Es gab auch Tote. In einem der wohl bekanntesten Mordfälle im Rap-Business soll heute ein Strafmaß gefallen werden. Es geht um die tödlichen Schüsse auf Rapper Tupac, der vor 30 Jahren. Ein Mann wurde Anfang September schuldig gesprochen. Er soll zwar nicht abgedrückt, aber den Mord beauftragt haben. Jetzt geht es darum, wie hoch seine Strafe ist. Fußballprofi ist für viele ein Traumjob, zumindest bei den Männern. Eine Studie zeigt, dass jede zweite Frau im Top-Fußball darüber nachdenkt, ihre Karriere früher zu beenden als nötig. Die Gründe? Wenig Geld, viel Stress und hoher Druck. Weltweit wurden für die Studie fast 800 Fußballerinnen befragt. Zum Schluss noch das Wetter. Heute in Berlin erst noch Sonne, am Nachmittag mehr Wolken, gegen Abend Regen. In Bremen und NRW ist es jetzt oft schon grau, es kann auch ein bisschen Regen runterkommen. Dazu heute kaum Sonne. In Bremen 14 Grad, in Berlin und Bielefeld heute maximal 16. Morgen zum Teil erst Nebel, später wird es dann sonnig mit nur wenigen Wolken. Es ist meist trocken bei maximal 19 Grad. Der Donnerstag wird ähnlich, dann ziehen aber ein paar dichtere Wolken durch.
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3: Günaydınlar, alle, die jetzt schon top motiviert sind, Respekt. Und alle anderen bitte nicht von diesen Menschen unter Druck setzen lassen. Wir starten in unserem eigenen Tempo. Und das jetzt mit Me Pasa von Bomba Estéreo aus Kolumbien und Rawayana aus Venezuela. Zusammen nennen die sich Astropical. Auf geht's.
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0: Pause.
1: Wir reiben uns den Schlaf aus den Augen. Um 6:06 geht in Dalkosmoland. Ex weg, Lieblingspulli noch da. Kennt ihr das? Was habt ihr nach der letzten Trennung so eingesagt?
2: Schmuck habe ich behalten.
3: Ja, ein Pulli.
4: So Geschenke von ihm halt.
3: Nur gute Erinnerung.
5: Ich habe unsere Katzen behalten.
1: Okay, die Katzen bleiben bitte zu Hause, aber für den Rest gibt's tatsächlich ein Museum, Leute. Das Museum of Broken Relationships aus Zagreb, das kommt nach Münster. Also das Museum der zerbrochenen Beziehungen. Cosmo-Reporterin Vivian Bandig, wie können wir da denn mitmachen?
5: Ja, ihr könnt eure alten Erinnerungssachen alle im LWL-Museum in Münster abgeben. Und zwar einfach ganz normal während der Öffnungszeiten. Und ganz, ganz wichtig, ihr müsst eine dazugehörige Geschichte von dem Gegenstand mit abgeben. Die wird dann anonymisiert veröffentlicht. Also man erfährt so Sachen wie, wie lange waren die Leute zusammen? Was ist so die Story hinter dem Gegenstand? Mhm. Und das wäre dann vielleicht auch was für Eva aus Köln. Mit der habe ich nämlich in der Kölner Innenstadt gesprochen.
6: So 11 Pullis oder so. Ich habe es gefunden und es war schon länger her, dass man sich getrennt hat. Und dann hatte ich keinen Bock, dem zu schreiben. Und dann habe ich es einfach behalten.
5: Tja, und das Museum nimmt auch wirklich alles. Also egal, ob Dreck aus dem Bauchnabel oder ein alter Föhn, das ist alles dabei.
1: Warte mal, Dreck aus dem Bauchnabel? Das hast du doch gerade erfunden.
5: Hoffe ich. Leider nicht.
1: Also, guter Grund, das dann loszuwerden. Aber sollte man denn überhaupt Sachen aus einer Beziehung behalten?
5: Ja, also es ist so ein bisschen abhängig davon, wie die Trennung läuft und wie man sich auch mit der Ex-Beziehung fühlt. Denn wenn man da irgendwann gut mit klarkommt und die Sachen einem gute Gefühle wecken, kann man die Sachen behalten und gern mal reinschauen, so wie bei Elias aus Münster.
3: Ja, doch, Geschenke habe ich noch, ja. Teilweise habe ich die auch weggeworfen. Aber klar, und es war ja immer noch ein Geschenk. Und wenn man die dann irgendwie mal wieder findet in der Schublade, kann man sich gut erinnern wieder.
5: Kann ja auch richtig schön sein, dann in den alten Erinnerungen so ein bisschen zu schwelgen.
1: Ja, ist ja aber nicht immer so, oder?
5: Ja, wenn es nach einer Trennung dann eben sehr viel Herzschmerz ist, mhm, dann noch sehr viel Hoffnung ist, dass da vielleicht wieder was geht, dann kann es helfen, da einen klaren Cut zu machen. Dann sollten die gemeinsamen Fotos und Liebesbriefe vielleicht auch erstmal verschwinden. Da hilft dann auch der Schuhkarton im Keller, wenn man sich nicht so ganz trennen kann. Und könnte es auch so machen wie Jordan aus Schwerte.
7: Alles zurückgegeben. Halte ich für richtig so. Wenn ich mit der Person nichts mehr am Laufen habe, dann glaube ich, dass das so ja, angebracht ist. Das waren aber auch keine Geschenke, das waren halt nur Leihgaben. Wenn es jetzt Geschenke wären, kann, finde ich, kann man es schon behalten.
5: Ja, und bei Geschenken, die noch lange zu Hause rumliegen und einem aber immer wieder heftig runterziehen, kann es helfen, auch ein kleines Abschiedsritual zu machen.
1: Ja, vielleicht ja, indem ihr die Sachen nach Münster bringt zum Museum of Broken Relationships. Da werden Dinge aus Ex-Beziehungen ausgestellt mit den Geschichten dazu. Ich bin ja gespannt auf die Geschichte vom Dreck aus dem Bauchnabel.

0: Und falls ihr heute Morgen auch schon dreimal Oh No gesagt habt, der Dienstag, der ist noch jung, Leute. 7:12 haben wir es erst. Wir haben also noch genug Zeit für ein richtig fettes Oh Yes heute. Schönen guten Morgen.
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0: perfekt smoother Start in euren Dienstag mit Arlo Parks und Two-Sided Goodnight and Light zusammen. Reminder, Kosmoland, wenn die Ärztin sagt, so, jetzt gibt's einen kleinen Pieks, antwortet ihr ab jetzt bitte, Moment, ich muss erstmal Cosmo einschalten. Klingt absurd, ist aber gar keine schlechte Idee.
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2: Eure Lieblingsmusik kann Einstichschmerzen von Spritzen lindern.
1: Die Details.
2: Finger hoch, wenn ihr es kennt. Ihr seid entspannt beim Arzt und denkt euch, Spritze, gar kein Problem. Aber dann kommt ein mulmiges Gefühl und am Ende tut es auch noch weh. Good News, ihr könnt was dagegen tun. Der Schmerz fühlt sich weniger krass an, wenn ihr dabei eure Lieblingsmusik hört. Oder was von Mozart. Das sagen Forschende aus Zürich, die haben das mit über 200 Leuten getestet und die Testpersonen haben weniger Schmerz empfunden, wenn sie ihre Lieblingsbanger auf den Ohren hatten. Selbst Musik, die eigentlich beruhigend und entspannend sein soll, war nicht so hilfreich.
1: Die Bedeutung.
2: Schätzungsweise 3% der Menschen haben eine starke Phobie vor Nadeln und Spritzen. Ein mulmiges Gefühl vor Spritzen ist aber normal und sehr weit verbreitet. Menschen berichten nämlich teilweise sogar von Schmerzen vor dem Einstich. Also Musik an, Schmerz aus. Wenn man durch so einfache Mittel wie der Lieblingsmusik der Angst ein wenig entgegenwirken kann, ist das doch eine super Sache. Das Ganze ist jetzt kein Durchbruch in der Schmerztherapie und ersetzt auch keine medizinischen Behandlungsformen bei langen, schmerzhaften Eingriffen. Aber es ist eine praktische, niedrigschwellige Maßnahme, die jeder von euch ohne Risiko bei der nächsten Blutentnahme ausprobieren kann. Sucht schon mal raus, was ihr hören möchtet.
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1: 7:30 mit Sarah Bartkowski. Einer der Stars aus Breaking Bad, einer der erfolgreichsten Serien aller Zeiten, ist gestorben. Und zwar R.J. Mitty, der in der Serie den Sohn von Hauptcharakter Walter White spielt. Mehr von Benjamin Immort.
2: Mitty ist nur 34 Jahre alt geworden. Er wurde gestern bei sich zu Hause in Texas tot in seiner Wohnung gefunden. Offizielle Infos zur Todesursache gibt es noch nicht. US-Medien schreiben von Suizid. R.J. Mitty hatte vor allem diese eine große Rolle in Breaking Bad, die aber eine ganz spezielle war. Sein Charakter Walter Jr. hatte die Krankheit Zerebralparese, eine Art Lähmungsstörung, die auf Hirnschäden zurückgeht. Und das Besondere, Mitty hatte diese Krankheit selbst. Er hat sich auch viel für Menschen mit Beeinträchtigungen eingesetzt und letztes Jahr einen großen Preis für sein Engagement bekommen.
1: Ein Social-Media-Video mit einem Roboter sorgt für Ermittlungen in Köln. Der Roboter läuft durch die Stadt und fasst einer 16-Jährigen an den Po. Der 16-jährige Besitzer und ein 19-Jähriger sollen das gefilmt, kommentiert und live gestreamt haben. Die Polizei prüft, ob auch sie den Roboter gesteuert haben. Noch eine gute Meldung von der italienischen Insel Sardinien. Einsatzkräfte konnten da einen verschütteten Höhlenforscher retten nach mehr als 27 Stunden. Die Einsatzkräfte mussten das Geröll von Hand wegräumen, um den Forscher aus der Höhle zu befreien. Und zum Schluss geht's noch um das teuerste Basketballtrikot aller Zeiten. Das hat Superstar Michael Jordan in den 90ern in einem Finalspiel getragen. Bei einer Auktion hat ein Bieter umgerechnet fast 12 Millionen Dollar dafür bezahlt. Und das Wetter in NRW und Bremen heute oft grau, erst noch ein bisschen Regen. In Berlin ist es erst sonnig, später wird es da grauer, am Abend auch mal nass. In Bremen heute 14 Grad, Berlin und Dortmund kommen auf maximal 16.
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3: Da bin ich hängen geblieben bei diesem Iron-Man-Roboter in Köln. Der soll einer 16-Jährigen an den Po gefasst haben. Habt ihr eben von Sarah gehört. Crazy, oder? Gruseliger Sneak Peek in die Zukunft. Können wir sie bitte nochmal zurückschicken?
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0: Aufwachen geht auch funky. Mit Jamiroquai. Dienstag, 7.39 Uhr gleich. Falls ihr gerade noch auf halber Leistung lauft, Cosmo hat jetzt einen musikalischen Booster für euch. Kesha Vara aus Köln, die machen Psychedelic Pop. Normalerweise eher sehr entspannt, sehr verträumt. Auf ihrem neuen Album aber, auf Moon Drum Sevi, da drehen die vier ordentlich auf. Mit Drums, mit Synthes und mit einer zwölfseitigen Gitarre, die für besonders viel Wucht sorgt. Da freut sich auch Drummer Niklas Schneider drüber.
1: Das zieht sich so ein bisschen durchs Album, dass es eigentlich bei vielen Liedern dieser Sound kommt. Und der aber eigentlich eher sowas so Energetisches hat. Ich glaube, das kommt so in allen Elementen dann wieder. Ne? Durch die Drums, wie ich spiele oder wie es auch dann aufgenommen ist, gemischt ist und so weiter. Das ist auf jeden Fall einer meiner Lieblingssongs, glaube ich, vom Album. Einfach durch diese Energie. Und das, da freue ich mich auch, dass wir, glaube ich, bei diesem Album besonders es geschafft haben. Oder das hat sich halt so ergeben, dass man mehr so wirklich energetische Songs hat, die so ein bisschen nach vorne gehen.
0: Und genau diese Energie, die nehmen wir jetzt mit in den Dienstag. Oracularistas aus dem Cosmo-Album der Woche von Kesha Vara. 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

0: Queen Bee für euren Dienstagmorgen hier, Günaydınlar, Kalimera, Kosmoland. 14 Jahre Sachbearbeiterin, dann Bundesarbeitsministerin. Quasi Bärbel from the block, ein Lebenslauf, den man in der Bundesregierung nicht oft findet.
1: Ich sag immer, wenn es leicht wäre, könnten es auch andere machen.
0: Ja, das ist das Motto von Bärbel Baas. Aber jetzt ist genug, sagt sie, tritt zurück. Und plötzlich stellt sich eine ziemlich interessante Frage. Miltiadis Ulius aus dem Kosmo-Team. Wer am Kabinettstisch kennt eigentlich den Alltag der Menschen, für die er Politik macht?
2: Naja, also in der aktuellen Bundesregierung war Arbeits- und Sozialministerin Bärbel Baas die einzige, die viele Jahre Lebenserfahrung als normale Arbeitnehmerin hatte. Sie hat in der Krankenkasse gearbeitet. Josef aus Herne und Lena aus Bonn sind enttäuscht über ihren Rücktritt.
3: Finde ich auch schade, muss ich ehrlich sagen. Ich meine, die ist auch sehr eingefeindet worden.
4: Keine gute Entwicklung. Also es ist schon wichtig, auf jeden Fall die ArbeitnehmerInnen-Perspektive vertreten zu haben.
2: Ja, nach dem Rücktritt von Bärbel Baas sind jetzt fast alle Mitglieder des aktuellen Kabinetts Akademiker. Mhm. Und alle waren vorher Berufspolitiker oder Unternehmer, Berater oder Rechtsanwälte. Also aus besser verdienenden Berufsgruppen.
0: Wie ist das denn im Verhältnis zur Bevölkerung?
2: In Deutschland arbeiten fast 40% in nicht-akademischen Berufen. Aber im Bundestag sehen wir ein anderes Bild, sagt Lea Elsässer, Professorin an der Uni Frankfurt.
5: Sehen wir immer weniger Menschen aus nicht-akademischen Berufen, aus Arbeiterberufen, die es ins Parlament schaffen. Heute sind das noch ungefähr 5%.
2: Also nur 5%, das ist schon wenig, waren mal mehr. Für viele junge Leute steigt damit das Misstrauen in die Demokratie, die ja eigentlich alle Gruppen in der Bevölkerung offen stehen soll. Daran glaubt Ahmed, der gerade sein Fachabi macht, nicht.
6: Ich glaube, die Politik ist ein bisschen so korrupt. Also ich glaube, kein normaler Bürger wird das schaffen, außer vielleicht 1%. Ich glaube nicht, dass ich zu den 1% gehöre.
0: Aber warum wäre das dann den Leuten wichtig, wo jemand herkommt, wenn er im Bundestag sitzt oder in der Regierung?
2: Ja, viele Leute glauben, Politiker müssten wissen, wie es ist, mit einem normalen Gehalt über die Runden zu kommen, damit sie nicht alles von oben herab betrachten, sagt Grafikdesigner Tobias aus Düsseldorf.
7: Ich bin kein Geschäftsführer, ja, sondern ich arbeite einfach ganz normal, jeden Tag. Mir ist das schon sehr wichtig eigentlich, weil ich finde, wenn man selber auch diese ganzen Sachen erlebt hat, dann kann man überhaupt erst darüber walten, weil man macht ja im Endeffekt genau für diese Leute eben die Politik.
2: Ja, und Biologiestudentin Anna aus Duisburg glaubt, dass das auch grundsätzlich wichtig sei für die Demokratie.
8: Ich finde es wichtig, dass auch normale Menschen in die Politik gehen können. Es ist auch wichtig, dass die Menschen, die keine Background haben und kein Vitamin B, dass sie auch eine Chance haben, vor allem junge Menschen, weil wir werden in diesem Land weiterleben und wir müssen auch so Recht haben, etwas zu entscheiden.
0: Menschen in der Politik müssen nicht jeden Job selbst gemacht haben, aber wenn fast alle ähnliche Karrierewege kennen, fehlen vielleicht ein paar Perspektiven. Welche Folgen das haben kann, das besprechen wir hier um kurz nach 8:30.
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1: 8 Uhr ist es, ich bin Sarah Bartkowski. Hier mal ein Spruch, da mal eine versteckte Beleidigung oder sogar richtiges Mobbing. Das erleben viele gerade zum Berufsstart. Es gibt jetzt eine neue Umfrage dazu, ob es da Unterschiede zwischen Studium und Ausbildung gibt. Mehr von Benjamin Immort.
2: Das Ergebnis, das viele vermutlich nicht überrascht, in der Ausbildung gibt es offenbar mehr Fälle. 42% der Azubis sagen, dass sie schon mal beleidigt oder beschimpft wurden oder das beobachtet haben. Bei Studierenden sind das deutlich weniger. Auch bei längerem Mobbing oder ausgegrenzt werden, liegen die Zahlen in Ausbildungen höher. Insgesamt kann man also sagen, dass das Klima in der Ausbildung deutlich rauer ist als im Studium. Mehr Hintergründe dazu, in welchen Situationen oder warum das so ist, hat die Umfrage nicht abgefragt.
1: Der Schauspieler RJ Mitty aus der Erfolgsserie Breaking Bad ist gestorben, im Alter von 34 Jahren. Zur Todesursache gibt es offiziell keine Information. Mitty hatte in der Serie den Sohn von Walter White gespielt. Von Geburt an litt er an einer Bewegungsstörung. Er hatte sich für die Rechte von Menschen mit Behinderung eingesetzt. Deutschland bekommt einen neuen Arbeitsminister, SPD-Politiker Alexander Schweizer, ehemaliger Ministerpräsident von Rheinland-Pfalz, soll heute offiziell ernannt werden. Gestern hatte Bärbel Baas ihren Rücktritt erklärt, wegen eines Trauerfalls in der Familie und weil sie in der Zeit auch persönlich angegriffen wurde, auch aus den Reihen der CDU. In Berlin sind zwei Männer festgenommen worden im Auftrag von Polen. Den beiden türkischen Staatsbürgern wird Sabotage vorgeworfen. Sie sollen in Polen eine Anlage vom Internetdienst Starlink angezündet haben, möglicherweise im Auftrag von Russland. Starlink spielt für das ukrainische Militär im Krieg eine wichtige Rolle. Meldungen wie die hier sorgen dafür, dass wir auf der Kirmes oder im Freizeitpark manchmal vielleicht auch ein mulmiges Gefühl haben. In den USA ist in einem Park eine Person ums Leben gekommen, weitere sind verletzt worden. Laut Zeugen hat sich an einer Achterbahn ein Sicherheitsbügel gelöst. Zuletzt wurde in einem US-Park schon eine Achterbahn gesperrt, weil Fahrgäste Hirnverletzungen hatten. Zum Schluss geht es noch ums Wetter. In Bremen und NRW ist es heute oft grau, es gibt nur wenig Sonne. Erstmal kann es auch noch ein bisschen vereinzelt regnen. In Berlin erst Sonne, später mehr Wolken und auch mal Regen. In Bremen heute 14 Grad, Berlin und Köln kommen auf 16. Morgen gibt es dann teilweise erst ein bisschen Nebel, später ist es dann aber sonnig mit nur wenigen Wolken, meist trocken, maximal 19 Grad morgen. Am Donnerstag wird es ähnlich, dann sind aber ein paar dichtere Wolken unterwegs.
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3: Fuck! Nein, ich bin nicht schlecht gelaunt. Fuck ist ein ziemlich cooles Festival in Bremen, Leute. Unter anderem mit der Berliner Rapperin Wassermann.

0: Das ist die Message. Wer dabei sein möchte, in einer Stunde, Leute, geht das for free. Mit der Cosmo-Gästeliste. Good night, Dunlai.
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0: Bulbeni, finde mich, singt Türk-Rapper SL. Ihr findet ihn in Berlin-Neukölln oder aber ziemlich häufig bei uns in der Playlist. 8:06 ist es. Guten Morgen.
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0: Und die sind gut für alle Afrobeats-Junkies. Ira Star kommt zu uns auf Tour.

0: Ja, mit diesem Song ist die nigerianische Pop-Diva damals durchgestartet, vor 4 Jahren. Und bald feiern wir diesen Sound auch live auf der Bühne ab. Anne Lorenz aus dem Cosmo Musikteam. Das wird eine große Welttournee.
1: Ja, mit den Songs von ihrem aktuellen Stargirl-Album. Wie bei ihrem Künstlernamen ist das Star darin natürlich mit 2 R geschrieben. Eine der bekanntesten Stimmen des Afrobeats arbeitet längst mit so internationalen Big Names wie Wizkid, David Guetta oder Rauw Alejandro. Internationale Bühnenerfahrung hat Ira Star auch schon gemacht, als Warm-up-Act für Coldplay zum Beispiel.
0: Und ja, gerade am Sonntag, da war sie ja auch Headlinerin der Halbzeitshow von einem internationalen NFL-Spiel.
1: Als erste afrikanische Künstlerin überhaupt in London beim Eagles gegen Jaguars Game. Damit schreibt die 24-jährige Geschichte und beweist, dass sie bereit ist für die großen Bühnen.
0: Probelauf für die kommende Tour also. Wann geht's los?
1: Zu uns nach Köln kommt sie schon Anfang nächstes Jahr. Am 20. Januar steigt ihr einziges Deutschlandkonzert. Der Ticketvorverkauf dafür beginnt morgen. Ira Star spielt außerdem aber auch noch in Amsterdam, Paris, Mailand, Zürich, Brüssel und London. Ja, vielleicht was für die reiselustigen Afrobeats-Fans.
0: Ira Star mit ihrer Stargirl-Welttournee für Fans in Cosmoland. Heißt das, Wecker stellen, Leute, für morgen 10 Uhr. Dann beginnt nämlich der Vorverkauf für ihr einziges Konzert in Almania.
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0: Lauryn Hill mit Schwiegerpapa Bob Marley. Um 7:45 gleich. Guten Morgen allerseits. Mehrsprachig sein, das ist ja manchmal wie eine geheime Superpower, ne? Ihr versteht Sachen, die gar nicht für euch bestimmt sind. So wie Cosmo-Kollegin Elena neulich.
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2: Ich musste zum ersten Mal in meinem Leben etwas in die Trockenreinigung bringen. Fühlt sich sehr erwachsen an. Da gibt man nicht einfach dreckige Wäsche ab, sondern überreicht ein Textil von Wert. Mit Liebe behandelt, in Plastik gewickelt und es kostet. Kaum bin ich dran, rennt der Chef hektisch zwischen den Kleiderständern herum. Er sucht die Hose eines Kunden, der vorne wartet und immer ungeduldiger wird. Haben Sie die Hose wirklich bei uns abgegeben? Fragt der Chef mit dickem Akzent. Hä, ja klar. Der Kunde wedelt ungläubig mit seinem Abholschein. Ich stehe mit meinem neuen Mantel daneben und denke, will ich wirklich hier Kundin werden? Wenn der Mantel verschwindet, ist das mein Albtraum. Dann lieber Flecken. Dann flucht der Chef. Auf Farsi. Sind wir wirklich solche Esel, dass wir die Hose verloren haben? Fragt er seinen Mitarbeiter. Für alle anderen klingt das vermutlich nach einem Gedichtvortrag. Ich muss lachen. Er starrt mich an. Ich sag auf Persisch, die taucht bestimmt wieder auf. So ein Pech. Das Team guckt, als hätte der Kleiderständer gesprochen. Ab da bin ich aber keine Fremde mehr, sondern Teil der Crew. Der Kunde zieht ab und lässt seine Handynummer da. Seitdem er mit einer Großreinigung arbeitet, kommen Teile nicht mehr pünktlich zurück. Der Chef schüttet mir sein Herz aus. Seitdem er mit einer Großreinigung arbeitet, kommen Teile nicht mehr pünktlich zurück. Er fragt nach meiner Familie und gibt mir Rabatt. Heute hole ich meinen Mantel ab. Und wenn er weg ist, dann bleibe ich halt auf einen Tee und Smalltalk.
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1: Es ist 8:30, ich bin Sarah Batkowski. Berufsausbildung oder Studium? Eine Studie hat sich angeguckt, wie die sich im Punkt Gewalt unterscheiden. Also auch Dinge wie Beleidigung oder gezieltes Mobbing. Rauskam, bei Azubis passiert Mobbing oder Beleidigung häufiger als bei Studis. Max aus Münster ist Landschaftsgärtner. Er hat selbst blöde Sprüche von Chefs erlebt.
2: Ich kann es nicht nachvollziehen, warum die Chefs so agieren, warum die Kolonnen untereinander so agieren, warum es nicht wertgeschätzt wird, dass jemand den Beruf erlernen will.
1: Mehr Hintergründe, also in welchen Situationen oder warum es mehr Mobbing gibt, das hat die Umfrage nicht abgefragt. Die unabhängige Bundesbeauftragte für Missbrauch stellt heute ihren allerersten Bericht vor. Es geht darum, welches Ausmaß sexuelle Gewalt gegen Kinder und Jugendliche in Deutschland hat. Thema ist aber auch, wie weit Fälle aufgearbeitet wurden und wie es um die Prävention steht. Mit dem Bericht befassen sich dann auch Bundesregierung und Bundesrat. In Frankfurt an der Oder gibt es heute eine große Übung gegen Krawalle beim Fußball. Rund 550 Polizistinnen und Polizisten machen mit. Sie sollen Fans vom Bahnhof zum Stadion bringen. Dabei werden auch Pyrotechnik, Drohnen und eine Pferdestaffel zum Einsatz kommen. In einem der wohl bekanntesten Mordfälle im Rap-Business soll es heute ein Strafmaß geben. Es geht um die tödlichen Schüsse auf Rapper Tupac vor 30 Jahren. Ein Mann wurde Anfang September schuldig gesprochen. Er soll zwar nicht abgedrückt, aber den Mord beauftragt haben. Jetzt geht's darum, wie hoch seine Strafe ist. Und noch ein Blick aufs Wetter. In NRW und Bremen ist es heute oft grau. Es kann auch jetzt erstmal noch ein bisschen regnen. Später wird es trockener. Sonne gibt es aber eher selten. In Berlin ist es heute erst sonnig. Da wird es dann später grau und am Abend nass. In Bremen 14 Grad, in Berlin und Münster heute 16.
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3: Genau, dann mal zusammen. Ich habe einen Vorschlag, Leute, für alle, die Ende Oktober in Bremen sind. Ihr könnt natürlich auf der Couch sitzen und zum dritten Mal dieselbe Serie gucken. Oder aber ihr steht mitten in einem richtig coolen Festival. Schwierige Entscheidung? Nee, natürlich nicht. Deshalb merken, in einer halben Stunde heißt es hier schnell sein für die Cosmo-Gästeliste fürs Fuck.

0: Na, schon richtig wach oder tut ihr noch so? 8.40 Uhr ist es in Kosmoland. Schönen guten Morgen zusammen.
1: Wir müssen in diesem Land wieder mehr und vor allem effizienter arbeiten.
0: Ja, Bundeskanzler Merz redet viel darüber, wie wir arbeiten sollen. Aber Frage, wer von denen da oben weiß eigentlich, wie sich unser Arbeitsalltag so anfühlt? Arbeits- und Sozialministerin Bärbel Bas ist ja gerade zurückgetreten. Aber sie war die einzige in der Bundesregierung, die vor ihrer politischen Karriere eine klassische Arbeitnehmerin war. Und auch sonst ist das im Bundestag eher selten. Miltiadis Ulius aus dem Cosmo-Team. Was hat das denn für Auswirkungen?
2: Ja, viele Menschen haben das Gefühl, dass es dadurch zu wenig Politiker gibt, die sich einfühlen können in den Alltag von Normalverdienern. Josef, der in einer Antidiskriminierungsstelle in Herne arbeitet, sagt, das sehe man zum Beispiel bei dieser Diskussion um die Arbeitszeit.
3: Ich finde, die haben dadurch eine andere Wahrnehmung, auch eine andere Realität. Also sie können sich nicht zum Beispiel in meine Lage so hineinversetzen, dass ich zum Beispiel 40 Stunden die Woche arbeiten muss und Geld verdienen kann, damit ich überhaupt überleben kann. Zum Beispiel der Bundeskanzler sagt, wir müssen ja mehr arbeiten, was wir ja schon alle schon tun.
0: Gibt es denn außer diesem Gefühl auch Fakten, die das belegen könnten?
2: Es gibt Politikwissenschaftler, die untersucht haben, was politische Vorhaben erfolgreich macht. Und herauskam, je mehr Wohlhabende etwas unterstützt haben, desto größer die Wahrscheinlichkeit, dass die Bundesregierung das auch umgesetzt hat. Ja. Unterstützten ausschließlich Ärmere eine Forderung, sank die Wahrscheinlichkeit auf null. Lea Elsässer von der Uni Frankfurt hat an dieser Studie mitgearbeitet und für sie ist das auch eine Folge davon, wer überhaupt im Bundestag sitzt.
4: Unsere Parlamente werden in beruflicher Hinsicht homogener, exklusiver und da besteht eben schon die Gefahr, dass bestimmte Perspektiven, gerade die der sozioökonomisch schlechter Gestellten, häufiger übergangen werden.
0: Und wie holen wir mehr Perspektiven rein? Wie könnte man das ändern?
2: Ja, einerseits müssten die Parteien selbst darauf achten, mehr Menschen bei Wahlen aufzustellen, die keine Akademiker sind. Andererseits brauchen wir auch mehr Aufklärung. Biologiestudentin Anna aus Duisburg dachte zum Beispiel, dass nicht jeder Deutscher Bundeskanzler werden kann.
5: Ich glaube, dass es sogar gesetzlich vorgesichert ist. Ich habe das gehört, so, dass man zum Beispiel als Bundeskanzler arbeiten kann, nur wenn man etwas in der Uni studiert hat.
2: Ja, also nochmal zum Mitschreiben für alle. In unserer Demokratie kann jeder Deutsche, jeder, der mindestens 18 Jahre alt ist und nicht wegen einer Straftat verurteilt worden ist, Bundeskanzler oder Bundeskanzlerin werden.
0: Theoretisch, ja. Wenn man weiß, wie man Politiker wird. Aber das wissen viele ja auch nicht, oder?
2: Ja, gerade für Menschen, die sich erstmal um ihr normales Leben kümmern müssen, ist das offenbar ganz weit weg. Mhm. Anlagentechniker Bilal hat mir erzählt, er habe nie gelernt, wie das eigentlich geht.
6: Ich würde auch so gerne in die Politik gehen, warum nicht? Aber ich glaube, das Mindset fehlt, die Politiker zu werden, glaube ich. Also ich wüsste, persönlich wüsste ich gar nicht, was ich machen müsste, um ein Politiker zu werden. So. In der Schule zum Beispiel hatte ich auch, man lernt zwar über Politik, aber den Werdegang, Politiker zu werden. Zum Beispiel, ich persönlich habe schon nie in der Schule gelernt oder sowas.
0: Ja, wir lernen in der Schule, wie der Bundestag funktioniert, aber wie man selbst da reinkommt, offenbar eher so ein Bonuslevel, das keiner bisher freigeschaltet hat.
7: 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Aus den USA.

0: kurz mal die Kontrolle verloren mit der großartigen Stimme von Teddy Swims. 7:07 haben wir es jetzt, genaiten all zusammen. Wie lebt man eigentlich richtig gut? Das ist eine große Frage, deshalb wird es jetzt philosophisch mit Felix.
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2: Hallo, ich heiße Felix, bin 23 Jahre alt, studiere Philosophie und Geschichte an der Universität Bochum und meine Mutter ist Kubanerin. Eudaimonie kommt aus der griechischen Philosophie und bedeutet Lebensglück. Und in der alten Geschichte, auch in der alten Philosophie, Eudaimonie praktisch eines der Grundprinzipien ist, die man praktisch schaffen möchte im Leben. Also Eudaimonie bedeutet in manchen Schulen Ausgeglichenheit, in manchen Schulen Mittelmaß, dass man im Gleichgewicht ist, aber auch in anderen Schulen einen gewissen Idealismus. Also es wird damit ein gewisser Idealismus verbunden, den man erreichen möchte. Also für mich bedeutet Eudaimonie, meine Lebensziele zu erreichen, aber gleichzeitig eine gewisse innere Ausgeglichenheit zu haben. Bestes Wort, Eudaimonie. Schlag das nach.

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1: 9 Uhr, ich bin Sarah Batkowski. Es geht zuerst nochmal um eine Geschichte aus Köln vom Wochenende. Und zwar ermittelt die Polizei da wegen sexueller Belästigung einer 16-Jährigen. Das Kuriose, es geht um einen Roboter. Mehr von Benjamin Immort.
2: Passiert ist das auf den Kölner Ringen, wo viele zum Feiern unterwegs sind. Der Roboter soll die 16-Jährige da am Po berührt und, so schreibt die Polizei, Stoßbewegungen ausgeführt haben. Der Roboter ist ungefähr 1,20 Meter groß. Er sieht aus wie eine Ironman-Figur mit Tanktop, Jogginghose und Gold. Kette. Gehören soll das Ding einem 16-Jährigen, der die Szene zusammen mit einem 19-Jährigen wohl auch gestreamt hat. Die Polizei hat Samstagnacht sowohl den Roboter als auch die Handys der beiden beschlagnahmt. Jetzt wird geprüft, ob die beiden den Roboter tatsächlich gezielt gesteuert haben. Der offizielle Vorwurf in dem Fall heißt im Juristendeutsch Beleidigung auf sexueller Grundlage.
1: Forschende haben eine neue Umfrage gemacht. Es geht um Gewalt in der Ausbildung. Sie haben dafür Studis und Azubis verglichen. Das Ergebnis, Azubis haben es deutlich schwerer. Über 40% haben schon mal Beschimpfungen oder Beleidigungen erlebt. Fast doppelt so viele wie bei den Studierenden. Von Mobbing sind Azubis laut Umfragen auch doppelt so häufig betroffen. Eine junge Krankenwagenfahrerin steht ab heute vor Gericht wegen des Vorwurfs der fahrlässigen Tötung. Vor gut einem Jahr war sie in Ahaus im Münsterland mit einem Krankentransport auf Bahngleisen stehen geblieben. Ein Regionalzug fuhr dann in den Krankenwagen rein. Die 88-jährige Patientin im Krankenwagen starb noch am Unfallort. In Bochum war die Feuerwehr heute früh im Großeinsatz, weil es da in einem Mehrfamilienhaus gebrannt hat. Dabei sind 3 Menschen ums Leben gekommen, 5 weitere wurden verletzt. Mehrere Menschen mussten mit Drehleitern oder Sprungpolstern aus dem Haus gerettet werden, weil sie nicht mehr durch das Treppenhaus nach draußen kamen. Warum es in Bochum gebrannt hat, ist noch nicht klar. Zum Schluss noch eine gute Meldung von der italienischen Insel Sardinien. Einsatzkräfte konnten da einen verschütteten Höhlenforscher retten nach mehr als 27 Stunden. Er saß nach einem Hangrutsch in 10 Metern fest. Die Einsatzkräfte, die mussten das Geröll von Hand wegräumen, um überhaupt den Forscher aus der Höhle befreien zu können. Zum Schluss habe ich noch das Wetter für euch. Heute in Berlin erstmal Sonne, am Nachmittag mehr Wolken, am Abend dann auch Regen. In Bremen und NRW ist es heute oft grau, es gibt nur wenig Sonne, gerade vereinzelt auch noch Regen. Dazu in Bremen heute 14 Grad, Siegen kommt auf 15 und Berlin schafft bis 16 Grad. Morgen startet der Tag teilweise erst noch mit Nebel, später wird es dann aber sonniger. Es gibt nur wenige Wolken, es ist meist trocken, dazu maximal 19 Grad. Der Donnerstag wird ganz ähnlich, nur dann sind die Wolken ein bisschen dichter.
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3: Günaydın zusammen. Wir machen jetzt mal Zukunftspläne. Nicht gleich heiraten, Haus bauen oder Kinder kriegen. Nein, erstmal ein richtig cooles Festival in Bremen klar machen. Direkt nach Pinapel von Leto aus Paris.
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0: Club. Das ist doch mal eine Ansage, oder?
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0: Beim Fuck-Festival in Bremen geht's genau darum. Schluss mit der Männerdominanz auf den Bühnen. Mehr Sichtbarkeit für Flinter-Artists, die in der Musikszene leider immer noch zu oft übergangen werden. Und das mit Hip-Hop, Punk,

0: Und mit Cosmo dabei ist dann auch der Fabian. Glückwunsch!
1: Wow, super. Das freut mich ja.
0: Schönen guten Morgen, Fabian.
1: Ja, guten Morgen, hallo.
0: Du hast vorhin erzählt, du arbeitest mit Holz. Werd doch mal konkreter.
1: Na, ich arbeite als Tischler. Ich bin gelernter Tischler. Arbeite mit Holz.
0: Ah, okay. Und was ist so das Stück, worauf du mit Stolz geblickt hast, am meisten Stolz, wo du sagst, das war künstlerisch höchstes Niveau? Gibt's sowas? Okay. Keine Antwort ist auch eine Antwort, Fabian. Sag mal, ist dir denn auch schon mal aufgefallen, wie männerlastig viele
2: Ihr Anruf wird sind? Gehalten. Ach. Bitte warten Sie einen Moment.
0: Ups.
2: Please hold the line.
0: Der Fabian, der ist jetzt auf einmal weg. Fabian?
2: Ihr Anruf wird gehalten. Bitte warten Sie einen Moment.
0: Nee, zum Glück haben wir deine Nummer. Also, gewonnen hast du so oder so. Und da gibt es jede Menge Haltungen auf dem Fuck-Festival am 31. Oktober für den Fabian, den Tischler. Ich weiß ja nicht, ob er mich extra weggedrückt hat wegen meiner Frage. War die zu fies? Nein. Viel Spaß hier jedenfalls, Fabian. Falls du mich jetzt noch im Radio hörst, wir melden uns gleich nochmal bei dir. Und für alle anderen, heute Nachmittag um 16:30, Leute, da öffnen wir hier wieder die Cosmo-Gästeliste. Dann für Claire Vincent in Berlin.

0: Wirkt der Kaffee schon? Oder seid ihr auch ganz ohne Koffein wach? Schönen guten Morgen, 9.25 Uhr haben wir es. Der Ex, der ist weg, sein Lieblingspulli aber noch da. Kennt ihr das? Was habt ihr so nach der letzten Trennung eingesagt?
1: Schmuck habe ich behalten.
2: Ja, ein Pulli.
1: So Geschenke von ihm halt.
2: Nur gute Erinnerung.
1: Ich habe unsere Katzen behalten.
0: Okay, die Katzen bleiben bitte zu Hause. Aber für den Rest gibt's tatsächlich ein Museum, Leute. Das Museum of Broken Relationships aus Zagreb. Das kommt nach Münster. Wie ihr da mitmachen könnt, das verrät euch Cosmo-Reporterin Vivian Bandig.
3: Ja, ihr könnt eure alten Erinnerungssachen alle im LWL-Museum in Münster abgeben. Und zwar einfach ganz normal während der Öffnungszeiten. Und ganz, ganz wichtig, ihr müsst eine dazugehörige Geschichte von dem Gegenstand mit abgeben. Die wird dann anonymisiert veröffentlicht. Also man erfährt so Sachen wie, wie lange waren die Leute zusammen? Was ist so die Story hinter dem Gegenstand? Mhm. Und das wäre dann vielleicht auch was für Eva aus Köln. Mit der habe ich nämlich in der Kölner Innenstadt gesprochen.
4: Safe Pullis oder so. Ich habe es gefunden und es war schon länger her, dass man sich getrennt hat. Und dann hatte ich keinen Bock, dem zu schreiben. Und dann habe ich es einfach behalten.
3: Tja, und das Museum nimmt auch wirklich alles. Also egal, ob Dreck aus dem Bauchnabel oder ein alter Föhn, das ist alles dabei.
0: Warte mal, Dreck aus dem Bauchnabel? Das hast du doch gerade erfunden.
3: Hoffe ich. Leider nicht.
0: Also, guter Grund, das dann loszuwerden. Aber sollte man denn überhaupt Sachen aus einer Beziehung behalten?
3: Ja, also es ist so ein bisschen abhängig davon, wie die Trennung läuft und wie man sich auch mit der Ex-Beziehung fühlt. Denn wenn man da irgendwann gut mit klarkommt und die Sachen in einem gute Gefühle wecken, kann man die Sachen behalten und gern mal reinschauen, so wie bei Elias aus Münster.
2: Ja, doch, Geschenke habe ich noch, ja. Teilweise habe ich die auch weggeworfen, aber klar, und es war ja immer noch ein Geschenk. Und wenn man die dann irgendwie mal wieder findet in der Schublade, haben sich gut erinnern wieder.
3: Kann ja auch richtig schön sein, dann in den alten Erinnerungen so ein bisschen zu schwelgen.
0: Ja, ist ja aber nicht immer so, oder?
3: Ja, wenn es nach einer Trennung dann eben sehr viel Herzschmerz ist, mhm. Dann noch sehr viel Hoffnung ist, dass da vielleicht wieder was geht, dann kann es helfen, da einen klaren Cut zu machen. Dann sollten die gemeinsamen Fotos und Liebesbriefe vielleicht auch erstmal verschwinden. Da hilft dann auch der Schuhkarton im Keller, wenn man sich nicht so ganz trennen kann. Und könnte es auch so machen wie Jordan aus Schwerte.
5: Alles zurückgegeben. Halte ich für richtig so. Wenn ich mit der Person nichts mehr am Laufen habe, dann glaube ich, dass das so angebracht ist. Waren aber auch keine Geschenke, das waren halt nur Leihgaben. Wenn es jetzt Geschenke wären, finde ich, kann man es schon behalten.
3: Ja, und bei Geschenken, die noch lange zu Hause rumliegen und einem aber immer wieder heftig runterziehen, kann es helfen, auch ein kleines Abschiedsritual zu machen.
0: Ja, vielleicht ja, indem ihr die Sachen nach Münster bringt zum Museum of Broken Relationships. Da werden Dinge aus Ex-Beziehungen ausgestellt mit den Geschichten dazu. Ich bin ja gespannt auf die Geschichte vom Dreck aus dem Bauchnabel.
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1: 9:30 mit Sarah Bartkowski. Wir gucken nochmal auf die Stadt Ceuta in Nordafrika. Weil sie politisch zu Spanien und damit auch zur EU gehört, hatten vor ein paar Wochen Zehntausende versucht hinzukommen. Über Grenzzäune und durchs Meer. Heute besucht das spanische Königspaar Ceuta. Mehr zur aktuellen Lage da von Franka Welz.
2: In Ceuta harren weiterhin mehrere tausend Menschen aus, darunter zahlreiche Kinder und Jugendliche. Die Migrantencamps an den Stränden der Stadt sind mittlerweile geräumt. Aber auch Mitte Oktober hausen noch Migranten auf der Straße oder verstecken sich aus Angst vor Abschiebung in den umliegenden Bergen und Wäldern der Exklave. Seit knapp 20 Jahren hat kein spanisches Staatsoberhaupt Ceuta mehr besucht.
1: In Köln ermittelt die Polizei weiter, ob eine 16-Jährige sexuell belästigt worden ist von einem Roboter. Ein 16- und ein 19-Jähriger sollen gefilmt und live gestreamt haben, wie er der jungen Frau an den Po gefasst hat. Die Polizei versucht zu klären, ob sie auch den Roboter gesteuert haben. Der Schauspieler RJ Mitty aus der Erfolgsserie Breaking Bad ist gestorben, im Alter von 34 Jahren. Zur Todesursache gibt es offiziell keine Informationen. Mitty hatte in der Serie den Sohn von Walter White gespielt. Von Geburt an litt er an einer Bewegungsstörung. Er hatte sich für die Rechte von Menschen mit Behinderung eingesetzt. Wer mit der Bahn durchs Ruhrgebiet will, muss sich auf noch mehr Probleme einstellen. Seit Freitag sind ja die Strecken zwischen Duisburg und Essen und Oberhausen gesperrt. Jetzt kommen noch Bergbauschäden dazu. Die Bahn schreibt, dass rund um Essen nicht alle Züge fahren können. Mehr zu den Schäden sagt sie nicht, nur dass die Einschränkungen mehrere Tage dauern. Und das Wetter in NRW und Bremen ist es heute oft grau, zum Teil auch noch ein bisschen mit Regen. Später zeigt sich mal ganz selten die Sonne. In Berlin ist es heute erst sonnig, da wird es dann später grauer und am Abend nass. In Bremen und Berlin heute 15 Grad und Wuppertal kommt auf 17.
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3: Guten Tag. Theoretisch kann ja fast jede und jeder in Almanya in die Politik gehen. Praktisch aber sieht der Bundestag eher nach einem Akademikerklassentreffen aus. Warum eigentlich? Das fragen wir uns heute in Cosmo. Hört ihr hier in der Viertelstunde. Jetzt übernimmt hier erstmal eine Cosmo-Perle. Rosalía mit La Perla.

Um 9.39 Uhr. Schönen guten Morgen zusammen. Ihr kennt diese Gruppenchats, ne? Wir müssen unbedingt mal wieder feiern gehen. Und dann wird 6 Wochen lang nur ein Datum gesucht. Ich nehme euch die Arbeit mal ab, Freunde. 28. 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

0: Kevin Harris, Pharrell Williams und Katy Perry habt ihr in Cosmo gehört. 8:08 ist es. Hallo zusammen. 14 Jahre Sachbearbeiterin, dann Bundesarbeitsministerin. Ein Lebenslauf, den man in der Bundesregierung nicht oft findet.
1: Ich sag immer, wenn es leicht wäre, könnten es auch andere machen.
0: Ja, das ist das Motto von Bärbel Baas. Aber jetzt ist genug, sagt sie. Und tritt zurück. Und plötzlich stellt sich eine ziemlich interessante Frage. Wer am Kabinettstisch kennt eigentlich noch den Alltag der Menschen, für die er Politik macht? Darüber habe ich heute früh mit Milti Alsodius aus dem Cosmo-Team gesprochen.
2: Naja, also in der aktuellen Bundesregierung war Arbeits- und Sozialministerin Bärbel Baas die einzige, die viele Jahre Lebenserfahrung als normale Arbeitnehmerin hatte. Sie hat in der Krankenkasse gearbeitet. Josef aus Herne und Lena aus Bonn sind enttäuscht über ihren Rücktritt.
3: Finde ich auch schade, muss ich ehrlich sagen. Ich meine, die ist auch sehr eingefeindet worden.
4: Keine gute Entwicklung. Also es ist schon wichtig, auf jeden Fall die Arbeitnehmer in Perspektive vertreten zu haben.
2: Ja, und nach dem Rücktritt von Bärbel Baas sind jetzt fast alle Mitglieder des aktuellen Kabinetts Akademiker. Mhm. Und alle waren vorher Berufspolitiker oder Unternehmer, Berater oder Rechtsanwälte. Also aus besser verdienenden Berufsgruppen.
0: Wie ist das denn im Verhältnis zur Bevölkerung?
2: In Deutschland arbeiten fast 40% in nicht-akademischen Berufen. Aber im Bundestag sehen wir ein anderes Bild, sagt Lea Elsässer, Professorin an der Uni Frankfurt.
5: Sehen wir immer weniger Menschen aus nicht-akademischen Berufen, aus Arbeiterberufen, die es ins Parlament schaffen. Heute sind das noch ungefähr 5%.
2: Also nur 5%, das ist schon wenig, es waren mal mehr. Für viele junge Leute steigt damit das Misstrauen in die Demokratie, die ja eigentlich alle Gruppen in der Bevölkerung offen stehen soll. Daran glaubt Ahmed, der gerade sein Fachabi macht, nicht.
6: Ich glaube, die Politik ist ein bisschen so korrupt. Also ich glaube, kein normaler Bürger wird das schaffen, außer vielleicht 1%. Ich glaube nicht, dass ich zu den 1% gehöre.
0: Aber warum wäre das dann den Leuten wichtig, wo jemand herkommt, wenn er im Bundestag sitzt oder in der Regierung?
2: Ja, viele Leute glauben, Politiker müssten wissen, wie es ist, mit einem normalen Gehalt über die Runden zu kommen, damit sie nicht alles von oben herab betrachten, sagt Grafikdesigner Tobias aus Düsseldorf.
7: Ich bin kein Geschäftsführer, ja, sondern ich arbeite einfach ganz normal, jeden Tag. Mir ist das schon sehr wichtig eigentlich, weil ich finde, wenn man selber auch diese ganzen Sachen erlebt hat, dann kann man überhaupt erst darüber walten, weil man macht ja im Endeffekt genau für diese Leute eben die Politik.
2: Ja, und Biologiestudentin Anna aus Duisburg glaubt, dass das auch grundsätzlich wichtig sei für die Demokratie.
8: Ich finde es wichtig, dass auch normale Menschen in die Politik gehen können. Es ist auch wichtig, dass die Menschen, die keine Background haben und kein Vitamin B, dass sie auch eine Chance haben, vor allem junge Menschen, weil wir werden in diesem Land weiterleben und wir müssen auch so Recht haben, etwas zu entscheiden.
0: Menschen in der Politik müssen nicht jeden Job selbst gemacht haben, aber wenn fast alle ähnliche Karrierewege kennen, fehlen so einige Perspektiven. Welche Folgen das haben kann, das hört ihr hier um kurz nach 11.
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1: 10 Uhr ist es, ich bin Sarah Bartkowski. Hier mal ein Spruch, da mal eine versteckte Beleidigung oder sogar richtiges Mobbing. Das erleben viele vor allem zum Berufsstart. Und jetzt gibt's eine neue Umfrage dazu. Forschende haben Studierende und Azubis verglichen. Mehr zu der Umfrage von Benjamin Immort.
2: Bei der Umfrage haben 42% der Azubis gesagt, dass sie schon mal beleidigt oder beschimpft worden sind. Oder sie haben beobachtet, dass das andere erlebt haben. Jeder vierte spricht sogar von richtigem Mobbing. Bei Studierenden gibt es deutlich weniger Fälle davon. Auch bei längerem Mobbing oder ausgegrenzt werden, liegen die Zahlen in Ausbildungen höher. Was bei der Umfrage allerdings nicht untersucht worden ist, sind die Hintergründe. Also zum Beispiel, in welchen Situationen oder warum es mehr Mobbing gibt.
1: Das spanische Königspaar reist heute nach Ceuta. Mit dem Besuch will die spanische Regierung offenbar zeigen, dass der Staat in seinem Außengebiet in Nordafrika präsent ist. Den letzten Besuch gab es da vor 20 Jahren. Im Juli waren aber mehr als 70.000 Menschen gleichzeitig aus Marokko nach Ceuta gekommen. Viele sind dafür die Küste entlang geschwommen und es gab auch einige Tote. Deutschland bekommt einen neuen Arbeitsminister. SPD-Politiker Alexander Schweizer, das ist der ehemalige Ministerpräsident von Rheinland-Pfalz, der soll heute offiziell ernannt werden. Gestern hatte Bärbel Baas ihren Rücktritt erklärt, wegen eines Trauerfalls in der Familie und weil sie in der Zeit auch persönlich angegriffen wurde, auch aus den Reihen der CDU. Die Warenhauskette Galeria ist ja wieder pleite. Für ungefähr 10.000 Beschäftigte gibt's jetzt aber gute Nachrichten. Sie bekommen nämlich Insolvenzgeld von der Bundesagentur für Arbeit. Als rauskam, dass Galeria wieder pleite ist, war tagelang unklar, ob die Beschäftigten weiter bezahlt werden können und ob die Voraussetzungen für diese Zahlung erfüllt sind. In der Kölner Innenstadt haben wieder Unbekannte auf ein Geschäft geschossen. Die Polizei hat heute Morgen mehrere Einschusslöcher gefunden. Es wurde niemand verletzt. Die Polizei hat bisher keine Hinweise dazu, wann genau geschossen wurde und ob der Fall möglicherweise mit ähnlichen Vorfällen in Köln zusammenhängt. Zum Schluss habe ich noch das Wetter für euch. In NRW und Bremen ist es heute meist grau. Es gibt kaum Sonne. Vereinzelt kann es auch mal ein bisschen regnen. In Berlin, da ist es erstmal sonnig. Später gibt es dann da mehr Wolken und am Abend auch mal einen Schauer. Dazu in Bremen und Berlin heute 15 Grad, in Bonn maximal 16. Morgen stellenweise erst Nebel. Ansonsten gibt es Sonne und kaum Wolken. Das Ganze bei maximal 19 Grad. Am Donnerstag wird es ähnlich mit ein paar mehr Wolken.
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3: Also wenn bei Kleinanzeigen getragen steht, wollt ihr direkt den Preis drücken. Bei Michael Jordan ist es umgekehrt. Sein altes Basketballtrikot wurde gerade für 14 Millionen Dollar verkauft. Ja. Und ich dachte immer, Schweißflecken drücken den Preis.
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0: Wir haben hier im Studio gerade gemerkt, wir sind ziemlich müde hier.
1: Ist das der Wetterumschwung oder
0: ich
1: was?
0: Ich glaube schon.
1: Nicht mal Kaffee hilft. Aber vielleicht dieser neue Song hier.
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1: Sag mal, hört ihr, sprach ich es auch immer auf doppelter Geschwindigkeit? Bei Doechii bräuchten wir das gar nicht.

0: Da wird einem ja fast schwindelig. So schnell rappt die Sumpfprinzessin aus Florida. Das ist die neue Single Bombs. Damit hat sie ihre Swamp Sessions Reihe wiederbelebt. Anne Lorenz aus dem Cosmo Musikteam. Heißt das, wir dürfen uns jetzt wieder jede Woche auf dope Videos und Songs von Doechii freuen?
1: Verstehe ich auf jeden Fall so. Mit ihren Swamp Sessions hat die Rapperin aus Tampa im Sommer 2024 ja ihr Alligator Bites Never Heal Mixtape angekündigt. Für das hat sie ja dann auch den Grammy fürs beste Album gewonnen. Dabei hat sie wöchentlich kurze Songskits oder Freestyles samt Musikvideo über ihre Socials geteilt. Ja, und diese Serie hat sie jetzt offiziell wieder aktiviert.
0: Bombs heißt die neue Single. Was sehen wir denn im Videoclip?
1: Doechii abwechselnd in einer finsteren Höhle und vor einem nächtlichen Bergwald. Dabei trägt sie einen Metallbikini, der so ein bisschen an Austin Powers erinnert. Aus den Cups ragen Gewehrläufe. Dazu trägt sie einen toupierten 60s Bob mit Stachelnieten-Haarreif.
0: Das muss man sehen. Das muss man sehen. Ich konnte mir nur die Hälfte von den gewaltigen Bildern überhaupt vorstellen. Aber ich habe kapiert, Doechii schießt scharf. Gibt es dann auch wie bei den Swamp Sessions vor 2 Jahren am Schluss dann auch ein neues Album vielleicht?
1: Ja, streng genommen sogar ihr Debütalbum Alligator Bites Never Heal hat Doechii ja damals als Mixtape verkauft. Hm. Wann genau das gute Stück aber erscheint, das hält Doechii erstmal noch geheim. Stück für Stück kommen da jetzt aber wohl die Singles raus. Im April gab es ja schon den gemeinsamen Song mit Lady Gaga und die neue Single Bombs erscheint am Freitag in voller Länge.
0: Rap-Kollegin Doja Cat feiert den Song jedenfalls. Auf X schreibt sie, wenn dir Rap oder Hip-Hop was bedeutet, dann zieh dir den Song rein.
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0: Und ihr seid für Big Up, lohnt sich definitiv auch ein Wochenendtrip nach Berlin einfach. 10.23 Uhr haben wir es jetzt. Schönen guten Morgen zusammen. Andere suchen ihr Glück ja auf Dating-Apps. Felix sucht es in der Philosophie. Auch spannend.
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2: Hallo, ich heiße Felix, bin 23 Jahre alt, studiere Philosophie und Geschichte an der Universität Bochum und meine Mutter ist Kubanerin. Eudaimonie kommt aus der griechischen Philosophie und bedeutet Lebensglück. Und in der alten Geschichte, auch in der alten Philosophie, Eudaimonie praktisch eines der Grundprinzipien ist, die man praktisch schaffen möchte im Leben. Also Eudaimonie bedeutet in manchen Schulen Ausgeglichenheit, in manchen Schulen Mittelmaß, dass man im Gleichgewicht ist, aber auch in anderen Schulen einen gewissen Idealismus. Also es wird damit ein gewisser Idealismus verbunden, den man erreichen möchte. Also für mich wäre das Eudaimonie, meine Lebensziele zu erreichen, aber gleichzeitig eine gewisse innere Ausgeglichenheit zu haben. Bestes Wort, Eudaimonie. Schlag das nach.

0: Highlight. Wenn euer Herz auch so ein bisschen orientalisch schlägt. Eliana, die Palästinenserin aus den USA mit Genenni. Guten Abend zusammen. Reminder, Kosmoland, wenn die Ärztin sagt, jetzt gibt's einen kleinen Pieks, antwortet ihr ab jetzt bitte, Moment, ich muss erstmal Cosmo einschalten.
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1: Die Schlagzeile.
2: Eure Lieblingsmusik kann Einstichschmerzen von Spritzen lindern.
1: Die Details.
2: Finger hoch, wenn ihr es kennt. Ihr seid entspannt beim Arzt und denkt euch, Spritze, gar kein Problem. Aber dann kommt ein mulmiges Gefühl und am Ende tut es auch noch weh. Good News, ihr könnt was dagegen tun. Der Schmerz fühlt sich weniger krass an, wenn ihr dabei eure Lieblingsmusik hört. Oder was von Mozart. Das sagen Forschende aus Zürich. Die haben das mit über 200 Leuten getestet. Und die Testpersonen haben weniger Schmerz empfunden, wenn sie ihre Lieblingsbanger auf den Ohren hatten. Selbst Musik, die eigentlich beruhigend und entspannend sein soll, war nicht so hilfreich.
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2: Schätzungsweise 3% der Menschen haben eine starke Phobie vor Nadeln und Spritzen. Ein mulmiges Gefühl vor Spritzen ist aber normal und sehr weit verbreitet. Menschen berichten nämlich teilweise sogar von Schmerzen vor dem Einstich. Also Musik an, Schmerz aus. Wenn man durch so einfache Mittel wie der Lieblingsmusik der Angst ein wenig entgegenwirken kann, ist das doch eine super Sache. Das Ganze ist jetzt kein Durchbruch in der Schmerztherapie und ersetzt auch keine medizinischen Behandlungsformen bei langen, schmerzhaften Eingriffen. Aber es ist eine praktische, niedrigschwellige Maßnahme, die jeder von euch ohne Risiko bei der nächsten Blutentnahme ausprobieren kann. Sucht schon mal raus, was ihr hören möchtet.
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0: Geballte Afrobeats-Power aus Nigeria mit Young John, Kiss Daniel und Shea Vibes hier. Big, big things. Habt ihr in Cosmo gehört? Leute, Frankreich ist gerade ziemlich verliebt in diesen Sound.
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0: Raffles. Super melodisch, hat uns Maike de Boer aus dem Cosmo Musikteam erzählt.
1: Mit dieser sanften Klaviermelodie im langsamen Tempo, aber dazu dann doch diese hard-hittende Bassdrum, rollende Snares. Und einerseits haben wir da einen Vaka, der hier so hoch rappt und singen kann. Und andererseits haben wir da Lara Flöss mit seinen pointierten Papa-Rap-Parts. Die hören wir später auch nochmal richtig.
0: Pia Papa, übersetzt heißt der Titel ja quasi Daddy's Girl oder Papas Liebling. Und die beiden rappen auch über eine Frau, aber...
1: Aber sie steht eher für so ein Sinnbild. Ein glamouröses Luxusleben versus harte Realität auf der Straße. Sie führt nämlich eben dieses Rockstar-Lifestyle im Bikini mit Geld, mit Cabrio und Vakra und Lara Flöss. Die sind zwar mittlerweile auch ans große Geld gekommen, aber vielleicht eher durch den ein oder anderen kleinen Einbruch in der gleichen Neighborhood, also so die Story im Song. Sie vergessen nicht, wo sie herkommen, aber jetzt können sie halt auch für ihr Love Interest bezahlen. Und cool ist halt, dass dieser Kontrast der Story sich auch im Sound des Songs widerspiegelt.
0: Und wer sind die überhaupt? Vakra und Lara Flöss?
1: Also ich würde mal sagen, beide gerade Anwärter auf Next Rapstar in Frankreich. Ja, also Vakra ist mit seiner fast sinnlichen Melodien, mit Einflüssen aus Rap, Afro, Chanson bekannt geworden. Den erkennst du halt auch eben mit dieser markant androgynen Stimme. Anfangs ist er auch mit Maske aufgetreten und die Leute haben da gerätselt, wer da wohl hintersteckt. Seinen ersten viralen Song hatte er 2022 mit Tiki Taka und jetzt geht's offenbar weiter so.
0: Und Lara Flöss?
1: Der ist halt für seinen harten französischen Drill-Sound bekannt, hat mit Freestyles erste Aufmerksamkeit bekommen. Die sind rumgegangen, während er eigentlich im Gefängnis saß. By the way, wegen Diebstahl, das war noch bis 2025. Aber jetzt, 2026, gerade hat er ein echt gutes Jahr. Zuletzt hat er auch noch mit Popstar Aya Nakamura den Song Sexy Nana rausgebracht. Also beide im Sound voll unterschiedlich, aber in Fia Papa merkst du, dass die zusammen echt ein gutes Match sind.
0: Ja, und die geben wir uns jetzt natürlich auch nochmal komplett. Haben wir frisch für euch in die Cosmo-Playlist gepackt. Vakra featuring Lara Raffles mit Fia Papa.
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1: 11 Uhr ist es, ich bin Sarah Batkowski. Ausschreitungen bei Fußballspielen sind ja keine Einzelfälle. Immer wieder geraten gewaltbereite Fans dabei auch mit der Polizei aneinander. In Brandenburg trainieren Einsatzteams heute, wie sie damit umgehen können. Mehr von Benjamin Immort.
2: Die Polizei plant in Frankfurt an der Oder als Simulation, dass Fußballfans am Bahnhof ankommen und zum Stadion gebracht werden. Um das möglichst realistisch wirken zu lassen, soll auch Pyrotechnik eingesetzt werden. Keine Simulation, sondern Realität war das, was am Wochenende im Stadion in Köln passiert war. Da hatten vermummte Gladbacher auf der Tribüne randaliert und es wurden Pyroraketen in Zuschauerbereiche geschossen. Dazu hat sich jetzt auch NRW-Innenminister Reul gemeldet, der auch Chef der Polizei in NRW ist. Er sagt, Randalierer würden den Fußball für Gewaltexzesse missbrauchen. Er hat auch die Vereine nochmal aufgefordert, dass sie dafür sorgen, dass keine Pyrotechnik ins Stadion kommt.
1: Berufsausbildung oder Studium. Eine Studie hat sich angeguckt, wie die sich im Punkt Gewalt unterscheiden, also auch Dinge wie Beleidigung oder gezieltes Mobbing. Rauskam, bei Azubis passiert sowas häufiger als bei Studis. Max aus Münster zum Beispiel ist Landschaftsgärtner. Er hat selbst blöde Sprüche von Chefs erlebt.
3: Ich kann es nicht nachvollziehen, warum die Chefs so agieren, warum die Kolonnen untereinander so agieren, warum es nicht wertgeschätzt wird, dass jemand den Beruf erlernen will.
1: Mehr Hintergründe, also in welchen Situationen oder warum es mehr Mobbing gibt, hat die Umfrage nicht abgefragt. Es ist immer wieder Thema und es wird trotzdem kaum besser. Mobbing im Netz. Es gibt eine neue Studie dazu. Jeder fünfte Jugendliche in Deutschland ist 2025 schon mal Opfer geworden. Das sind noch mal mehr als im Jahr davor. Die Studienmacher vom Bündnis gegen Cybermobbing sagen auch, durch KI ist viel mehr möglich und Cybermobbing werde dadurch noch heftiger. Eine junge Krankenwagenfahrerin steht ab jetzt vor Gericht wegen des Vorwurfs der fahrlässigen Tötung. Vor gut einem Jahr war sie in Ahaus im Münsterland mit einem Krankentransport auf Bahngleisen stehen geblieben. Ein Regionalzug fuhr dann in den Krankenwagen rein. Die 88-jährige Patientin im Krankenwagen starb noch am Unfallort. Wer mit der Bahn durchs Ruhrgebiet will, muss sich auf weitere Probleme einstellen. Seit Freitag sind die Strecken zwischen Duisburg-Essen und Duisburg-Oberhausen ja gesperrt. Jetzt kommen noch Bergbauschäden dazu. Die Bahn schreibt, dass rund um Essen nicht alle Züge fahren können. Mehr zu den Schäden sagt sie nicht, nur dass die Einschränkungen mehrere Tage dauern. Und dann noch das Wetter. Heute Nachmittag gibt es in Berlin Sonne und Wolken. In Bremen und NRW ist es weiter meist grau. Stellenweise kann es ein bisschen regnen. In Bremen und Berlin heute 15 Grad. Bochum kommt auf 18. Morgen kann es erstmal vereinzelt neblig sein, danach aber überall sonnig und mal mehr, mal weniger Wolken bei maximal 19 Grad. Am Donnerstag wird es eigentlich fast genauso. In NRW noch mal bis 22 Grad.
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4: Ein Bildschirm an der Wand, der eure Wohnung steuert. Das könnte Apples nächste große Neuheit werden, soll heute vorgestellt werden. Mal sehen. Ich persönlich hätte ja lieber ein Gerät, das merkt, wann der Kühlschrank leer ist und dann auch noch einkaufen geht. Hinein und so.
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0: Thames mit Love Me Jaja.
1: Wir müssen in diesem Land wieder mehr und vor allem effizienter arbeiten.
0: Ja, Bundeskanzler Merz redet viel darüber, wie wir arbeiten sollen. Aber wer von denen da oben weiß eigentlich, wie unser Arbeitsalltag wirklich ist? Arbeits- und Sozialministerin Bärbel Baas ist ja gerade zurückgetreten und sie war die einzige in der Bundesregierung, die vor ihrer politischen Karriere eine klassische Arbeitnehmerin war. Auch sonst ist das im Bundestag eher selten der Fall. Was das für Auswirkungen hat, das hat uns Milti Alis-Ulius aus dem Cosmo-Team heute früh erzählt.
2: Ja, viele Menschen haben das Gefühl, dass es dadurch zu wenig Politiker gibt, die sich einfühlen können in den Alltag von Normalverdienern. Josef, der in einer Antidiskriminierungsstelle in Herne arbeitet, sagt, das sehe man zum Beispiel bei dieser Diskussion um die Arbeitszeit.
3: Ich finde, die haben dadurch eine andere Wahrnehmung, auch eine andere Realität. Also sie können sich nicht zum Beispiel in meine Lage so hineinversetzen, dass ich zum Beispiel 40 Stunden die Woche arbeiten muss und Geld verdienen kann, damit ich überhaupt überleben kann. Zum Beispiel der Bundeskanzler sagt ja, wir müssen ja mehr arbeiten, was wir ja schon alle schon tun.
0: Gibt es denn außer diesem Gefühl auch Fakten, die das belegen könnten?
2: Es gibt Politikwissenschaftler, die untersucht haben, was politische Vorhaben erfolgreich macht. Und herauskam, je mehr Wohlhabende etwas unterstützt haben, desto größer die Wahrscheinlichkeit, dass die Bundesregierung das auch umgesetzt hat. Mhm. Unterstützten ausschließlich Ärmere eine Forderung, sank die Wahrscheinlichkeit auf null. Lea Elsässer von der Uni Frankfurt hat an dieser Studie mitgearbeitet und für sie ist das auch eine Folge davon, wer überhaupt im Bundestag sitzt.
4: Unsere Parlamente werden in beruflicher Hinsicht homogener, exklusiver und da besteht eben schon die Gefahr, dass bestimmte Perspektiven, gerade die der sozioökonomisch schlechter Gestellten, häufiger übergangen werden.
0: Und wie holen wir mehr Perspektiven rein? Wie könnte man das ändern?
2: Ja, einerseits müssten die Parteien selbst darauf achten, mehr Menschen bei Wahlen aufzustellen, die keine Akademiker sind. Andererseits brauchen wir auch mehr Aufklärung. Biologiestudentin Anna aus Duisburg dachte zum Beispiel, dass nicht jeder Deutscher Bundeskanzler werden kann.
5: Ich glaube, dass es sogar gesetzlich vorgesichert ist. Ich habe das gehört, so, dass man zum Beispiel als Bundeskanzler arbeiten kann, nur wenn man etwas in der Uni studiert hat.
2: Ja, also nochmal zum Mitschreiben für alle. In unserer Demokratie kann jeder Deutsche, jeder, der mindestens 18 Jahre alt ist und nicht wegen einer Straftat verurteilt worden ist, Bundeskanzler oder Bundeskanzlerin werden.
0: Theoretisch, ja. Wenn man weiß, wie man Politiker wird. Aber das wissen viele ja auch nicht, oder?
2: Ja, gerade für Menschen, die sich erstmal um ihr normales Leben kümmern müssen, ist das offenbar ganz weit weg. Mhm. Anlagentechniker Bilal hat mir erzählt, er habe nie gelernt, wie das eigentlich geht.
6: Ich würde auch so gerne in die Politik gehen, warum nicht? Aber ich glaube, das Mindset fehlt, die Politiker zu werden, glaube ich. Also persönlich wüsste ich gar nicht, was ich machen müsste, um ein Politiker zu werden. So. In der Schule zum Beispiel hatte ich auch, man lernt zwar ja Politik, aber den Werdegang, Politiker zu werden. Zum Beispiel, ich persönlich habe es noch nie in der Schule gelernt oder sowas.
0: Ja, wir lernen in der Schule, wie der Bundestag funktioniert, aber wie man selbst da reinkommt, offenbar eher so ein Bonuslevel, das keiner bisher freigeschaltet hat.
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0: Cinema Spento in Cosmo, während wir langsam Richtung Mittag schreiten. Schön, dass wir uns hier treffen. Hallo zusammen. Mehrsprachig sein ist manchmal wie eine geheime Superpower. Ihr versteht Sachen, die gar nicht für euch bestimmt sind. So wie Cosmo-Kollegin Elena neulich.
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2: Ich musste zum ersten Mal in meinem Leben etwas in die Trockenreinigung bringen. Fühlt sich sehr erwachsen an. Da gibt man nicht einfach dreckige Wäsche ab, sondern überreicht ein Textil von Wert. Mit Liebe behandelt, in Plastik gewickelt und es kostet. Kaum bin ich dran, rennt der Chef hektisch zwischen den Kleiderständern herum. Er sucht die Hose eines Kunden, der vorne wartet und immer ungeduldiger wird. Haben Sie die Hose wirklich bei uns abgegeben? Fragt der Chef mit dickem Akzent. Hä, ja klar. Der Kunde wedelt ungläubig mit seinem Abholschein. Ich stehe mit meinem neuen Mantel daneben und denke, will ich wirklich hier Kundin werden? Wenn der Mantel verschwindet, ist das mein Albtraum. Dann lieber Flecken. Dann flucht der Chef. Auf Farsi. Sind wir wirklich solche Esel, dass wir die Hose verloren haben? Fragt er seinen Mitarbeiter. Für alle anderen klingt das vermutlich nach einem Gedichtvortrag. Ich muss lachen. Er starrt mich an. Ich sag auf Persisch, die taucht bestimmt wieder auf. So ein Pech. Das Team guckt, als hätte der Kleiderständer gesprochen. Ab da bin ich aber keine Fremde mehr, sondern Teil der Crew. Der Kunde zieht ab und lässt seine Handynummer da. Der Chef schüttet mir sein Herz aus. Seitdem er mit einer Großreinigung arbeitet, kommen Teile nicht mehr pünktlich zurück. Er fragt nach meiner Familie und gibt mir Rabatt. Heute hole ich meinen Mantel ab. Und wenn er weg ist, dann bleibe ich halt auf einen Tee und Smalltalk.

0: Slate. 2 Minuten noch, dann haben wir es 11:30 hier in Cosmo. Rolex am Handgelenk, Designerklamotten oder gleich eine Villa mit Pool. Was ist für euch eigentlich Luxus?
1: Überhaupt eine Wohnung zu haben und ein eigenes Bett.
2: Mit meiner Schwester Kaffee trinken zu gehen, auch wenn der vielleicht mal 7-8 Euro kostet.
3: Boah, schwere Frage. Über einen Standard hinaus leben zu dürfen, der über deine Grundbedürfnisse und Menschenrechte hinausgeht.
4: Einkaufen zu gehen und einfach mal auch mitzunehmen, was man möchte.
0: Sehr humble alles, oder? Da geht's eher ums normale Leben als

0: um die große Extravaganz. Irgendwie träumt keiner mehr von so Klischee-Luxus, hat uns Mirhan Cankelec aus dem Cosmo-Team erzählt.
1: Irgendwie hat sich das voll gewandelt. Offiziell, laut Duden, ist Luxus all das, was über das Notwendige hinausgeht. So sieht das auch Joshua aus Köln.
2: Ist Luxus für mich eine Sache, die so sehr Reichen vorbehalten ist? Und meine Familie ist nicht reich. Dementsprechend kann ich nicht im Luxus. Und für mich ist Luxus eine Form, also ein Synonym für Überschuss. Und ich kann nicht im Überschuss leben, einfach.
1: Alle, die also irgendwie im Überfluss leben, sind quasi reich. Joshua selbst ist 22 und hat mir erzählt, dass er auch selbst nie irgendeine Art von Überschuss hatte, einfach weil er nicht reich aufgewachsen ist.
0: Ja, das klingt so ein bisschen negativ, ne? Also als wäre Luxus voll das Böse.
1: Das hat er auch selber gesagt. So sein Bild von Luxus driftet immer weiter ins Negative rein.
2: Je mehr ich erwachsen werde, desto mehr habe ich ein verschobenes Bild von Luxus und auch eher ein abneigendes Bild Luxus gegenüber, weil Luxus eigentlich immer bedeutet, dass irgendwer anders gerade unter den Menschenrechten lebt, weil du gerade über den Menschenrechten oder über den Gruppenbedürfnissen lebst. Deswegen habe ich eher sogar ein Ick gegen Luxus gerade.
1: Etwas andere Ansicht hatte Ellen. Für sie ist Luxus nicht unbedingt Überschuss, sondern auch so normal notwendige Dinge, die man sich mal beim Einkaufen gönnt.
3: Ich finde, es ist sehr viel extrem teuer geworden. Und dann ist es ja, gönnt man sich den Luxus, sag ich mal, Nutella sich zu holen, sag ich mal, fürs Frühstück oder nicht, weil Nutella einfach auch mittlerweile, glaube ich, 6 Euro kostet. Oder Brot. Welches Brot hole ich jetzt? Weil das Helle dann schon wieder viel teurer ist als das Körniger.
1: Ellen ist auch 22 und für die Uni vor kurzem nach Köln gezogen. Für Ellen ist Luxus jedenfalls sorgenfreies Einkaufen. Nicht immer auf den Preis achten zu müssen, weil eben einfach alles teurer wird.
0: Das ist tatsächlich ein ziemlich krasser Wandel, dass Alltagsdinge, die wir lange als normal angesehen haben, jetzt zu Luxus zählen.
1: Das deckt sich aber auch mit den Ängsten und Sorgen der deutschen Bevölkerung so generell gesprochen. Vor, lasst mich nicht lügen, 1,5 Wochen ist eine Studie von der R+V-Versicherung rausgekommen mit dem Titel Die Ängste der Deutschen 2026. Platz 2 sind Steuererhöhungen und Platz 1 mit 59% sind steigende Lebenshaltungskosten. Also mehr als die Hälfte der deutschen Bevölkerung hat Angst davor, dass ihr Geld nicht mehr zum Leben reicht. Und wie soll man denn da auch dann an Überschuss denken?
0: Luxus war mal das, was man nicht braucht, aber unbedingt haben will. Heute sind es Dinge, die man braucht, sich aber kaum leisten kann. Merkt ihr selber, ne?
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0: Netom Vega singt hier, als ob er sich zu schade wäre, den Mund dabei zu öffnen. Somit ist mir doch egal, Stimmung. Ricky, habt ihr Cosmo gehört? Hello!
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0: Tejate und Atole. Klingt ein bisschen wie ein mexikanisches Popduo, finde ich. Das sind aber zwei traditionelle Getränke aus Oaxaca, ganz im Süden von Mexiko. Kennt ihr nicht? Dann lasst euch von Costa und Maite erzählen, was drin steckt.
2: Wenn es um Getränke aus Oaxaca geht, da bin ich schon mal gewesen und ich habe es probiert, dann muss ich immer wieder an ein Getränk denken. Ich glaube, das hieß Tejate.
3: Tejate ist eine Getränke aus Basis von Mais, Blumenkakao und die Kerne. Und von dann machen die Getränke.
2: Es hatte so eine eher uneinladende Farbe, gräulich-braun und obendrauf immer ganz viel weißen Schaum, dachte ich mir. Aber das ist eigentlich das Kakaofett, ne?
3: Genau, das ist das Kakaofett. Ich komme selber nicht aus der Region von den Tejate, auch wenn ich aus Oaxaca komme, weil das kommt aus einem ganz bestimmten Dorf und nur denen haben das Rezept und das machen.
2: Du hast mich heute mit deinem Getränk überrascht, das kein Tejate ist. Sieht ein bisschen nach einem dicklichen Kakao aus, also dickflüssigen Kakao aus.
3: Das ist Atole. Das machen wir auch auf der Basis von Mais. Die Hauptrezept ist einfach nur, der Teig ein bisschen zu verdünnen und warm kochen. Natürlich, es gibt heutzutage mehrere Versionen mit Kakao, heißt Champurrado. Oder kann man auch eine Obst mal rein tun und Zucker und mehrere Sachen. Aber der ganz Original muss Weiß trinken und ohne Zucker. Und dann natürlich ist auch etwas, die macht richtig satt.
2: Ich habe schon gemerkt, dass das im Bauch schon gut sitzt.
3: Ja, genau. Denk mal dran, dass die viele Rezepte aus Lateinamerika kommen. Nach den Leuten, die muss was Schnelles essen und das sie richtig satt machen mit weniger Geld.
2: Wann wird das getrunken normalerweise?
3: Jeden Morgen. Ja, das ist unser Frühstück.
2: Wenn du einen Schluck jetzt von deinem Atole nimmst, woran denkst du?
3: Definitiv an meine Kindheit. Also es ist mit dem Essen, die ich aufgewachsen bin.

0: Jay Huss und Drake mit Who Told You. 9 Minuten noch, dann ist es 12 Uhr. Der Herbst hat heute offenbar verschiedene Outfits eingepackt, Leute. Für NRW grauer Oversize-Pulli. Ich sehe hier kein Stückchen blauen Himmel. Für Berlin Sonnenbrille, also teilweise, immerhin. Aber für euch alle gibt's gleich einen fetten Soundtrack für eure Mittagspause. Einfach 2 Stunden Global Pop nonstop hier. Und ab 14 Uhr erwartet euch dann die Kollegin Shani Anwar mit unserem Popkultur-Magazin. Ich bin Evran Sajdovic und auch morgen früh wieder gerne euer Mokka am Morgen. Wir haben doch wieder ein Date, oder? Zieht euch was Schönes an. Hi, tschüss.
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1: 12 Uhr ist es, ich bin Sebastian Riechel. Hier mal einen Spruch, da mal eine versteckte Beleidigung oder sogar richtiges Mobbing. Das erleben viele gerade zum Berufsstart. Es gibt jetzt eine Umfrage dazu. Forschende haben Studis und Azubis verglichen. Mehr dazu von Benjamin Immert.
2: Bei der Umfrage haben 42% der Azubis gesagt, dass sie schon mal beleidigt oder beschimpft worden sind. Oder sie haben beobachtet, dass das andere erlebt haben. Jeder vierte spricht sogar von richtigem Mobbing. Bei Studierenden gibt es deutlich weniger Fälle davon. Auch bei längerem Mobbing oder ausgegrenzt werden, liegen die Zahlen in Ausbildung höher. Was bei der Umfrage allerdings nicht untersucht worden ist, sind die Hintergründe. Also zum Beispiel, in welchen Situationen oder warum es mehr Mobbing gibt.
1: In Bochum war die Feuerwehr heute früh im Großeinsatz, weil es in einem Mehrfamilienhaus gebrannt hat. Dabei sind 3 Menschen ums Leben gekommen, 5 weitere wurden verletzt. Mehrere Menschen mussten mit Drehleitern oder Sprungpolstern aus dem Haus gerettet werden, weil sie nicht mehr durchs Treppenhaus nach draußen kamen. Warum es in Bochum gebrannt hat, das ist noch nicht klar. Dann schauen wir nach Frankreich. Da protestieren seit Wochen Schülerinnen und Schüler, weil Lehrkräfte fehlen oder die Schulen auch kaputt sind. Heute sind wieder große Demos überall im Land geplant. Spontan ist auch die schwedische Aktivistin Greta Thunberg gekommen. Mehr hat Cosmo-Reporterin Julia Borutta.
3: Sie erklärte, der Jugend werde die Zukunft geraubt. Die Schulen erhielten nicht die Investitionen, die sie bräuchten. Vor Ort sind laut Medienberichten 20 Anwälte, die die Schüler und Schülerinnen unterstützen und schützen wollen, sollte es zu Auseinandersetzungen mit der Polizei kommen.
1: Die Gewalt bei den Protesten in Frankreich hat deutlich zugenommen. Demonstranten werfen Steine auf Polizisten, die reagieren mit Blend- und Rauchgranaten. Wer mit der Deutschen Bahn an Weihnachten zur Family fahren will, der kann ab morgen Tickets dafür buchen. Ab Mitte Dezember will die Deutsche Bahn auch mehr Verbindungen anbieten. Unter anderem sollen mehr ICE zwischen Bonn und Berlin fahren. Aus Westfalen fahren außerdem jeden Tag wieder Züge direkt nach München. Und zum Schluss gucken wir noch auf eine große Polizeiübung, bei der es um den Umgang mit Fußballfans geht. In Frankfurt an der Oder in Brandenburg üben heute 550 Polizeikräfte, wie zum Beispiel Fans vom Bahnhof zum Stadion begleitet werden können. Auch Pyro und eine Pferdestaffel sollen eingesetzt werden. Die Fans werden bei der Übung dabei von Polizisten gespielt. Schauen wir noch aufs Wetter. Sonne am ehesten heute in Berlin bei 15 Grad. Sonst ist es eher grau mit etwas Regen. Dazu in Bremen auch 15 Grad. In Leverkusen schaffen wir immerhin 18 Grad. Ab morgen wird es dann wieder schöner in den nächsten Tagen. Morgens kann es noch ein bisschen Nebel geben. Danach aber wieder viel Sonne und nur ein paar harmlose Wolken. Das Ganze dann bei 17 bis maximal 19 Grad.

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1: 13 Uhr ist es, ich bin Sebastian Rieche. Vielleicht macht ihr das ja auch manchmal zu einem interessanten Thema, einfach mal die Kommentare unter Social-Media-Posts durchlesen. Das kann allerdings ziemlich schlechte Laune machen, denn da taucht immer wieder Hate Speech auf, also zum Beispiel Beleidigungen oder Beschimpfungen. Mehr von Johanna Schmidt dazu.
2: Die Landesmedienanstalt NRW hat sich mit diesem Thema in einer neuen Studie beschäftigt. Dabei ist rausgekommen, den meisten Befragten sind schon mal Hasskommentare aufgefallen, und zwar öfter als in den letzten Jahren. Ein Viertel war außerdem schon mal selbst von Hate Speech betroffen. Und wer kriegt die Hasskommentare am meisten ab? Die Befragten haben das Gefühl, vor allem Menschen mit anderer politischer Meinung als die Verfasser der Kommentare. Aber auch Leute mit Migrationsgeschichte, queere Menschen und Leute, die nicht den Standard-Schönheitsidealen entsprechen.
1: Und noch was anderes fällt in der Umfrage auf. Die allermeisten, vor allem Jüngere, haben schon einmal extremistische Inhalte auf Social Media angezeigt bekommen. In den meisten Fällen rechtsextreme Sachen. Dann nach Köln, da ermittelt die Polizei weiter, ob eine 16-Jährige sexuell belästigt worden ist, und zwar von einem Roboter. Ein 16- und ein 19-Jähriger sollen gefilmt und live gestreamt haben, wie der Roboter junge Frauen an den Po gefasst hat. Die Polizei versucht auch zu klären, ob sie ihn gesteuert haben. Dann in die USA, da hat es im Bundesstaat Georgia einen schweren Achterbahnunfall gegeben. Ein Mann ist aus einer fahrenden Achterbahn gefallen und dabei gestorben. Mehrere andere Fahrgäste wurden verletzt. Der Unfall ist in einem Six Flags Freizeitpark passiert. Davon gibt es mehrere in Nordamerika. Achterbahnen, die der in Georgia ähnlich sind, wurden deshalb aus Sicherheitsgründen gesperrt. Der Flughafen von Nürnberg ist gerade auch gesperrt. Flugzeuge können da nicht landen oder starten. Ein Sprecher hat gesagt, es geht um eine Luftnotlage. Klar ist bisher, dass ein Flugzeug aus Griechenland von Militärjets geleitet worden ist. Inzwischen ist die Maschine sicher in Nürnberg gelandet. Und ein internationales Sportevent soll in ein paar Jahren wieder in Afrika stattfinden. Es geht um die Formel 1. Im ostafrikanischen Land Ruanda wird gerade eine neue Rennstrecke gebaut. Wenn die fertig ist, soll da ein Formel 1-Rennen pro Saison stattfinden. Wahrscheinlich wird das Anfang der 2030er Jahre sein. Schauen wir noch aufs Wetter. Heute Nachmittag gibt es in Berlin Sonne und Wolken. In Bremen und NRW ist weiter auch ein bisschen Regen möglich. In Bremen und Berlin dazu 15 Grad, in Düsseldorf immerhin 18. Morgen kann es erst neblig sein, danach überall sonnig und mal mehr, mal weniger Wolken bei maximal 19 Grad. Donnerstag wird es eigentlich fast genauso, in NRW dann nochmal über 20 Grad. 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
1: 14 Uhr, ich bin Sebastian Riechel. Zuerst geht's um Frankreich und Proteste, die da gerade eskalieren. Seit Wochen demonstrieren Schülerinnen und Schüler gegen die Bedingungen in französischen Schulen. Mehr von Johanna Schmidt.
2: Heute war überraschend auch Aktivistin Greta Thunberg dabei, bei einer Demo in der Nähe der Hauptstadt Paris. Sie hat gesagt, der Jugend in Frankreich wird gerade die Zukunft geraubt. Bei den Protesten geht es unter anderem darum, dass Schulen in extrem schlechtem Zustand sind und es nicht genug Lehrkräfte gibt. Als Zeichen, dass sich daran was ändern muss, blockieren Schüler zum Beispiel immer wieder Schulen. Heute waren es im ganzen Land rund 200. Heute Nachmittag soll es eine nicht genehmigte Demo geben vor dem Amtssitz des französischen Premierministers. Die Schüler und Studierende fordern seit Tagen ein Treffen mit ihm, bisher vergeblich.
1: Die Proteste sind zum Teil aber auch ziemlich eskaliert. Vermummte haben Steine und Böller auf Polizisten geworfen. Die Polizei hat hart reagiert, auch mit Blendgranaten. Dabei sind Schüler schwer verletzt worden. In den Kommentarspalten bei Insta und Co. sehen User immer häufiger Hate Speech. Das zeigt eine Umfrage der Landesmedienanstalt NRW. Fast die Hälfte der Befragten hat angegeben, dass sie zum Beispiel Hasskommentare sehr häufig wahrnehmen. Besonders häufig richtet sich die nach der Ansicht der Befragten gegen Menschen mit anderer politischer Meinung, Menschen mit Migrationshintergrund und gegen Frauen. Der Flughafen in Nürnberg war heute Mittag kurz gesperrt. Da gab es die Befürchtung, dass es in einem Flugzeug aus Griechenland eine Notlage gibt. Deshalb wurde die Maschine auch von Militärjets begleitet. Mittlerweile Entwarnung, keine Gefahr und das Flugzeug ist sicher in Nürnberg gelandet. Die Deutsche Bahn hat heute ihren neuen Fahrplan vorgestellt, der dann ab Mitte Dezember gilt. Und für Berlin gibt es zum Beispiel einige Verbesserungen. Mehr direkte ICE nach Stuttgart ist eine davon und direkte Verbindungen nach Wien und Jena soll es auch wieder geben. Wer Bahntickets für Weihnachten buchen will, der kann das übrigens ab morgen machen. Und auf der indonesischen Insel Bali sind 20 gerettete Meeresschildkröten wieder frei. Sie wurden ins Meer ausgesetzt. Die Schildkröten waren am Wochenende auf einem Boot entdeckt worden, das wahrscheinlich Wildtierschmugglern gehört. Als die Polizei gesehen haben, sind sie abgehauen. Schauen wir noch auf das Wetter bei uns. Sonne am ersten heute in Berlin bei 15 Grad, sonst eher grau mit Regen, dazu in Bremen aber auch 15 Grad, genauso wie in Paderborn. Ab morgen wird es dann wieder schöner, morgens kann es noch ein bisschen Nebel geben, danach aber viel Sonne und nur ein paar lockere Wolken, das Ganze dann bei 17 bis 19 Grad.
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3: Hello, hello. Meine Timeline ist gerade voll von so einem random Ami-Comedian namens Shane Gillis. Der hat bei der großen US-Unterhaltungsshow SNL in einem Stand-up einen frauenfeindlichen Spruch rausgehauen.
4: Also, I haven't been to the gym and so women just dress like whores now?
3: What? Er sagt, Frauen im Fitnessstudio würden immer kürzere Shorts tragen und sehen dann deshalb aus wie Nutten. Okay, was ist das denn? Ich find's cool, wie viele Leute da gerade gegenhalten. Zum Beispiel auch US-Schauspieler von dieser Kultserie Schitt's Creek, Dan Levy.
5: Women wearing short shorts to the gym does not make them whores.
3: Genau, er sagt, die sind dann eben keine Piep, die Frauen, sondern er sagt, Typen, die das denken, die sind misogyn, also frauenfeindlich. Und so ein Spruch, Frauen zu Objekten zu machen, das sei super problematisch und nicht Frauen sollten alleine dagegen halten. Nein, nein, US-Schauspieler Dan Levy und viele andere sagen, eben auch Männer müssen sich da ganz klar positionieren und gegenhalten. Jawohl,
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1: Und es gibt News von dieser Premium Chaya hier.
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1: Juju, Berliner Rapperin, hat eben vor einem Monat das neue Album Premium Chayas gedroppt. Haben wir natürlich drüber geredet. Jetzt gibt's Neues. Anne Lorenz aus dem Kosmosik-Team ist da. Juju macht wieder Schlagzeilen, weil sie in einem Interview gerade ziemlich Klartext redet, ne, Anne?
3: Ja, sie war zu Gast beim Gib mal Feuer-Podcast von Samuel Sibilski, Comedian und Battle-Rapper, besser bekannt als Cynic. Der outet sich im Interview an einer Stelle als großer Juju-Fan. Und daraus entsteht dann ja eine ganz interessante Unterhaltung über textliches Geschick, die deutsche Szene und ja, Juju Stellenwert darin.
4: Aber wie gut bist du damit, dir das selber einzugestehen?
5: Dass ich krass bin? Mhm. Gut.
4: Ja?
5: Ja. Ja, also ich bin schon selbstbewusst. Ich weiß, was ich kann, weil ich weiß ja auch, was Rap ist und ich weiß ja auch, auf was es ankommt und so. Und klar, ich finde schon, dass ich ziemlich gute Texte schreibe und ich weiß ja auch, dass ich jeden einzelnen Text selber geschrieben habe und so. Und keiner hat jemals meine Texte mitgeschrieben und darauf bin ich übertrieben stolz und ich weiß auch, dass es krass ist.
4: Ja.
5: Sonst würde sich ja auch nicht jeder schreiben lassen, um auf das gleiche Level zu kommen.
3: Ja, Mic Drop Moment. Genau, Leute lassen sich schreiben, um auf ihr Level zu kommen. Ja, Cynic bezeichnet Juju als beste Rapperin Deutschlands und sie widerspricht ihm nicht. Natürlich auch kleiner Seitenhieb an alle Rapper-Kolleginnen, von denen man eben offiziell weiß, dass sie mit Ghostwritern arbeiten.
1: Die Liste ist ja lang, ne? Loredana, Bad Moms J oder auch Shane David und so weiter. Juju ist irgendwie anderes Level, aber ich sag mal so, auch die männlichen Kollegen kriegen einen ausgeteilt, ja?
3: Auf jeden Fall. Ich finde das sehr interessant, den Blick ihren Blick auf die Szene. Der Name wird zwar gepiept, aber Juju erzählt von einem Rapper-Kollegen, von dem sie dachte, dass sie eigentlich Freunde seien, der aber dann wegen gekränktem Ego angefangen hat, Mist über sie zu erzählen.
5: Von einem, wo ich wirklich so dachte, das ist so, wir verstehen uns gut auf dieser Rap-Ebene und so, weißt du, wir reden über Rap und dies und das. Und das ist dann so ein Typ, der dann zum Beispiel jetzt immer noch rum erzählt, dass er mich gefickt hat. In der ganzen Szene auch. Kommen immer wieder Leute zu mir und sagen so,
4: ich hab gehört.
5: Immer wieder. Und es ist wirklich so einer, wo ich mir so denke,
1: mies,
5: krass. Ich war immer korrekt zu dir. Das ist so krank. Ich
4: aber hast du ihm einen offiziellen Korb gegeben oder was?
5: Ich habe ihm mal gekorbt, ja doch.
4: Wegen?
5: Deswegen, ja klar, natürlich deswegen.
1: So ein mickriges Ego.
3: Ja, weswegen denn sonst? Was für eine Lauchaktion. Absolut. Ansonsten geht's im Podcast aber auch noch um Themen wie ihre ADHS- und Autismusdiagnose, ihr neues Album, ihren Dad, Kohle. Also es ist wirklich sehr, sehr interessant.
1: Ich habe nur so ein funny Snippet gesehen, wo sie eben zu Cynic sagt, ey, du bist auch irgendwo auf dem Spektrum. Müsst ihr euch mal reinziehen auf YouTube, gib mal Feuer, da findet ihr den Podcast und auch überall sonst, wo es Podcasts gibt.
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0: La la la. Gleich haben wir 3:30. Ihr hört Cosmo. Und ey, wenn man durch die großen Cities läuft, kommt man ja immer und ständig an irgendwelchen Schlangen vorbei, oder? Manche stehen dann für sowas.
1: Neuer Tag, neuer Acai Bowl. Und schon wieder bei Gumo, Leute, das ist nämlich meine Nummer 1. Ich glaube, für 11 oder 12 Euro kriegt ihr so eine kleine Acai Bowl.
0: Ja, so Acai Bowls, diese super überteuerten Smoothie Bowls, das ist ein Grund, in der Schlange zu stehen. Manchmal aber auch für einen Matcha, für einen neuen Cookie, einen Burger. Chicken, Chicken, Chicken, Chicken. Gen Z ist bereit, richtig Geld rauszuhauen, wenn der Trend stimmt. Cosmo-Reporterin Mona Bergmann. Und es gibt ja so ein richtiges Wort dafür, einen neuen Begriff, ne?
2: Ja, ja, voll. Die Diddle Treat Culture. Hier sind kleine Belohnungen, wie du schon gesagt hast, irgendwie wie so ein Lieblingssnack, ein Kaffee oder ein Matcha oder auch ein kleines Geschenk an sich selbst gemeint.

0: was ist das denn?
1: Doomspenden, also bezeichnet auch wieder das impulsive und irgendwie auch exzessive Ausgeben von oft erstmals so ein bisschen kleiner wirkenden Ausgaben, meistens aber teure Sachen und für manche Leute vielleicht auch ein bisschen unnötige Dinge, die gekauft werden. Aber nicht nur wie hier bei der Little Treat Culture, um sich irgendwie den Alltag, um sich dafür zu belohnen oder einen kurzen Dopaminkick zu bekommen, sondern auch wegen Zukunftsangst und aus wirtschaftlichem Pessimismus, also mehr so Kompensierung, obwohl man dadurch halt sogar langfristig manchmal auch finanzielle Probleme kriegen kann.
2: Ja, dann wird es nämlich gegen Ende des Monats ein bisschen knapp in der Kasse. Mhm. Was haben wir gelernt? Doomspending ist das eine, dann war es Little Treat Culture, einiges, was da auf uns zukommt und woher das kommt, diese Angst der Gen Z und ja, diese Form von im Grunde nur modernem Eskapismus, wenn es um kleine Alltagsdinge geht, wie ein Matcha-Latte, überteuert für 8 Euro. Darüber sprechen wir gleich weiter.
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0: von Joy Delalani ist wie eine Umarmung, oder? Esperanto vom Freundeskreis hier. Und The Hype is Real. Ich sag mal so, Eis, Matcha Latte für 7 Euro holen oder nicht? Oder vielleicht so für 200 Euro mal schnell mit dem Thales ein Wochenende nach Paris? Ja oder nein?
1: Kaufst dir einfach, bestellst dir einfach, buch dir den Trip. Man lebt doch nur einmal. Ich meine, wer kennt's nicht? Vielleicht denkt man sich sogar kurz noch, warte mal, brauche ich das wirklich? Ist es nicht eigentlich unnötig? Und dann kommt dieser Gedanke, ach, gönn's dir doch einfach.
0: Gönn's dir doch einfach. So einen kleinen Goodie, am besten jeden Tag. Dafür gibt's einen Namen für diesen Trend. Little Treat Culture oder auch Doomspending genannt. Cosmo-Reporterin Mona Bergmann. Kannst du noch mal ein bisschen ausführlicher werden? Woher kommt das Ganze? Wie kann man das erklären?
2: Ja, also Doomspending kann eine Reaktion auf zum Beispiel Alltagsstress, aber auch Unsicherheiten wie Zukunftsangst sein. Also wenn große Lebensziele wie zum Beispiel Wohneigentum, finanzielle Sicherheit oder auch ein stabiler Lebensstandard allgemein irgendwie schwer erreichbar erscheinen, können kleine Freuden im Alltag umso wichtiger werden. Ja. Also quasi der Versuch in einer Welt, die sich halt für viele junge Menschen unsicher und auch stressig anfühlt, sich da so quasi kleine Glücksmomente zu schaffen.
0: Quasi, ich kann mir keine Wohnung, kein Haus leisten, das zu kaufen, dann hole ich mir halt jeden Tag einen 7 Euro Matcha Latte. So in die Richtung. Und es ergibt ja auch psychologisch total viel Sinn.
2: Ja, voll. Und es gibt sogar auch eine neue niederländische Studie einer Marktforschungsberatung. Und hier wurden Jugendliche im Alter von 16 bis 19 Jahren befragt, ob sie sich auch mal kleine Belohnungen gönnen, also kleine Genuss- oder Luxusartikel. Und es wurde auch spezifisch nach Sachen wie jetzt, wie wir darüber gesprochen haben, Trendsnacks gefragt. Ne? Also irgendwie Acai, Cookies oder Matcha, aber auch nach Labubus.
0: Ja.
2: Und ja, Throwback. Und 95% der befragten Jugendlichen gönnen sich die. Und das, weil knapp ein Viertel davon denken, dass ihre großen Sparziele, dass sie halt quasi unerreichbar erscheinen. Und fast die Hälfte gaben dazu sogar noch an, viel mehr als geplant dafür auszugeben. Also kann zum Problem werden, muss aber auch nicht, findet Lina, mit der ich in der Berliner Innenstadt gesprochen habe.
3: Ich sag, dass man trotzdem noch in dem Moment leben sollte. Aber man muss halt gucken, in welchem Maß man das macht. Also jetzt nicht jeden Tag Mengen an Geld ausgeben. Ich sage trotzdem, dass man es schafft, trotzdem täglich Geld auszugeben und trotzdem ein schönes Leben zu haben.
2: Also halt nur, wenn man sich das auch gut aufteilen kann, ne?
3: Es geht tatsächlich, wenn man immer eine gewisse Summe an Geld zurückpackt und monatlich sich ein Budget setzt, was man gerne ausgeben möchte, finde ich, schafft man das schon.
0: Aber dafür muss man ja auch erstmal Geld haben, ne? Und das gerade als junger Mensch nicht so easy.
2: Ja, und dann kann es halt schnell gefährlich werden. Also wenn man quasi nur auf Null lebt, also immer alles direkt ausgibt, was man hat, sondern sich dadurch halt sogar vielleicht noch verschuldet. Weil rechnen wir mal kurz durch, allein man gibt irgendwie in der Woche 3-mal einen 10er für Matcha aus, also so 30 Euro pro Woche, sind halt im Jahr schon über 1.500 Euro für quasi einen kurzen Spaß. Wobei das natürlich auch wieder ein tolles Erlebnis sein kann, dass man mit Friends teilt. Also aber halt eben, wie wir gesagt haben, wenn man es sich leisten kann.
0: Ja, für 1.300 kannst du aber auch mal schön in Urlaub fahren eigentlich.
2: Ja.
0: Okay, Gen Z liebt also Alltagsluxus, so kleine Goodies, die den Tag schöner machen. Und die einen sagen, das ist so ein bisschen Konsum sein Vater. Die anderen Gönnung Deluxe.
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0: witzig. Ich habe das früher mit meinen Eltern immer Geheimsprache genannt, wenn wir Farsi gesprochen haben in der Öffentlichkeit. Aber mittlerweile tummeln sich so viele Iranerinnen und Iraner hier rum. Ey, was soll ich sagen? Mittlerweile wird man verstanden.
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2: Ich musste zum ersten Mal in meinem Leben etwas in die Trockenreinigung bringen. Fühlt sich sehr erwachsen an. Da gibt man nicht einfach dreckige Wäsche ab, sondern überreicht ein Textil von Wert. Mit Liebe behandelt, in Plastik gewickelt und es kostet. Kaum bin ich dran, rennt der Chef hektisch zwischen den Kleiderständern herum. Er sucht die Hose eines Kunden, der vorne wartet und immer ungeduldiger wird. Haben Sie die Hose wirklich bei uns abgegeben? Fragt der Chef mit dickem Akzent. Hä, ja klar. Der Kunde wedelt ungläubig mit seinem Abholschein. Ich stehe mit meinem neuen Mantel daneben und denke, will ich wirklich hier Kundin werden? Wenn der Mantel verschwindet, ist das mein Albtraum. Dann lieber Flecken. Dann flucht der Chef. Auf Farsi. Sind wir wirklich solche Esel, dass wir die Hose verloren haben? Fragt er seinen Mitarbeiter. Für alle anderen klingt das vermutlich nach einem Gedichtvortrag. Ich muss lachen. Er starrt mich an. Ich sag auf Persisch, die taucht bestimmt wieder auf. So ein Pech. Das Team guckt, als hätte der Kleiderständer gesprochen. Ab da bin ich aber keine Fremde mehr, sondern Teil der Crew. Der Kunde zieht ab und lässt seine Handynummer da. Der Chef schüttet mir sein Herz aus. Seitdem er mit einer Großreinigung arbeitet, kommen Teile nicht mehr pünktlich zurück. Er fragt nach meiner Familie und gibt mir Rabatt. Heute hole ich meinen Mantel ab. Und wenn er weg ist, dann bleibe ich halt auf einen Tee und Smalltalk.
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1: 15 Uhr am Wiss, ich bin Sebastian Riechel. Gerade sprechen viele über einen Fall mit einem Roboter in Köln. Die Polizei ermittelt da, weil der Roboter eine 16-Jährige sexuell belästigt haben soll. Der auch 16-jährige Besitzer des Roboters soll das Ganze dann live gestreamt und kommentiert haben. Mehr von Johanna Schmidt.
2: Der Besitzer des Roboters hat jetzt was zu den Vorwürfen gesagt. In einem TikTok behauptet er, der Roboter sei nur einem Mann ausgewichen und aus Versehen in die junge Frau reingelaufen. In längeren Videos ist aber zu sehen, dass der Roboter nach dem Zusammenprall und unter anderem Sexbewegungen macht. Die Polizei spricht von Stoßbewegungen. Ermittler werten die Videos gerade aus. Sie sagen, dass es jetzt darauf ankommt, ob jemand den Roboter gesteuert hat oder ob er die Bewegungen selbstständig gemacht hat. Falls das so war, könnte das eine rechtliche Grauzone sein, weil es für sowas noch keine wirklichen Regeln gibt.
1: Es ist immer wieder Thema und es wird trotzdem kaum besser. Mobbing im Netz. Es gibt da eine neue Studie zu. Jeder fünfte Jugendliche in Deutschland ist 2025 schon mal Opfer geworden. Das sind noch mal mehr als im Jahr davor. Die Studienmacher vom Bündnis gegen Cybermobbing sagen auch, durch KI ist viel mehr möglich und Cybermobbing werde dadurch noch heftiger. Bleiben wir beim Thema künstliche Intelligenz. Da geht es ja oft auch darum, um die Sorge, dass KI viele Jobs überflüssig macht. Eine Studie von einem Institut aus Nürnberg zeigt jetzt aber, bisher ist das kaum eingetreten. Das Forschungsteam sagt, eine schlechte wirtschaftliche Lage beeinflusst die Jobsuche viel stärker. Dann geht es nochmal um die Schülerproteste in Frankreich. Heute soll es in mehreren Städten neue Aktionen geben. Mit dabei ist heute auch die Aktivistin Greta Thunberg. Am Morgen waren schon rund 200 Schulen in ganz Frankreich geschlossen. Die Proteste sind in den letzten Wochen stellenweise eskaliert. Die Polizei hatte fast 7000 Personen in Gewahrsam genommen. Und ein weltweites Sportevent kommt zurück nach Afrika. Wenn es eine neue Rennstrecke in Ruanda in Ostafrika gibt, wenn die fertig gebaut ist, dann sollen da wieder Formel 1 Rennen stattfinden, wahrscheinlich Anfang der 2030er Jahre. Cosmo-Reporter Achim Scheu sagt, dass der Plan aber umstritten ist.
3: Kritik gibt es bereits, vor allem in Bezug auf die Menschenrechte in Ruanda. Dem ostafrikanischen Land wird daher Sportswashing vorgeworfen, also der Versuch, internationales Ansehen durch die Austragung großer Sportevents aufzubessern.
1: Und schauen wir noch aufs Wetter. Heute Nachmittag gibt es in Berlin Sonne und Wolken. In Bremen und NRW ist auch ein bisschen Regen möglich. In Bremen und Berlin 15 Grad, in Aachen maximal 17. Morgen kann es erst neblig sein, danach aber überall sonnig und mal mehr, mal weniger Wolken. Donnerstag wird es eigentlich fast genauso. In NRW dann nochmal über 20 Grad.
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4: Hello, hello. 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

0: Filme bei Hip-Hop sind. Der spielt da auch eine riesige Rolle. Und jetzt gibt's ein neues Buch darüber genau. Der Körper im Hip-Hop, mit dran gearbeitet, herausgegeben von Germany's, one of Germany's biggest Hip-Hop-Forscherinnen überhaupt. Heidi Süß, jetzt zum Bescheid aus Berlin.
1: Danke.
0: Ist so.
1: Hi.
0: Ey, wenn man Mitbegründerin ist des Berliner Instituts für Popkultur und Rap-Forschung.
1: Unangenehm.
0: Ja, das ist sweet von dir. Professorin, Doktor und so weiter. Auf jeden Fall Heidi, guck mal. Normalerweise würde man ja meinen, dass Hip-Hop-Forschung sich ja eigentlich um so Verses und so drehen würde. Rap-Flows, Beats und so weiter und so fort. Jetzt Körper, was geht?
1: Ist auch so. Also es gibt unheimlich viel Forschung, die so ein bisschen textbasiert ist und auf die Lyrics guckt. Und ey, es ist jetzt auch nicht so, dass wir jetzt das Thema Körper im Hip-Hop erfunden haben oder so. Es haben sich schon in den letzten Jahren und Jahrzehnten immer wieder mal Leute damit beschäftigt. Aber insgesamt, das war zumindest unser Eindruck, ist der Körper so ein bisschen hinten runtergefallen. Mhm. Und wenn man aber über Hip-Hop nachdenkt, ich meine, weiß nicht, denkt man an Graffiti oder so. Wer führt die Dose? Wer springt über den Zaun? Wer läuft weg? Es ist der Körper. Oder wenn wir an Rap denken, so wer hat das Mikro in der Hand, wer ist auf der Bühne, wer macht Crowdwork, das ist der Körper. Und Frieda, meine Mitherausgeberin und ich, wir forschen eben beide schon länger dazu und dachten uns, wir müssen das jetzt mal irgendwie zusammensammeln. Es kann nicht sein, dass es kein Buch gibt, wo sozusagen diese ganzen Diskurse mal zusammenlaufen und daher die Idee zu diesem Sammelband.
0: Und es sind eben 11 verschiedene Beiträge. Vielleicht kannst du mal ein bisschen so Beispiele nennen aus der Hip-Hop-Kultur, wo so richtig klar wird, wie wichtig der Körper ist.
1: Genau, also es sind 12 Beiträge.
0: 12,
1: also,
0: elf
1: plus unsere Einleitung. Natürlich ist mir übrigens auch nochmal echt wichtig zu sagen, dass das nicht etwa mein Buch ist oder Friedas und mein Buch, sondern dass das ein Sammelband ist. Ein Sammelband heißt, da schreiben sozusagen unterschiedliche Autoren, Autorinnen kleinere Artikel. Es ist also sozusagen unser aller Buch. Ja?
0: Es ist, so. Es ist eine Kollabo.
1: Genau, es ist eine Kollabo. Wir sind so die Hosts haben sozusagen Perspektiven auf das Thema eingesammelt, haben natürlich auch ein bisschen selber was dazu geschrieben, gerade Frieda auch, die jetzt viel zum Breaking forscht. Aber genau, so jetzt habe ich die Frage vergessen.
0: Was mit dem Körper, eben in der Hip-Hop-Kultur. Ja. Hast du Beispiele, warum der Körper da so bedeutend ist?
1: Ich habe sehr viele Beispiele. Du musst mich wahrscheinlich unterbrechen die ganze Zeit. Also, ich meine, grundsätzlich ist Hip-Hop eine total körpergebundene Kultur. Alleine sowas wie Authentizität, schwieriges Wort, I know, ist ganz eng an den Körper gebunden. Allein schon das ganze Aufwachsen mit Hip-Hop, diese ganze Hip-Hop-Sozialisation ist eine unheimlich körperliche Sozialisation. Wir denken daran, wie Leute sich bewegen, wie Leute sprechen. Das ist ja auch alles körperbezogen auf eine Art und Weise.
0: Ja.
1: So, und dann kann man jetzt natürlich so reinzoomen in so bestimmte Themenbereiche. Ich meine, ein relativ großer Strang in dieser Literatur, auch gerade in den letzten Jahren, ist natürlich das ganze Thema um Gender, Sexualität und so. Da kommen wir vielleicht nochmal drauf zu sprechen später.
0: Mhm.
1: Wir haben ja gerade den Song auch gehört dazu, mehr oder weniger, den Soundtrack. Und natürlich funktioniert dieses ganze Empowerment auf dieser Ebene von Gender ganz stark über den Körper und über diese Selbstsexualisierung, wie wir ja zum Beispiel auch gerade bei Icky Mel sehen und wie wir sie auch aus den Staaten natürlich schon kennen. Also gerade in dieser Gender-Literatur oder Gender-Diskussion ist der Körper eigentlich super präsent und umso erstaunlicher, dass es dazu eigentlich noch nicht so wirklich ein Buch vorher gegeben hat oder zumindest keinen Sammelband.
0: Jetzt gibt es eben diesen Sammelband, der Körper im Hip-Hop, mit herausgegeben von Heidi Süß. Wir schauen auch gleich nochmal drauf. Bin natürlich super neugierig zu verstehen, wie bist du überhaupt auf das Thema gekommen? Reden wir gleich drüber.
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1: Das nenne ich mal Commitment von Jungkook und Lato 7. Hier ist Cosmo. Und gerade hat diese Rapperin aus Berlin ihr Debüt in Australien gefeiert. Ikimel.

0: zweit, Frieda Frost und ich. Frieda forscht viel zum Breaking, was ja sehr viel mit Körper zu tun hat. Und ich habe viel zu Gender und Männlichkeit gemacht, aber auch zu Rassismus. Und ich möchte auch tatsächlich ganz gerne mal den Fokus wegschieben von dem Gender- und Sexualitätsthema, auch wenn das total wichtig ist und total Sinn macht, jetzt auch gerade mit Blick auf Ikimel. Aber natürlich ist Hip-Hop generell so eine Kultur, in der es unterschiedliche empowernde Strategien gibt und sehr viel Widerstand, nicht nur gegen sexistische Strukturen, sondern natürlich auch gegen rassistische Strukturen. Mhm. Wir haben da ein Buch gemacht vor ein paar Jahren, Marc Dietrich und ich, ein Kollege von mir, und da, also über Rassismus im Rap und auch
1: also
0: da.
1: Also Rap und Rassismus, das meinst du?
0: Genau, und da war der Körper auch total präsent. Als Objekt von und auch gegen Rassismus sozusagen wird der in Stellung gebracht, um Rassismus im Rap-Video zu erzählen, beispielsweise in so Racial Profiling-Szenen, wenn Rapper XY dann auf dem Boden liegt und von einer Person, die die Polizei repräsentieren soll, auf den Boden gedrückt wird. Ja. Oder Rassismuserfahrungen, die am Körper festgemacht werden und körperlich erlebt werden. Weiß ich nicht, die Deutschrap-Tracks sind voll von diesen Erzählungen. OG Kimo, Nura und so weiter. Da geht es um Haare, um Nase, um alles Mögliche. Ja. Anhand deren man diese Erfahrungen macht. Also will nur sagen, es ist nicht nur, hat nicht nur mit Gender zu tun.
1: Oder nicht nur Gender, es ist fast wie eine Fortführung dann quasi, dass ihr nochmal den Fokus ganz klar auf nicht dann eben nur Rap und Rassismus, sondern es ist wie eine Fortführung dann den Körper generell zu betrachten. Vielleicht kannst du nochmal so ein paar, wir haben ja eben gesagt, es sind 11 Beiträge, du und die Friederike, ihr habt das Vorwort geschrieben und dann sind da 11 verschiedene Beiträge, die auch verschiedene Fokusse setzen. Was ist da dabei?
0: Genau, wir haben die Einleitung geschrieben. Ja, genau, ich möchte ein bisschen auf verschiedene Beiträge zu sprechen kommen. Ich kann jetzt natürlich nicht über alle sprechen, ja, vor allem alle AutorInnen, die zuhören, seid nicht sauer.
1: Ja.
0: Es gibt zum Beispiel einen Beitrag von Jana Reimann, schöne Grüße, die hat sich mit Flinter im Graffiti beschäftigt und auch mit dem Flinterkörper. Voll gutes Thema, weil generell sehr unterforscht und natürlich erfahren Flinterpersonen im Graffiti Gewalt, Gewalt im öffentlichen Raum, die auch häufig über den Körper verläuft, ja, also sexistische, queerfeindliche Gewalt, Belästigung häufig durch Cis-Männer. Ich zitiere aus ihrem Beitrag beispielsweise jetzt im örtlichen Geschäft für Sprühbedarf, ja, wo man zum Beispiel nicht gegrüßt wird, da geht's ja schon los, man kommt als Flinterperson in so einen Graffiti-Laden mit einem cis-männlichen Kumpel und der Typ hinter der Theke adressiert nur den Mann neben dir sozusagen. Ja.
1: Oha.
0: Es ist also, ich glaube, viele Personen können hier relaten.
1: Ja, ja, so ein bisschen wie im Baumarkt, du gehst rein und hast voll Ahnung von irgendwie Zement und Schrauben und der Typ neben dir.
0: Beispielsweise. Ist jetzt aber auch wirklich nur so ein ganz kurzes Schlaglicht auf diesen Beitrag. Aber es ist wirklich eine wilde Mischung dieser Band, muss ich wirklich sagen. Wir haben einen Beitrag, der bewegt sich an der Schnittstelle zu den Animal Studies. Benjamin Burkhardt. Also der Beitrag heißt Pussys und Pitbulls und geht um tierliche Körper, weil natürlich, ey, Tiere haben auch Körper, logisch.
1: Ja.
0: Und wenn wir an Rap-Videos zum Beispiel denken, dann wird uns allen sicher einfallen, dass da auch durchaus mal, weiß ich nicht, Hunde vorkommen.
1: Ja, genau, zum Beispiel. Oder wie auch immer, morpht er sich.
0: Mit Hunden haben sie es eh alle so. Ja. Und mit Katzen, by the way, auch. Katze steht ja vielleicht auch so für weibliches Empowerment und so. Und ich habe in diesem Beitrag, also ich habe sowieso viel gelernt in diesem ganzen Prozess, aber ich habe zum Beispiel den Begriff gelernt des Speziesismus. Ich weiß nicht, ob du den kennst.
1: Noch nicht?
0: Ja, aber pass auf. Da geht es um die Abwertung und Andersbehandlung von Lebewesen aufgrund ihrer Spezieszugehörigkeit. Also runtergebrochen, wir kennen das alle. Die einen Tiere streicheln wir und die anderen essen wir. So, ja? So. Und dann hat sich Benjamin Burkhardt so angeguckt, was geht eigentlich mit Tieren im Deutschrap sozusagen, und hat da so verschiedene Videos sich angeguckt, unter anderem von den 187ern, und da werden halt irgendwelche Fische dann im Video so sehr martialisch irgendwie zugerichtet und so, während die Hunde als Gangmitglieder irgendwie eingeführt werden. Also da gibt es auch diese Ungleichbehandlung,
1: diese Ungleichbehandlung
0: von Tieren.
1: Also im Grunde,
0: das ist ein bisschen nerdig alles.
1: Das ist sehr nerdig. Da geht es nicht nur um den menschlichen Körper, sondern auch um den tierischen am Ende
0: des
1: Tages.
0: Korrekt, genau.
1: Super spannender Aspekt, der Körper im Hip-Hop, und der Körper ist jetzt nicht nur menschlich gemeint, haben wir gerade gehört von Hip-Hop-Forscherin Heidi Süß. Sie ist Mitherausgeberin des Sammelbandes und gleich will ich auch unbedingt noch wissen von dir, Heidi, was dich besonders überrascht hat. Gleich, aber erstmal Peter Fox.

20 vor 4 haben wir. Die Frage ist so ein bisschen, wenn es um Hip-Hop geht, wer rappt denn da am Mic? Wer steht denn auf der Bühne? Wer tanzt durch die Hip-Hop-Videos? Der Körper. Und so ist es einfach auch richtig

0: Im Grunde geht es auch um den Nice Buddy in dem Sammelband Der Körper im Hip-Hop, den Hip-Hop-Forscherin Heidi Süß mit rausgebracht hat und in dem man 11 verschiedene Beiträge lesen kann zu verschiedenen Aspekten rund um Körper im Hip-Hop. Und Heidi, erzähl mal, ich meine, ihr habt ja einiges dann eingereicht bekommen. Wie habt ihr da die Auswahl getroffen? Was hat dich da besonders überrascht, was so an Themen aufgeploppt sind?
1: Boah, das war richtig schwierig, weil wir hatten doch einige Einreichungen und auch echt viele zum Thema Gender und Sexualität. Da hat sich einiges gedoppelt. Deswegen mussten wir uns leider von einigen verabschieden. Aber ich finde, die Range ist trotzdem wirklich richtig breit geworden. Und ich würde auch direkt eine Brücke schlagen, weil du gerade meintest, nice body. Hattest du gerade nice
0: ja,
1: body?
0: Ja, ich und Jay Huss und Georgia Smith haben nice.
1: Weil wer nämlich auch einen nice Body hat, ist der Forscher, die Forscherin selber. Und da freue ich mich besonders drüber. Ist jetzt vielleicht eine persönliche Vorliebe von mir oder so. Aber wir haben auch so 2 Beiträge im Band, die sich einfach auch mit dem ForscherInnenkörper beschäftigen. Weil natürlich forscht auch so ein Körper irgendwie mit. Ja? So, und bringt vielleicht eigenes Wissen ein und eigenes Wissen im Forschungsprozess körperlich hervor. Und da gab's oder gibt's zum Beispiel einen Beitrag von Michael Rappe, er ist Prof und auch schon langjähriger Hip-Hop-Forscher. Und er hat sich damit beschäftigt, öfter schon in seiner Forschung, mit diesem ersten Kontakt zu Hip-Hop. Weil ganz viele Interviewpersonen, die er schon gesprochen hat, meinten so, es gab so diesen einen Song, 1900 sowieso, der hat mich gecasht. Das war so ein körperliches Berührtwerden. Yeah. Also dass sozusagen dieses Hip-Hop kennenlernen oder Rap-Musik kennenlernen auch so eine körperliche Erfahrung sein kann. Und ich glaube, alle, wenn jetzt...
0: Ich habe gerade voll Bilder im Kopf.
1: Genau, jede Person hat sofort irgendein Bild im Kopf. Irgendein so ein Song, wo du sagst, boah, der war es so damals. Yeah. Oder den verbinde ich so mit XY. Und das ist ja schon auch immer eine körperliche, sinnliche Erfahrung. Und er hat natürlich auch so einen Track
0: Nate Dogg habe ich plötzlich im Kopf. Ganz alte Geschichte.
1: Ich könnte mich gar nicht entscheiden. Ich habe so viele im Kopf. Plötzlich. Jedenfalls macht er dann so eine Tabelle auf und hört sich so einen Song an. Irgendwie, wir sind jetzt hier, glaube ich, ein bisschen weiter zurück, weil er ist eine andere Generation. Wir sind also bei Grandmaster Flash jetzt in dem Fall.
0: Okay.
1: Und schreibt sozusagen seine ganzen Feelings zu diesem Song in so einer tabellenartigen Formatierung so auf. Es ist wahnsinnig nerdig, aber es ist total geil zu lesen. Leute, ihr müsst euch das unbedingt reinziehen.
0: Oh mein Gott, da geht es im Grunde um die Analyse, was fühlt der Forscher.
1: Ja, ja, genau. Also es ist auch hier nur ein Beispiel jetzt. Ne? Es gibt noch sehr viel mehr in dem Band. Aber es ist auch voll viel offen geblieben. Also
0: genau, sag mal, welche Perspektiven, wenn es jetzt so eine Art Volume 2 geben würde, der Körper im Hip-Hop, was müsste damit noch rein?
1: Ach, vieles. Also was echt eine Lücke ist, finde ich auch schon länger, ist so das Thema Behinderung und Körper. So hätten wir ja auch im Deutschrap-Kosmos auf jeden Fall so Acts wie Jan Krillin zum Beispiel oder Rolling G, vielleicht kennen den einige so aus dem Battle-Rap-Kontext, gibt natürlich noch viel mehr. Rolling G, der deshalb so heißt, weil er im Rollstuhl sitzt. Ja, so.
0: Yeah.
1: Also welche Strategien gibt es da vielleicht? Da habe ich noch gar nichts dazu gelesen. Es gibt ja auch sowas wie Deaf-Rap, ich weiß nicht, ob das bekannt ist, also wenn gehörlose KünstlerInnen rappen, also so mit Gebärdensprache zum Beispiel und visuellen Emotionen.
0: Krass.
1: Gibt es, habe ich noch nichts dazu gelesen, wäre aber voll spannend, finde ich zumindest. Also darüber könnte man auf jeden Fall was machen. Das ganze Digitalisierungsthema ist so ein bisschen hinten runtergefallen, was eigentlich schade ist, weil Social Media und so weiter, das ist ja alles so bildbasiert. Da sehen wir ja nur Körper.
0: Ja, aber so überpräsent überall.
1: Ja,
0: So gesehen, ich glaube, da tut man sich auch nicht... Also ja. Weißt du, wenn man mal nicht die Digitalisierung mit im Blick genommen hat.
1: Kam jedenfalls erstaunlich wenig. Und was ich auch voll spannend finde, und ich glaube, es kommt aber jetzt die nächsten Jahre, weil wir ja jetzt 40 Jahre geworden sind, meine ich Hip-Hop-Kultur, und zwar ist das Thema Alter und Generation. Also was macht eigentlich so ein alternder Körper jetzt in dieser Kultur? Ja? Also ich meine, auch so ein Rapper ist ja mal irgendwann gebrechlich. Ja?
0: Und so Leute, die sich halb verabschieden, dann doch wieder kommen und man weiß nicht, wann ist man in Rente oder nicht.
1: Ja, genau. Und ich meine, keine Ahnung, Beispiel Graffiti oder so. Also wie malt man, wenn man mal so irgendwann älter wird? Vielleicht geht man auch nicht mehr nachts irgendwie da durchs Jahr. Das ist vielleicht auch zu gefährlich oder die Wand ist zu hoch. Man sitzt vielleicht einfach nur noch an der Hall in seinem Campingstuhl und die Bilder werden tiefer so im Alter. Keine Ahnung. Ich weiß nicht. Ich würde gerne was dazu lesen.
0: Auf jeden
1: also vielleicht
0: also
1: müssen
0: Ideen.
1: Wir einen zweiten Band machen.
0: Lauter Ideen für den zweiten Band. Aber jetzt gibt es erstmal den ersten, der Körper im Hip-Hop mit rausgebracht von Hip-Hop-Forscherin Heidi Süß. Wir haben so ein bisschen reingeschmückert zusammen. Danke dir für die Ausführung,
1: Heidi.
0: Ich
1: danke euch für die Einladung.
0: Sehr gerne.
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0: wie bezaubernd kann ein Mensch sein? Olivia Dean so, ja. Und jetzt stellen wir uns mal vor, beim Zahnarzt, Olivia Dean auf den Ohren und dann eine Spritze bekommen, dann geht's doch irgendwie ein bisschen besser mit dem Schmerz. Wer fühlt's noch? Ey, das ist jetzt nicht nur so ein Gefühl. Das ist sogar wissenschaftlich erwiesen, dass die liebste Musik einem helfen kann.
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2: Eure Lieblingsmusik kann Einstichschmerzen von Spritzen lindern.
1: Die Details.
2: Finger hoch, wenn ihr es kennt. Ihr seid entspannt beim Arzt und denkt euch, Spritze, gar kein Problem. Aber dann kommt ein mulmiges Gefühl und am Ende tut es auch noch weh. Good News, ihr könnt was dagegen tun. Der Schmerz fühlt sich weniger krass an, wenn ihr dabei eure Lieblingsmusik hört. Oder was von Mozart. Das sagen Forschende aus Zürich, die haben das mit über 200 Leuten getestet und die Testpersonen haben weniger Schmerz empfunden, wenn sie ihre Lieblingsbanger auf den Ohren hatten. Selbst Musik, die eigentlich beruhigend und entspannend sein soll, war nicht so hilfreich.
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2: Schätzungsweise 3% der Menschen haben eine starke Phobie vor Nadeln und Spritzen. Ein mulmiges Gefühl vor Spritzen ist aber normal und sehr weit verbreitet. Menschen berichten nämlich teilweise sogar von Schmerzen vor dem Einstich. Also Musik an, Schmerz aus. Wenn man durch so einfache Mittel wie der Lieblingsmusik der Angst ein wenig entgegenwirken kann, ist das doch eine super Sache. Das Ganze ist jetzt kein Durchbruch in der Schmerztherapie und ersetzt auch keine medizinischen Behandlungsformen bei langen, schmerzhaften Eingriffen. Aber es ist eine praktische, niedrigschwellige Maßnahme, die jeder von euch ohne Risiko bei der nächsten Blutentnahme ausprobieren kann. Sucht schon mal raus, was ihr hören möchtet.
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1: 16 Uhr, ich bin Sebastian Riechel. Mit KI gefakte Nacktbilder, Beleidigungen oder Bedrohungen. Das alles erleben immer mehr junge Menschen im Internet. Eine neue Befragung zeigt, fast 2,5 Millionen Schülerinnen und Schüler in Deutschland haben online schon mal Mobbing erlebt. Zum Beispiel auf WhatsApp, TikTok und Snapchat, aber auch auf sowas wie Gaming-Plattformen. Johanna Schmidt hat mehr dazu.
2: Die Zahlen steigen seit Jahren. Laut Befragung geht es oft schon in der Grundschule los mit dem Mobbing. Für Betroffene ist das heftig. Einige bekommen psychische Probleme und kämpfen mit Ängsten, Schlafstörungen und Depressionen. Fast jeder fünfte Betroffene hat wegen des Mobbings schon mal Alkohol getrunken oder Drogen genommen. Und jeder vierte hat gesagt, dass er jeden Tag online gemobbt wird. Und zwar meistens von Leuten aus der Schule, die er kennt. Die Studienmacher kritisieren, dass zu wenig gegen Online-Mobbing getan wird, obwohl es schon so lange ein Problem ist. Sie fordern, dass Kinder schon in der Grundschule mehr zu Social Media, KI und Risiken davon lernen.
1: Ein Flugzeug von Griechenland nach Nürnberg hat heute einen Code gesendet, dass es entführt worden ist. Am Ende war alles harmlos, aber das Ganze hat für Aufregung gesorgt. Denn nach dem Notfallcode waren die Piloten auch nicht mehr erreichbar. Militärjets sind deshalb zur Maschine geflogen und haben es bis nach Nürnberg begleitet. Da war dann klar, Fehlalarm, vermutlich weil das Funkgerät kaputt war. Dann schauen wir nach Frankreich. Da protestieren seit Wochen ja Schülerinnen und Schüler, weil Lehrkräfte zum Beispiel fehlen und die Schulen kaputt sind. Heute sind wieder große Demos geplant. Spontan ist auch die schwedische Aktivistin Greta Thunberg gekommen, sagt Cosmo-Reporterin Julia Borutta.
3: Sie erklärte, der Jugend werde die Zukunft geraubt. Die Schulen erhielten nicht die Investitionen, die sie bräuchten. Vor Ort sind laut Medienberichten 20 Anwälte, die die Schüler und Schülerinnen unterstützen und schützen wollen, sollte es zu Auseinandersetzungen mit der Polizei kommen.
1: Die Gewalt bei den Protesten in Frankreich hat deutlich zugenommen. Demonstranten werfen immer wieder Steine auf Polizisten. Die reagieren mit Blend- und Rauchgranaten. Die Kölner Polizei ermittelt weiter zu einem Vorfall mit einem Roboter. Der soll eine 16-Jährige sexuell belästigt haben. Der Roboter gehört einem TikToker aus Wegberg im Westen von NRW. Der sagt wiederum, der Roboter sei aus Versehen in die Frau reingelaufen. Auf dem Video sieht man aber auch, dass er Stoßbewegungen macht wie beim Sex. Der Besitzer könnte eine Strafe bekommen, wenn er den Roboter gesteuert hat. Und wer mit der Deutschen Bahn an Weihnachten zur Family zum Beispiel fahren will, der kann ab morgen Tickets dafür buchen. Ab Mitte Dezember will die Deutsche Bahn dann auch mehr Verbindungen anbieten. Unter anderem sollen mehr ICE zwischen Bonn und Berlin fahren. Aus Westfalen fahren außerdem dann jeden Tag wieder Züge direkt nach München. Schauen wir noch kurz zum Wetter. Trocken bleibt es heute nur in Berlin, in NRW und Bremen. Ein bisschen Regen. Ab morgen wird es dann aber überall schöner. Morgens noch Nebel, danach viel Sonne. Dazu in Bremen und Hamm 17 Grad und in Berlin maximal 18.
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4: Oh Mann, super sad. Breaking Bad Fans sind alle wirklich traurig. Weil der Darsteller, der Walter White Jr. gespielt hat, US-Schauspieler R.J. Mitty, der ist ja gestern gestorben. Breaking Bad, weltweit absolute Kultserie. Und R.J. war ja so authentisch, weil er selbst wie seine Rolle an dieser neurologischen Bewegungsstörung gelitten hat von Kind an. Infantiler Zerebralparese, so heißt das medizinisch, was er hatte. Und ja, es ist super krass, weil einfach wir super selten eigentlich in der Serienwelt Menschen mit Behinderungen sehen, die diese Behinderung wirklich haben. Und darüber hat R.J. Mitty auch mal gesprochen, eine Rede gehalten.
5: Hollywood doesn't really always represent disabled actors. It always doesn't represent the truth behind their stories.
4: Er sagt eben, Hollywood hat ganz oft eben nicht die Leute richtig repräsentiert, wenn es um Menschen mit Behinderung geht. Und er, R.J. Mitty, war eben ein Beispiel, wie man es machen kann, um ja, Menschen sichtbar zu machen. Repräsentation matters. Das ist einfach so. Super trauriger Tag.
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0: Stars zusammen Gone Girl, 10 nach 4 haben wir. Und jetzt kommen wir zu einer unserer liebsten Psychedelic Indie Pop Bands aus Köln. Keshavara haben ein neues Album am Start. Das ist auch der Titeltrack hier, Moondrum Sevi. Sie starten damit auch direkt in ihre Tour. Freitag geht's los. Und sie haben im Grunde schon ein ganz besonderes Konzert gehabt, vergangenes Jahr. Da haben sie nämlich mit großen Vorbildern, die sie aus den USA haben, zusammen performt beim einzigen Deutschland-Konzert in Köln mit der Psychedelic Thai Funk Band Krungbin. Und auch wenn die beiden Gruppen sich im Sound größtenteils schon eher unterscheiden, gerade jetzt hier bei diesem Titeltrack Moondrum Sevi vom neuen Album, kann man sagen, schimmern die Vorbilder. Krungbin schimmert da ein bisschen doch durch. Und auf der anderen Seite wohnt Krungbin, wie Keshavara auch, vom internationalen Disco-Funk so aus unterschiedlichen Jahrzehnten und Ecken der Welt inspiriert. Wahrscheinlich ist das die Schnittmenge. Der Krungbin-Assoziation im Song Moondrum Sevi würde Drummer Nicolas Schneider zumindest zum Teil zustimmen.
1: Ich würde sagen, Moondrum Sevi ist jetzt kein Krungbin-Sound, aber also ich glaube, so in meinem inneren Drummer-Ich habe ich schon so gedacht, ich will so eine Art Beat spielen, wie wenn man dann davon so zwei Takte nimmt, die loopt und dann, keine Ahnung, es gibt ja diese Hip-Hop-Breaks. Das ist so tatsächlich davon inspiriert und zum Beispiel Krungbin-Drummer, der hat, glaube ich, auch voll auf den Approach. Dieses Ding so einfach extrem gleichmäßig spielen, so wie wenn es halt gesampelt worden wäre. Und der Song hat tatsächlich angefangen mit dieser Bassline, die sich ja dann auch einfach so komplett durchzieht und mit diesem quasi Grundgerüst, dieser bisschen abgehangene Basslauf mit den Drums, ja.
0: Ja, sehr, sehr nicer Track vom neuen Keshavara-Album Moondrum Sevi. Wir hören jetzt komplett von vorne bis hinten rein. Wenn ihr mehr über das Album der Woche von uns erfahren wollt, Moondrum Sevi von Keshavara, da könnt ihr auf kosmoradio.de es auschecken. Ab Freitag ist Keshavara übrigens auch auf Tour, wer sie live erleben will. Sehr nice.
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0: Herbst kommen immer die Ersten mit, ich bin so depri, wenn es so dunkel wird und so. Aber ganz ehrlich, wer wirklich mal eine richtige Depression hatte oder hat, der weiß, das ist next level. Und dann Hilfe suchen oft schwer, weil es auch viele Vorurteile geben kann. Und das ist auch ein Punkt gerade in der Aktionswoche der psychischen Gesundheit. Verschiedene Organisationen haben in dieser Woche ein Ziel im Grunde, nämlich Menschen mit psychischen Krankheiten supporten. Aus dem Cosmo-Team ist jetzt Vivian Bandig bei mir. Es kommt jetzt so ein Aber, Vivian, ne? Weil nicht alle, die zu einer Therapie gehen, bekommen dann auch wirklich die Hilfe, die sie brauchen.
1: Ja, das ist so. Therapie ist eben nicht ein Safer Space für alle Leute, gerade für Personen, die von Rassismus betroffen sind, kann das auch eine schlimme Erfahrung sein. Zum Beispiel, weil ihnen bei der Therapie rassistische Klischees begegnen. Und das ist leider auch Stefanie aus Bochum passiert.
2: Wenn ich dann irgendwie was Konkretes von meiner Familie erzähle und danach gefragt wird, also man kann schon sagen, sie wurden dann unterdrückt. Ich denke so, ja, genau so, wie du dir vorstellst, dass in migrantischen Familien halt immer alle unterdrückt werden. So.
1: Ja, da ist sie dann nicht nochmal hingegangen.
0: Okay, ich meine, klar, wenn einem dann solche krassen Vorurteile in den Kopf geknallt werden, geht es ja auch wirklich nicht mehr so um einen selbst und die Probleme, die man hat. Wie kann das überhaupt sein?
1: Ne? Ja, im Psychologiestudium und in der Ausbildung zum Therapeuten ist es kein fester Bestandteil, obwohl es Studien dazu gibt, dass sich Rassismus schlecht auf die psychische Gesundheit auswirkt. Das kann sich laut Psychotherapeut Marcel Badra so zeigen.
3: Eine Ausdrucksweise ist, dass Menschen, die auch schon früh auch subtile Rassismuserfahrungen gemacht haben, nicht so richtig abschalten können, nicht so richtig sich sicher fühlen können, weil ständig diese Gefahr lauert, subtil oder aber auch offen eben abgewertet zu werden.
1: Deshalb setzt sich der Verein Rassismuskritische Psychotherapie dafür ein, dass das Thema Teil von der Ausbildung wird.
0: Okay, und was meinen die denn so genau mit rassismuskritischer Psychotherapie?
1: Laut Marcel Badra, dem Vorsitzenden vom Verein, geht es darum.
3: Wie ist es für die Person, in Köln zu leben und vielleicht im Seminar zu sein und die einzige Person zu sein, die nicht weiß ist? Oder wie ist es für die Person, dort zu sein und die einzige Person zu sein, die muslimisch gelesen ist zum Beispiel?
1: Das heißt, psychische Belastungen wie Ausgrenzung, Fluchterfahrung oder auch ein unsicherer Aufenthaltsstatus sind eben nicht komplett individuelle Erlebnisse, sondern gesellschaftliche Phänomene.
0: Ja, und dann gibt es ja noch diesen Punkt, jetzt können sich Therapeutinnen und Therapeuten ganz viel fortbilden und so weiter. Aber ein anderer Punkt ist ja, dass viele von ihnen selber gar keinen Migrationshintergrund haben.
1: Ja, das stimmt. Da gibt es zum Beispiel den Black Therapist Fund. Der unterstützt die Psychotherapie-Ausbildung von zwei rassismuskritischen schwarzen Therapeutinnen und steuert so dagegen. Und der ist spendenfinanziert.
0: Okay, und wenn man jetzt selbst Therapie sucht?
1: Da rät Marcel Badra dazu, auf das eigene Bauchgefühl zu hören und früh anzusprechen, ob Rassismus in der Therapie einen Platz haben sollte. Stefanie aus Bochum hat das auch so gemacht und so ihre Therapeutin auch gefunden.
2: Und hatte da extrem viel Glück, weil es eine junge Frau war, die, glaube ich, selbst Migrationshintergrund hatte und deswegen alles verstanden hat, nie wertend war und auch keine komischen Nachfragen gestellt hat.
1: Ja, du merkst also, es kann auch gut laufen.
0: Ja, und dafür sind ja diese Erstberatungsgespräche auch ganz wichtig, dass man dann ganz klar auf sein Bauchgefühl achtet. Passt das? Wie sieht's aus? Und wer jetzt so denkt, das klingt total spannend, ich will dazu mehr wissen, schaut mal auf der Homepage von Rassismuskritische Psychotherapie e.V. nach.

0: 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Und wir kommen jetzt gleich zu 80er Jahre Pop aus Frankreich. Erinnert so ein bisschen an Voyage, Voyage.
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0: Also mich zumindest. Claire Vincent, die kommt in 10 Tagen genau nach Berlin, Kantine am Berghain. Und ich sag mal so, diese Stimme ist wirklich so französischer 80er-Jahre-Sound.

das jetzt, stellt euch das vor, in der Kantine am Berghain, mega. Wer will hin mit einem Bestie, mit einem Lieblingsmensch, muss nur schnell anrufen. 0800 5674 mal die 8 ist die Nummer, um auf unserer Cosmo-Gästeliste zu landen. Und dann könnt ihr Claire Vincent live erleben und auch ihre, ja, besondere Art, französischen Chanson modernisiert, neu, schwebend zu performen. 0800 567 viermal die 8. Ihr habt Cosmo-Gästeliste wie immer noch mit einem zweiten Platz für eine Lieblingsperson, damit ihr nicht alleine auf ein Konzert gehen müsst. 0800 567 viermal die 8.

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1: Unbedingt, weil das Line-Up ist einfach mega bei Big Up. Und wo wir bei Berlin sind, in 10 Tagen, am 23. Oktober, da kommt Claire Vincent.

0: sie ist so jung und taucht doch in die 80er Jahre des französischen Chansons ein. Claire Vincent hat so eine richtige Leichtigkeit, die sie mitbringen wird in die Kantine am Berghain am 23. Oktober. Und auf die Cosmo-Gäste-Liste laden wir ein, Marlene aus Berlin. Hallo.
1: Hallo, ich grüße euch.
0: Hi, liebe Marlene.
1: Hi.
0: Ist so französischer Chanson oder generell Pop aus Frankreich deins? Ja? Für den Herbst vor allem?
1: Ist total meins. Ja? Ist total meins. Ich habe mein Erasmus in Frankreich gemacht und seitdem bin ich hin und weg.
0: Wo denn? In welcher Stadt warst du?
1: Ich war in Lyon, war ich.
0: Oh, Lyon ist auch so schön. Und hast du immer noch so Kontakte zu den Erasmus-Leuten? Hat sich das gehalten oder ist das auseinandergefallen, nachdem alle rausgesehen?
1: Ja. Es ist schwierig, den Kontakt zu halten, aber ich behalte die Zeit einfach für
0: mich. Im Herzen.
1: Das ist ja auch prägend
0: genug. Wen nimmst du denn mit zu dem Konzert in der Kantine am Berghain?
1: Ich würde total gern mit meiner ehemaligen Mitbewohnerin Sophie gehen. Sie ist jetzt mit ihrer Freundin zusammengezogen und ich freue mich dann immer, wenn wir uns sehen und dafür Gründe haben, wenn man sich früher so viel gesehen hat und jetzt eher weniger, dann ist das besonders schön.
0: Ja, klar, wenn man erst in der WG war und sich immer morgens beim Kaffee noch irgendwie ausgetauscht hat und abends vielleicht vorm Schlafen, und dann ist jetzt mit die Freundin. Wobei man sich freut ja auch, wenn die Leute dann weiterziehen.
1: Natürlich.
0: Aber ja,
1: natürlich.
0: Schön, dann habt ihr einen schönen Moment zusammen bei Claire Vincent. Das wird bestimmt sehr, sehr nice auf dem Konzert in Berlin. Und ja, ich wünsche euch auf jeden Fall einen schönen Abend. Zwei Besties
1: ganz
0: unter sich.
1: Vielen Dank, ich freue mich total.
0: Sehr schön.

0: 10 vor 5 haben wir, ganz ehrlich, bei dieser Schlagzeile habe ich erst so gedacht, irgendwie ein bisschen noch funny. Jetzt gibt es scheinbar auch MeToo bei Robotern oder was? Also ein Roboter soll in Köln ja eine 16-Jährige sexuell belästigt haben. Genauer gesagt am Po begrapscht und dann noch so zusätzlich Ficky-Ficky-Bewegungen gemacht haben. Und die Polizei ermittelt jetzt gegen 2 junge Männer, die werden verdächtig, das Ganze noch ins Netz live gestreamt zu haben. Und was fragt sich die Polizei jetzt? Zum einen, hat der Roboter selbstständig gehandelt oder wurde der vom Besitzer, der selber 16 ist, also auch minderjährig, gesteuert? Weil das macht einen Unterschied rechtlich. Agamusa heißt der Streamer, dem dieser Roboter gehört. Der hat jetzt auch ein Statement auf TikTok rausgehauen. Wir haben extra den Robotern-Namen weggepiept, ganz ehrlich, damit der nicht noch mehr Fame kriegt.
1: Der wollte den Mann ausweichen und konnte nicht dann nach rechts, weil er die Straße war, und ist dann daraufhin außersehen in das Mädchen reingeknallt und dann ist dann zurückgegangen, wie ihr seht. Und ich will die Nachrichten berichten, der hat das Mädchen begrapscht, der Roboter hat das Mädchen begrapscht. Der Roboter hat nicht mal Hände.
0: Naja, Junge, die Hände sieht man schon da in diesem Video. Und das macht die Sache ganz ehrlich auch nicht besser, weil man braucht nicht unbedingt Hände, um so für sexuelle Belästigung Frauen anzugehen. Und ich finde, es ist total krass, weil scheinbar gibt es jetzt nochmal eine neue Kategorie on top, wo Frauen drauf aufpassen müssen, nicht belästigt zu werden. Vor allem, ey, wenn Roboter nicht nur von Männern gesteuert werden, die werden ja auch von denen vor allen Dingen programmiert.

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1: 17 Uhr am Was, ich bin Sebastian Riechel. Es ist immer wieder Thema und wird trotzdem kaum besser, Mobbing im Internet. Es gibt eine neue Studie dazu. Jeder fünfte Jugendliche in Deutschland ist demnach letztes Jahr schon mal Opfer davon geworden. Das sind noch mal mehr als im Jahr davor. Die Studienmacher vom Bündnis gegen Cybermobbing sagen auch, durch KI ist viel mehr möglich und Cybermobbing werde dadurch auch noch heftiger. Am Flughafen in Nürnberg gab es heute Aufregung. Es war von einem Notfall in der Luft die Rede. Am Ende ist dann alles gut ausgegangen. Was genau passiert ist, erklärt Johanna Schmidt.
2: Ein Flugzeug war auf dem Weg von der Ferieninsel Korfu zurück nach Deutschland. Plötzlich wurde der Notfallcode für eine Entführung gesendet. Die Piloten waren außerdem nicht mehr erreichbar. Die Polizei sagt, sie musste mit einer Geiselnahme rechnen. Daraufhin wurde das ganze Notfallprogramm gestartet. Rettungskräfte sind zum Großeinsatz ausgerückt, Kampfjets in die Luft gestiegen, um das Flugzeug zu begleiten, und der Flughafen Nürnberg wurde gesperrt. Eine Stunde nach der Landung des Fliegers kam dann die Entwarnung. Das Ganze war wohl eine Panne. Laut den Ermittlern war eventuell ein Funkgerät kaputt.
1: In Sachsen-Anhalt hatte die AfD ja die Wahl gewonnen. Bald will sich deren Spitzenkandidat Siegmund zum Ministerpräsidenten wählen lassen. Die CDU in Sachsen-Anhalt hat heute angekündigt, dass sie dann den Saal verlassen will, um zu zeigen, dass sie die AfD nicht unterstützt. Dort in dem Bundesland wurde letzte Woche schon ein AfD-Politiker zum Chef des Landtags gewählt, auch mit Stimmen von anderen Parteien. Dann schauen wir nach Ungarn, wo die neue Regierung ein umstrittenes Gesetz zurückgenommen hat. Damit sollten Kinder und Jugendliche von Informationen über Homo- oder Transsexualität ferngehalten werden. Kinderbücher dazu durften zum Beispiel nur noch in schwarzen Folien rausgegeben werden. Die neue Regierung in Ungarn hat das jetzt aber rückgängig gemacht. In Frankreich gehen seit Wochen Zehntausende Schülerinnen und Schüler für bessere Lernbedingungen auf die Straße. Unterstützung haben sie heute auch in Berlin bekommen. Schüler vom französischen Gymnasium in Berlin-Schöneberg haben ihre Schule blockiert. Später haben sie dann noch vor der französischen Botschaft protestiert. Und Fußball-Bundesligist Borussia Dortmund behält seinen Trainer noch ein paar Jahre länger. Niko Kovac hat heute einen neuen Vertrag unterschrieben bis Mitte 2029. Kovac hatte den BVB Anfang letzten Jahres übernommen. Schauen wir noch aufs Wetter. In NRW und Bremen kann hier und da noch ein bisschen Regen mit dabei sein. Trocken bleibt es nur in Berlin. Morgen ist dann überall viel Sonne mit dabei. Erst noch Nebel, danach aber ziemlich freundlich. Bremen und Bonn kommen auf 17 Grad und Berlin auf 18 Grad. Am Donnerstag dann ganz ähnlich, nur noch ein bisschen wärmer.
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0: und Shandy mit einer Handbürste in der Hand im Kinderzimmer und dann TLC voll aufdrehen. Wer fühlt's noch? Viertel nach fünf haben wir gleich. Und für manche geht ja in Kosmoland die Uni wieder gerade diese Woche los. Wie sieht's aus, Leute? Seid ihr ready?
1: Ich stecke noch mitten im alten Semester. Es sind noch so viele Sachen offen vom alten Semester, die eigentlich noch getan werden müssten.
2: Das kommt öfters vor, dass man halt immer das verschiebt und dann am Ende kommt die Klausurphase und dann denkt man sich, oh Gott, hätte ich mal früher angefangen.
3: Wir haben uns eigentlich vorgenommen, dass wir heute viel schaffen wollen, aber klappt nicht so gut.
0: Ja, Verschieberitis weg ganz nicht. Viele Studis strugglen mit Prokrastination. Also dieses ganze To-Dos auf den letzten Drücker verschieben aus dem Cosmo-Team, Sarah Temori. Ganz ehrlich, ich meine, ich habe es wirklich immer noch teilweise, aber in der Uni-Zeit war Prokrastinieren bei mir noch krasser.
4: Ja klar, im Studium ist man ja relativ frei und flexibel und das kann auch mega nice sein, heißt aber auch wenig Struktur. Und das fördert Prokrastination, hat mir Nicole Hinrichs von der psychologischen Studienberatung an der Ruhr-Uni Bochum gesagt.
5: Im Studium hat man oftmals, man kann das heute machen, man kann es nächstes Jahr machen. Es hat eigentlich gar keine Konsequenz. Also zumindest erstmal nicht.
4: Später aber, und dann kann das so aussehen wie bei Kai von der FH Dortmund.
6: Dann hat man halt dafür 3 Wochen Hölle am Ende in der Klausurphase, wenn man halt auf einmal alles nacharbeiten muss aus dem ganzen Semester.
4: Boah, so ein Pain.
0: Ja, total, total krass stressig. Aber ist das nicht vielleicht einfach so Probleme mit Zeitmanagement?
4: Das ist eher ein Symptom von Prokrastination, sagt Itamar Schatz von der Cambridge University. Der hat jetzt nämlich dazu ein Buch rausgebracht und darum geht's. Du musst herausfinden, warum du prokrastinierst. Nur dann kannst du wirklich was dagegen machen, sagt der US-Forscher. Also, wenn du immer das Gleiche probierst und es ist jedes Mal ein Fail, dann hast du vielleicht noch nicht die richtige Strategie für dich gefunden.
0: Okay, Strategien raus aus der Prokrastination. Schauen wir uns gleich nochmal genauer an.

0: zur Uni, Semesterstart. Und das könnte doch so schön sein. Aber was killt da den Vibe?
1: Prokrastination ist eigentlich so der größte Feind von jedem Studenten.
0: Kai aus Dortmund, rede. Prokrastination, also dieses Aufgaben immer auf später zu verschieben, dieses Phänomen, das hat sich aus dem Cosmo-Team Sarah Teymouri genauer angeschaut. Und eigentlich ist es ja wie täglich grüßt das Murmeltier, Sarah. Ne? Jedes Semester immer wieder das gleiche Problem. Warum kriegen viele Leute diese Aufschieberitis nicht in den Griff?
2: Itamar Schätz von der Cambridge University sagt, du musst checken, warum du immer alles aufschiebst. Und zum Prokrastinieren gehört ja auch immer enormer Leidensdruck. Ich habe mit ein paar Studis aus Bochum und Dortmund gequatscht und für Paul von der Rupp ist das schon echt belastend.
3: Es ist einfach ein Druck, der dann einfach entsteht, wo man weiß, man kriegt sie nicht fertig. Und das ist natürlich eine extreme Enttäuschung, wenn man merkt, die Ziele, die man sich gesetzt hat, nicht einhalten kann.
2: Ich checke, dass das frustrierend ist.
0: Auf jeden Fall. Und wenn ich jetzt weiß, warum ich jetzt so unmotiviert bin, ne, wie kann mir das dann helfen?
2: Furkan zum Beispiel hat dieses Problem nicht immer. Der 22-Jährige studiert BWL und prokrastiniert eigentlich nur, wenn er denkt, er könnte durchfallen.
4: Ich weiß, ich bestehe die Prüfung, die ist machbar. Dann ist man weniger am Handy und eher am Durchziehen.
2: Also wenn Aussicht auf Erfolg da ist, kommt auch die Motivation. Aber manchmal liegt es auch einfach an der Situation, so wie bei Rojin. Die 22-jährige Maschinenbaustudentin braucht einfach 1,5 Stunden zur Uni, hat sie erzählt. Und wenn sie dann wieder zu Hause ist, ist sie einfach oft zu kaputt. Sie ist sich aber sicher.
5: Wenn ich in der Nähe wohnen würde, dann werde ich halt auch meine Aufgaben machen.
2: Bei Rojin müsste man also laut Theorie ganz woanders ansetzen als bei Furkan, weil einfach komplett unterschiedliche Gründe eine Rolle spielen.
0: Okay, also das ist so dieses Analysieren, was ist eigentlich der Grund dahinter. Aber ist das immer so offensichtlich?
2: Nee, eigentlich gar nicht. Nicole Hinrichs von der psychologischen Studienberatung bietet an der RUB Gruppen an und da machen die so ein bisschen ein auf Detective.
6: Ganz genau auf die Situation gucken. So mit einer Neugierde auch und gar nicht mit einer Scham, die sonst so immer da ist.
2: Also, was geht da eigentlich ab bei mir? Habe ich wirklich einfach nur keinen Bock? Oder bin ich vielleicht eigentlich zu perfektionistisch? Oder habe Versagensängste? Das kann richtig tief gehen, muss man aber üben.
0: Okay, gibt es noch einen weiteren Pro-Tipp, vielleicht, den man direkt umsetzen kann?
2: Yes, zum Beispiel die Arbeitszeitrestriktion.
6: Also, dass ich mir ein bestimmtes Zeitfenster nehme und ich darf nur in diesem einen Zeitfenster arbeiten. Und wenn das Zeitfenster vorbei ist, darf ich halt gar nicht mehr arbeiten.
0: Oh.
2: Fand ich erstmal wild, aber macht eigentlich Sinn. Also den Spieß einfach mal umdrehen und sonst nicht nur Sachen vornehmen, sondern richtig vorstellen. Also du willst morgen zur Uni?
0: Ja.
2: Dann geh alles schon mal in deinem Kopf durch. Wie kommst du dahin? Welche Playlist hörst du auf dem Weg? Was ziehst du an? Leg dir vielleicht dein Outfit raus, pack deinen Rucksack. Wenn man schon so einen konkreten Plan hat, stehen die Chancen viel besser, dass man das Haus verlässt, sagt die Studienberaterin.
0: Also hier kommen die richtigen Pro-Tipps gegen das Prokrastinieren, was übrigens, by the way, jetzt muss ich die Studis enttäuschen, nach der Uni manchmal noch weitergeht. I'm sorry.

0: Arlo Parks kommt ja jetzt bald auf Desire-Tour nach Deutschland.
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0: Ich habe ja gerade 2 Maiskolben im Kühlschrank, die ich auf jeden Fall die Woche noch irgendwie essen will. Und wer jetzt denkt, Mais kann man nur so in Kolbenform oder im Salat und so weiter essen. Man kann ja Mais auch trinken. Das wissen die Leute in Mexiko ganz genau und vor allen Dingen in der Region, in der Costa kulinarisch diese Woche unterwegs ist, mit Maite an seiner Seite in Oaxaca.

0: Da gibt es gleich mehrere Maisdrinks.
1: Wenn es um Getränke aus Oaxaca geht, da bin ich schon mal gewesen und ich habe es probiert, dann muss ich immer wieder an ein Getränk denken. Ich glaube, das hieß Tejate.
2: Tejate ist eine Getränk aus Basis von Mais, Blumen, Kakao und die Kerne. Und von dann machen die Getränke.
1: Es hatte so eine eher uneinladende Farbe, gräulich-braun und obendrauf immer ganz viel weißen Schaum, dachte ich mir. Aber das ist eigentlich das Kakaofett, ne?
2: Genau, das ist das Kakaofett. Ich komme selber nicht aus der Region von den Tejate, auch wenn ich aus Oaxaca komme, weil das kommt aus einem ganz bestimmten Dorf und nur denen haben das Rezept und das machen.
1: Du hast mich heute mit deinem Getränk überrascht, das kein Tejate ist. Sieht ein bisschen nach einem dicklichen Kakao aus, also dickflüssigen Kakao aus.
2: Das ist das Tolle. Das machen wir auch auf der Basis von Mais. Die Hauptrezept ist einfach nur, der Teig ein bisschen zu verdünnen und warm kochen. Natürlich, es gibt heutzutage mehrere Versionen mit Kakao, heißt Champurrado. Oder kann man auch eine Obst rein tun und Zucker und mehrere Sachen. Aber der ganz Original muss Weiß trinken und ohne Zucker. Und dann natürlich ist auch etwas, die macht richtig satt.
1: Ich habe schon gemerkt, dass das im Bauch schon gut sitzt.
2: Ja, genau. Denk mal dran, dass die viele Rezepte aus Lateinamerika kommen. Nach den Leuten, die muss was Schnelles essen und dass sie richtig satt machen mit weniger Geld.
1: Wann wird das getrunken normalerweise?
2: Jeden Morgen. Ja, das ist unser Frühstück.
1: Wenn du einen Schluck jetzt von deinem Atolle nimmst, woran denkst du?
2: Definitiv an meine Kindheit. Also es ist mit dem Essen, die ich aufgewachsen bin.
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Wir haben eine richtige Ansammlung an Rap-Größen. Missy Elliott, produziert von Timbaland. Und wo wir bei Rap sind, bei Hip-Hop. Ah, da wird ja auch mal körperlich sehr viel gemacht.

0: Stallion bringt es auf den Punkt. Der Körper spielt auch eine Riesenrolle im Hip-Hop. Und jetzt gibt es ein neues Buch genau zu dem Thema. Der Körper im Hip-Hop. Mit dran gearbeitet hat eine der größten Hip-Hop-Forscherinnen in Deutschland, Heidi Süß. Wir haben heute Mittag drüber gesprochen, über ihr Buch. Und man würde ja jetzt denken, eigentlich Hip-Hop-Forschung, da geht es um Lyrics, da geht es um Rap-Flows, Beats und, und. Und jetzt wollte ich von ihr wissen, ja, Körper, was ist da eigentlich dran?
1: Ist auch so. Also es gibt unheimlich viel Forschung, die so ein bisschen textbasiert ist und auf die Lyrics guckt. Und ey, es ist jetzt auch nicht so, dass wir jetzt das Thema Körper im Hip-Hop erfunden haben oder so. Es haben sich schon in den letzten Jahren und Jahrzehnten immer wieder mal Leute damit beschäftigt. Aber insgesamt, das war zumindest unser Eindruck, ist der Körper so ein bisschen hinten runtergefallen. Und wenn man aber über Hip-Hop nachdenkt, ich meine, weiß nicht, denkt man an Graffiti oder so. Wer führt die Dose? Wer springt über den Zaun? Wer läuft weg? Es ist der Körper. Oder wenn wir an Rap denken, so, wer hat das Mikro in der Hand? Wer ist auf der Bühne? Wer macht Crowdwork? Das ist der Körper. Und Frieda, meine Mitherausgeberin und ich, wir forschen eben beide schon länger dazu und dachten uns, wir müssen das jetzt mal irgendwie zusammensammeln. Es kann nicht sein, dass es kein Buch gibt, wo sozusagen diese ganzen Diskurse mal zusammenlaufen und daher die Idee zu diesem Sammelband.
0: Und es sind eben 11 verschiedene Beiträge. Vielleicht kannst du mal ein bisschen so Beispiele nennen aus der Hip-Hop-Kultur, wo so richtig klar wird, wie wichtig der Körper ist.
1: Genau, also es sind 12 Beiträge.
0: 12,
1: also, ich dachte, 11 plus unsere Einleitung natürlich. Ist mir übrigens auch nochmal echt wichtig zu sagen, dass das nicht etwa mein Buch ist oder Friedas und mein Buch, sondern dass das ein Sammelband ist. Ein Sammelband heißt, da schreiben sozusagen unterschiedliche Autoren, Autorinnen kleinere Artikel. Es ist also sozusagen unser aller Buch, ja.
0: Es ist, es ist eine Kollabo.
1: Genau, es ist eine Kollabo. Wir sind so die Hosts so, haben so, sozusagen Perspektiven auf das Thema eingesammelt, haben natürlich auch ein bisschen selber was dazu geschrieben, gerade Frieda auch, die hat viel zum Breaking forscht. Aber genau, so, jetzt habe ich die Frage vergessen.
0: Was mit dem Körper, eben in der Hip-Hop-Kultur. Ja. Hast du Beispiele, warum der Körper da so bedeutend ist?
1: Ich habe sehr viele Beispiele. Du musst mich wahrscheinlich unterbrechen die ganze Zeit. Also, ich meine, grundsätzlich ist Hip-Hop eine total körpergebundene Kultur. Alleine sowas wie Authentizität, schwieriges Wort, I know, ist ganz eng an den Körper gebunden. Allein schon das ganze Aufwachsen mit Hip-Hop, diese ganze Hip-Hop-Sozialisation ist eine unheimlich körperliche Sozialisation. Wir denken daran, wie Leute sich bewegen, wie Leute sprechen. Das ist ja auch alles körperbezogen. Bezogen auf eine Art und Weise. Ja. So, und dann kann man jetzt natürlich so reinzoomen in so bestimmte Themenbereiche. Ich meine, ein relativ großer Strang in dieser Literatur, auch gerade in den letzten Jahren, ist natürlich das ganze Thema um Gender, Sexualität und so. Da kommen wir vielleicht nochmal drauf zu sprechen später. Wir haben ja gerade den Song auch gehört dazu. Mehr oder weniger.
0: Ja.
1: Den Soundtrack. Und natürlich funktioniert dieses ganze Empowerment auf dieser Ebene von Gender ganz stark über den Körper und über diese Selbstsexualisierung, wie wir ja also zum Beispiel auch gerade bei Icky Mel sehen und wie wir sie auch aus den Staaten natürlich schon kennen. Also gerade in dieser Gender-Literatur oder Gender-Diskussion ist der Körper eigentlich super präsent und umso erstaunlicher, dass es dazu eigentlich noch nicht so wirklich ein Buch vorher gegeben hat oder zumindest keinen Sammelband.
0: Und das gibt es aber jetzt. Hip-Hop-Forscherin Heidi Süß hat den zusammen mit anderen herausgegeben. Sie ist Herausgeberin von dem Buch Der Körper.

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1: 18 Uhr haben wir es. Ich bin Sebastian Riechel. Gerade sprechen viele über einen Fall mit einem Roboter in Köln. Die Polizei ermittelt da, weil der Roboter eine 16-Jährige sexuell belästigt haben soll. Der auch 16-jährige Besitzer des Roboters soll das Ganze dann live gestreamt und kommentiert haben. Johanna Schmidt für euch.
2: Der Besitzer des Roboters hat jetzt was zu den Vorwürfen gesagt. In einem TikTok behauptet er, der Roboter sei nur einem Mann ausgewichen und aus Versehen in die junge Frau reingelaufen. In längeren Videos ist aber zu sehen, dass der Roboter nach dem Zusammenprall unter anderem Sexbewegungen macht. Die Polizei spricht von Stoßbewegungen. Ermittler werten die Videos gerade aus. Sie sagen, dass es jetzt darauf ankommt, ob jemand den Roboter gesteuert hat oder ob er die Bewegungen selbstständig gemacht hat. Falls das so war, könnte das eine rechtliche Grauzone sein, weil es für sowas noch keine wirklichen Regeln gibt.
1: In den Kommentarspalten bei Insta und Co. sehen User immer häufiger Hate Speech. Das zeigt eine Umfrage der Landesmedienanstalt NRW. Fast die Hälfte der Befragten hat angegeben, dass sie zum Beispiel Hasskommentare sehr häufig wahrnehmen. Besonders häufig richtet sich die nach Ansicht der Befragten gegen Menschen mit anderer politischer Meinung, gegen Menschen mit Migrationshintergrund und auch gegen Frauen. Im Mai war das Ebola-Virus in der Demokratischen Republik Kongo ausgebrochen. Inzwischen haben sich über 9000 Menschen damit im Land angesteckt. Mehr als die Hälfte ist daran auch gestorben, sagt die Regierung im Kongo heute. Wer sich mit Ebola ansteckt, hat oft zuerst Symptome wie bei einer Grippe. Impfstoffe gegen das Virus werden gerade noch getestet. Die Deutsche Bahn hat heute ihren neuen Fahrplan vorgestellt, der ab Mitte Dezember gilt. Und für Berlin zum Beispiel gibt es einige Verbesserungen. Mehr direkte ICE nach Stuttgart ist eine davon und direkte Verbindungen nach Wien und nach Jena soll es auch wieder geben. Wer Bahntickets für Weihnachten buchen will, der kann das übrigens ab morgen machen. Und die deutsche Frauenfußballnationalmannschaft spielt gerade im Bremer Weserstadion. In einem Testspiel geht es gegen Japan, eines der besten Teams weltweit. Eine gute Viertelstunde läuft das Spiel schon und aktuell führt Japan mit 1:0. Schauen wir noch aufs Wetter. Trocken bleibt es heute nur in Berlin noch. In NRW und Bremen kann immer mal wieder ein bisschen Regen mit dabei sein. Ab morgen wird es dann aber überall wieder schöner. Morgens noch Nebel, danach viel Sonne. Dazu in Düsseldorf 17 Grad, genauso wie in Bremen und Berlin. Am Donnerstag geht es auch so weiter, dann wird es aber noch ein bisschen wärmer.
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3: Hey, also die nächsten Tage soll es wieder ein bisschen sonniger werden, aber gerade heute fühle ich den Herbst so richtig. Ach, grau, nass, kalt. Herbst kann aber natürlich auch kuschelig, ist klar. Heute Abend vielleicht Netflix und Chill, ganz ohne FOMO.
4: Ich finde, im Herbst ist so die einzige Jahreszeit, wo es akzeptabel ist, sich mal so zu Hause einfach einzukuscheln und irgendeine Serie zu schauen.

0: dynamisch geht's Richtung Feierabend, ja? 17:50 haben wir. Und hier kommt was Nices für K-Pop-Fans.
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0: Oh, immer schneller Videoszenen von zum Beispiel Bands wie Stray Kids.

0: Ich glaube, die meisten von uns wissen, BTS ist somit wirklich größte K-Pop-Band und Stray Kids, die zählen auch zu den Big Names in dem Bereich. In Südkorea sollen die Musikvideos der K-Pop-Artists jetzt eben schneller veröffentlicht werden. Joyce Lee aus dem Kosmusik-Team klärt uns auf, warum?
1: Also das Kabinett hat heute in einer Sitzung diese Gesetzesänderung beschlossen. Vorher war das nämlich so, die offiziellen Musikvideos mussten immer von einer Prüfstelle bewertet werden, bevor sie veröffentlicht wurden. Und es handelt sich immer von einer Prüfstelle von der Regierung. Und zukünftig sollen die registrierten Agenturen ihre Musikvideos dann selbst bewerten und dann auch veröffentlichen dürfen. Und für die Fans bedeutet das, sie bekommen die Musikvideos schneller zu sehen.
0: Okay, ganz viel K-Pop-Bürokratie hier. Was bedeutet das Ganze denn für die K-Pop-Agenturen?
1: Also für sie bedeutet das mehr Freiheit, mehr Kontrolle über ihr eigenes Musikbusiness, was Musikvideos eben angeht. Sie können ihre internationalen Kampagnen flexibler planen und dieser Prozess mit der Prüfstelle hat immer wieder super viel Zeit gekostet, hat auch dazu geführt, dass Musikvideo-Releases nicht rechtzeitig genehmigt wurden oder es musste vieles einfach viel früher geplant werden.
0: Ja.
1: Und dabei kommt es im K-Pop ja auch immer auf das Timing an. Mhm. Musikvideos oder auch ihre Teaser werden oft sehr genau geplant, weil sie weltweit gleichzeitig auf die Minute genau veröffentlicht werden. Und ja, manchmal werden dann auch mit Musikvideos auch Comebacks verkündet. Also da hängt schon einiges dran.
0: Okay. In Deutschland kennen wir das jetzt nicht. Wenn eine Band irgendwie ein Video raushauen will, machen die das einfach. Wenn wir uns das anschauen, in Südkorea Agenturen wie JYP Entertainment, die eben Stray Kids betreuen, die können also wirklich bald Musikvideos selbst raushauen, wann sie wollen. Wieso war das vorher nicht möglich? Woher kommt diese Regelung?
1: Ja, also die Südkoreaner Regierung, der ist es halt wichtig, dass Jugendschutz und gesellschaftliche Normen eingehalten werden und deswegen werden Medien und eben ganz besonders der K-Pop mit dieser riesigen Reichweite auch stärker kontrolliert. Und der südkoreanische Staat mischt im K-Pop massiv mit, weil er eben auch Förderer ist, Investor und auch politischer Nutznießer vom K-Pop, muss man sagen. Also K-Pop ist ein Instrument für den Wirtschaftswachstum und die globale Diplomatie. Also durch K-Pop benutzen mehr Leute auf der Welt koreanische Produkte zum Beispiel. Ne? Der Tourismus boomt. Und so Bands wie BTS, die besuchen ja auch zum Beispiel Politiker und so. Und deswegen hat der südkoreanische Staat schon einiges im K-Pop zu sagen.
0: Ja, K-Pop-Bignames sind dann quasi irgendwie so richtige Vertreter ihres Landes. Ne? Mhm. Wenn jetzt genau das jetzt kommt mit den Agenturen, dass sie die Musikvideos selbst raushauen dürfen, heißt das quasi in Zukunft weniger Kontrollen, ist es weniger streng, was in Musikvideos so zu sehen ist?
1: Das nicht. Also die Agenturen müssen weiterhin darauf achten, was zu sehen ist. Also sie müssen auch geschulte Leute einsetzen.
0: Kein nackter Po.
1: Genau, zum Beispiel. Die müssen die Altersfreigaben melden und sie müssen eben auch bestimmte Bedingungen erfüllen und darauf achten, dass Waffen, Blut, Gewalt, Drogen nicht gezeigt werden.
0: Ja,
1: und wenn
0: okay,
1: dann
0: klar.
1: Video falsch eingestuft wird, dann kann die zuständige Prüfstelle immer noch eine Korrektur verlangen. Und bei Verstößen kann die Agentur auch die Berechtigung zur Selbstbewertung verlieren. Und diese neue Regelung, die wird dann innerhalb von 12 Monaten eintreten und bis dahin will das Kulturministerium noch die genauen Voraussetzungen und Abläufe festlegen.
0: Und dann sind K-Pop-Labels zumindest ein bisschen autonomer, wenn es um das Raushauen von Musikvideos geht.
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0: Grime King, Stormzy und African Giant Burna Boy vereint. 20 nach 6 haben wir. Und habt ihr heute vielleicht schon was Krasses verbockt? So durch eine Prüfung gefallen oder so ein krasses Dating-Fail gehabt? Oder vielleicht auch so ein Job-Interview verkackt? Dann seid ihr heute eigentlich genau richtig. Heute ist Tag des Versagens in Finnland. Klingt jetzt erstmal mies, ist es aber nicht. Im Gegenteil. Cosmo-Reporterin Luisa Meng ist bei mir. Was feiern die Finnen genau?
1: Am Epäjö Nistumisen Päjävä, so heißt er, nice. Tag auf Finnisch, ja, ich habe geübt, soll an die großen und kleinen Fails im Leben gedacht werden, aber eben positiv.
0: Positiv checke ich noch nicht so ganz bei Fails. Warum?
1: Ja, also jeder hat ja mal irgendwo verkackt, safe. Du hast ja gerade schon auch ein paar Beispiele gesagt. Ja, Beziehung, die nicht geklappt hat, beruflicher Plan, man wurde irgendwie gefeuert, hat gekündigt, irgendwas, was man sich so ausmalt im Leben, was nicht klappt. Und ja, man spricht halt oft auch nicht so drüber oder feiert es eben nicht, weil das ja erstmal nichts ist, womit man prahlen geht.
0: Ein Tabu eher, ne?
1: Ja, ein Tabu. Oder man fühlt sich ja auch einfach vielleicht, als wäre man Versager, man schämt sich irgendwie, so scheitert so ein bisschen an seinen eigenen Ansprüchen. Ja, und die Finnen zumindest nach diesem Tag sagen eben, man darf da nicht zu hart zu sich sein, denn Scheitern gehört zum Leben dazu. Und das soll an diesem Tag erinnert werden, dass aus zunächst persönlichen Niederlagen ja auch eben sehr schöne Dinge erwachsen können und wir daran wachsen können. So wie bei Kati zum Beispiel aus Erftstadt in der Nähe von Köln.
2: Mein Freund und ich haben uns vor ein paar Jahren mal getrennt nach einer längeren Beziehung. Ja, ich war dann erst natürlich sehr traurig und dachte auch, dass es so das Ende der Welt jetzt für mich ist. Da sind wir aber tatsächlich dadurch uns wieder näher gekommen, sind wieder zusammengekommen und heiraten jetzt nächstes Jahr.
0: Oh mein Gott, Plot-Twist. Was ein Plot-Twist.
1: Oh mein Gott, ich fand das auch so eine schöne Story. Und daran merkt man ja auch, ja, wenn man mal so scheitert erstmal, ne, kann man eben daran wachsen, kann sich mit sich selbst beschäftigen, mit dem, was man eigentlich will, reflektieren und vor allem auch Dinge nicht mehr so für selbstverständlich nehmen.
0: Ja.
1: Und es kann uns langfristig sogar zufriedener machen, sagen Psychologen.
0: Okay, ich meine, es gibt ja lauter Sprüche zum Scheitern, sowas wie What doesn't kill you makes you stronger und so. Was ist denn wichtig für gutes Scheitern?
1: Selbstreflexion an erster Stelle, also dass man nicht alles an äußeren Umständen festmacht, ja, irgendwie, keine Ahnung, wer auch immer da schuld ist, sondern sich auch fragt, an die eigene Nase packt, was war eigentlich mein Anteil daran? Wie gesagt, man darf jetzt aber auch nicht zu hart mit sich ins Gericht gehen. Also, dass aus dem Fail langfristig ein Lerneffekt entsteht. So wie bei Leon aus Thüringen, der ist erst gescheitert, aber dann...
3: Dann habe ich für mich einen Schlussstrich gezogen, bin nach Köln gezogen, habe was komplett Neues angefangen, eine Bäckerausbildung. Wenn ich so von außen drauf blicke, ist ein stetiges Wachsen und es hat sich auch viel geändert zum Positiven und das freut mich dann immer so ein bisschen.
0: Auch ja. Da wieder, oh.
1: Ja, so schön, oder? Ja, und Leon ist damit nicht alleine. Auch die Forschung zeigt, dass langfristig Menschen, die wie Leon eben positiv in Anführungsstrichen gescheitert sind, im Schnitt eine bessere Gedächtnisleistung haben, bessere Motivation und auch ein besseres Urteilsvermögen und auch besser sind in sozialer Interaktion.
0: Okay.
1: Und vor allem in Deutschland sind wir nach einer Studie der University of Chicago besonders hart zu uns, wenn wir so versagt haben. Also vielleicht sollten wir den Tag auch einfach mal bei uns einführen.
0: Ja, vielleicht sollten wir uns von den Finnen ein Beispiel nehmen, die feiern den Tag des Scheiterns heute. Und ich liebe ja auch noch so einen anderen Spruch von Samuel Beckett, kommt der: Ever tried, ever failed, no matter, try again, fail again, fail ja, better.
1: So. Ja, man, Lerneffekt.
0: Lerneffekt, check it.
1: Ja, check it.
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1: Mega.

0: Cosmo hier und wenn man in der City unterwegs ist, egal in welcher Großstadt, sieht man noch random ganz oft irgendeine Schlange, wo Leute da stehen, um irgendwie sich einen Matcha zu holen, den neuesten Burger, einen Cookie oder Chicken, Chicken, Chicken. Aha.
1: Neuer Tag, neuer Acai Bowl. Und schon wieder bei Gumo, Leute, das ist nämlich meine Nummer 1. Ich glaube, für 11 oder 12 Euro kriegt ihr so eine kleine Acai Bowl.
0: Genau, auch für Acai Bowls, so diese teuren Smoothie Bowls, stehen Leute ewig an. Und da scheint dann Gen Z so richtig Geld rauszuhauen. Ich habe drüber gesprochen mit Cosmo-Reporterin Mona Bergmann. Und es gibt nämlich dafür jetzt ja auch einen Begriff, ne?
2: Ja, ja, voll. Die Diddle Treat Culture. Hier sind kleine Belohnungen, wie du schon gesagt hast, irgendwie wie so ein Lieblingssnack, ein Kaffee oder ein Matcha oder auch ein kleines Geschenk an sich selbst gemeint, um den Alltag angenehmer für sich zu machen. Also statt irgendwie große Anschaffungen oder besondere Ereignisse darauf zu warten, scheint die Gen Z sich gerade regelmäßig was Kleines gönnen zu wollen.
0: Ja.
2: Und bei Lina aus Berlin gibt es da auf jeden Fall einiges.
3: Also wenn, dann gehe ich oft Nägel machen und halt so immer an kleinen Spots so Essen probieren, neue Sachen ausprobieren. Und so Kleinigkeiten wie Essen bezahle ich meistens immer so für 10, 15 Euro.
2: Ja, und hier geht es jetzt nicht darum, das zu verteufeln und zu sagen, man darf jetzt kein Geld mehr ausgeben. Aber da kommt noch ein neuer Begriff ins Spiel. Unsere Generation würde nämlich auch Doom spenden.
0: Doom was? Was ist das denn?
2: Doom spenden, also bezeichnet auch wieder das impulsive und irgendwie auch exzessive Ausgeben von oft erstmals so ein bisschen kleiner wirkenden Ausgaben, meistens aber teure Sachen und für manche Leute vielleicht auch ein bisschen unnötige Dinge, die gekauft werden. Aber nicht nur wie hier bei der Little Treat Culture, um sich irgendwie den Alltag, um sich dafür zu belohnen oder einen kurzen Dopaminkick zu bekommen, sondern auch wegen Zukunftsangst und aus wirtschaftlichem Pessimismus, also mehr so Kompensierung, obwohl man dadurch halt sogar langfristig manchmal auch finanzielle Probleme kriegen kann.
0: Klingt jetzt erstmal so ein bisschen paradox, so im Alltag sich die ganze Zeit so Luxus gönnen wie ein Matcha und dies, das, dabei ist nicht viel auf dem Konto. Was dahinter steckt, hinter dieser Technik, hören wir gleich.
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0: Mal so richtige Third World Problems, ne? Hole ich mir den Matcha für 7 Euro? Hole ich mir irgendwie für 300 Euro hin und zurück mal nach Malle oder nicht? Ja oder nein, was mache ich?
1: Kaufst dir einfach, bestellst dir einfach, buch dir den Trip. Man lebt doch nur einmal. Ich meine, wer kennt's nicht? Vielleicht denkt man sich sogar kurz noch, warte mal, brauche ich das wirklich? Ist es nicht eigentlich unnötig? Und dann kommt dieser Gedanke, ach, gönnst dir doch einfach.
0: Und dieses ach, gönnst dir doch einfach, das hängt zusammen mit einem Trend, nennt sich Little Treat Culture. Also jeden Tag sich so ein bisschen was gönnen. Man nennt es oder auch Doom Spending. Darüber habe ich mit Kosmoreporterin Mona Bergmann gesprochen und die erklärt auch nochmal, was hinter diesen Trends steckt.
2: Ja, also Doomspending kann eine Reaktion auf zum Beispiel Alltagsstress, aber auch Unsicherheiten wie Zukunftsangst sein. Also wenn große Lebensziele wie zum Beispiel Wohneigentum, finanzielle Sicherheit oder auch ein stabiler Lebensstandard allgemein irgendwie schwer erreichbar erscheinen, können kleine Freuden im Alltag umso wichtiger werden.
0: Ja.
2: Also quasi der Versuch in einer Welt, die sich halt für viele junge Menschen unsicher und auch stressig anfühlt, sich da so quasi kleine Glücksmomente zu schaffen.
0: Quasi, ich kann mir keine Wohnung, kein Haus leisten, das zu kaufen, dann hole ich mir halt jeden Tag einen 7 Euro Matcha Latte. So in die Richtung. Und es ergibt ja auch psychologisch total viel Sinn.
2: Ja, voll. Und es gibt sogar auch eine neue niederländische Studie einer Marktforschungsberatung. Und hier wurden Jugendliche im Alter von 16 bis 19 Jahren befragt, ob sie sich auch mal kleine Belohnungen gönnen, also kleine Genuss- oder Luxusartikel. Und es wurde auch spezifisch nach Sachen wie jetzt, wie wir darüber gesprochen haben, Trendsnacks gefragt, ne? Also irgendwie Acai, Cookies oder Matcha, aber auch nach Labubus.
0: Ja.
2: Und ja, Throwback. Und 95% der befragten Jugendlichen gönnen sich die. Und das, weil knapp ein Viertel davon denken, dass ihre großen Sparziele, dass sie halt quasi unerreichbar erscheinen. Und fast die Hälfte gaben dazu sogar noch an, viel mehr als geplant dafür auszugeben. Also kann zum Problem werden, muss aber auch nicht, findet Lina, mit der ich in der Berliner Innenstadt gesprochen habe.
3: Ich sag, dass man trotzdem noch in dem Moment leben sollte. Aber man muss halt gucken, in welchem Maß man das macht. Also jetzt nicht jeden Tag Mengen an Geld ausgeben. Ich sag trotzdem, dass man es schafft, trotzdem täglich Geld auszugeben und trotzdem ein schönes Leben zu haben.
2: Also halt nur, wenn man sich das auch gut aufteilen kann, ne?
3: Es geht tatsächlich, wenn man immer eine gewisse Summe an Geld zurückpackt und monatlich sich ein Budget setzt, was man gerne ausgeben möchte, finde ich, schafft man das schon.
0: Aber dafür muss man ja auch erstmal Geld haben, ne? Und das gerade als junger Mensch nicht so easy.
2: Ja, und dann kann es halt schnell gefährlich werden. Also wenn man quasi nur auf Null lebt, also immer alles direkt ausgibt, was man hat, sondern sich dadurch halt sogar vielleicht noch verschuldet. Weil rechnen wir mal kurz durch, allein man gibt irgendwie in der Woche dreimal einen Zehner für Matcha aus, also so 30 Euro pro Woche, sind halt im Jahr schon über 1.500 Euro für quasi einen kurzen Spaß. Wobei das natürlich auch wieder ein tolles Erlebnis sein kann, dass man mit Friends teilt, also aber halt eben, wie wir gesagt haben, wenn man es sich leisten kann.
0: Ja, wenn man es sich leisten kann. Konsum für Gen Z irgendwie auch eine Sache, die etwas komplex und kompliziert ist.
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0: ganz entspannt mit Tyler, the Creator, gehen wir rein in den Feierabend-Modus. Und ich glaube, Feierabend macht viele von uns happy, happy, happy. Und wo wir bei happy sind, das ist Felix offenbar auch. Aber weil er wiederum Philosophie studiert, guckt er sich das Wort bei den alten Griechen ab.
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2: Hallo, ich heiße Felix, bin 23 Jahre alt, studiere Philosophie und Geschichte an der Universität Bochum und meine Mutter ist Kubanerin. Eudaimonie kommt aus der griechischen Philosophie und bedeutet Lebensglück. Und in der alten Geschichte, auch in der alten Philosophie, Eudaimonie praktisch eines der Grundprinzipien ist, die man praktisch schaffen möchte im Leben. Also Eudaimonie bedeutet in manchen Schulen Ausgeglichenheit, in manchen Schulen Mittelmaß, dass man im Gleichgewicht ist, aber auch in anderen Schulen einen gewissen Idealismus. Also es wird damit ein gewisser Idealismus verbunden, den man erreichen möchte. Also für mich bedeutet Eudaimonie, meine Lebensziele zu erreichen, aber gleichzeitig eine gewisse innere Ausgeglichenheit zu haben. Bestes Wort, Eudaimonie. Schlag das nach.
0: Das sagst du ja wirklich richtig gut, der Felix. Schlag das nach, das trifft es. Ich bin Shanli Anwar. Ich wünsche euch noch einen sehr schönen Abend und morgen würde ich sagen, hören wir uns wieder. Ja, jetzt erstmal Tiwa Savage für euch. Hey!

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1: 19 Uhr, ich bin Mathis Trapp. Gerade sprechen viele über einen Fall mit einem Roboter in Köln. Die Polizei ermittelt, weil der eine 16-Jährige sexuell belästigt haben soll. Der auch 16-jährige Besitzer des Roboters soll das Ganze live gestreamt und kommentiert haben. Mehr von Johanna Schmidt.
2: Der Besitzer des Roboters hat jetzt was zu den Vorwürfen gesagt. In einem TikTok behauptet er, der Roboter sei nur einem Mann ausgewichen und aus Versehen in die junge Frau reingelaufen. In längeren Videos ist aber zu sehen, dass der Roboter nach dem Zusammenprall unter anderem Sexbewegungen macht. Die Polizei spricht von Stoßbewegungen. Ermittler werten die Videos gerade aus. Sie sagen, dass es jetzt darauf ankommt, ob jemand den Roboter gesteuert hat oder ob er die Bewegungen selbstständig gemacht hat. Falls das so war, könnte das eine rechtliche Grauzone sein, weil es für sowas noch keine wirklichen Regeln gibt.
1: In Frankreich sind im ganzen Land wieder Schülerinnen und Schüler auf die Straße gegangen. Sie fordern unter anderem mehr Geld von der Regierung, um Schulen zu renovieren und ein faireres System für einen Platz an der Uni. Die Veranstalter sagen, dass fast 500.000 Leute mitgemacht haben. Die französische Polizei spricht von deutlich weniger. Bei den Protesten gab es auch wieder Ausschreitungen. Die Polizei Wuppertal hat am Nachmittag vorsichtshalber eine Gesamtschule geräumt. Dort hatte es einen Amok-Alarm gegeben. Auch eine Grundschule wurde deshalb evakuiert. Laut Polizei gibt es keine Hinweise auf eine Straftat oder eine Gefahrensituation. Sie untersucht, wer den Alarm ausgelöst hat und warum. Die Bahn hat ihren neuen Fahrplan vorgestellt und NRW bekommt ein paar neue Direktverbindungen. Wer in Soest, Lippstadt oder Warburg wohnt, kann ab Mitte Dezember wieder bis München. Außerdem fahren wieder mehr ICE-Züge von Bonn direkt nach Berlin. In Griechenland werden die Menschen vor schweren Unwettern und Starkregen gewarnt. In manchen Regionen gab es Alarmnachrichten aufs Handy, darunter auf Kreta und auf der Halbinsel Peloponnes. Dort sollen morgen die Schulen geschlossen bleiben. Viele griechische Inseln waren schon heute abgeschnitten, weil Fähren nicht los konnten.
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3: Mit Lars Schmidt, schönen guten Abend. Ja, in Berlin ist es wechselnd bewölkt und meistens noch trocken. Allerdings kann es ja gleich erste Regentropfen geben. In Bremen und in Nordrhein-Westfalen zieht leichter Regen durch, bei meist grauem Himmel und 13 bis 18 Grad. Heute Nacht ziehen in Bremen und in Nordrhein-Westfalen dann letzte Schauer ab, während es in Berlin oft nass ist, bei 12 bis 7 Grad. Das sind die Tiefstwerte. Und morgen gibt es dann nach Auflösung lokaler Nebelfelder, Sonne und Wolken im Wechsel. Bremen und Duisburg erreichen 17 und Berlin 18 Grad.
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1: Hallo, liebe Clubbies, Mäuse, so schön, dass ihr uns wieder zuhört. Ihr seid natürlich wie immer bei Willkommen im Club.
2: Ja, ihr habt wieder die Clubtür gefunden. Ich finde es immer ganz gut, dass ihr immer so reinstürmt, Leute. Mhm. Und ihr wisst es, wie jeden Mittwoch gibt es wieder eine neue Folge auf ARD Sounds.
1: So, Dimi, ich falle jetzt hier mal genauso wie unsere ZuhörerInnen mit der Tür ins Haus. Was ist das Romantischste, was man zu dir sagen kann?
2: Auch vielleicht so, als ich dich gesehen habe, war es so Liebe auf den ersten Blick.
1: Mhm.
2: Oder
1: Red Flag, ehrlich gesagt, für mich, aber okay.
2: Oder meine Partnerperson ergänzt mich.
1: Mhm.
2: Oder halt sowas Schnulziges, weißt du, so Rom-Com-mäßig, so wenn ich in deine Augen schaue, wenn ich aufwache, dann sehe ich den Sonnenaufgang.
1: Oh Schatz, du würdest sowas von gelovebombt werden. Okay, ich habe noch einen anderen Vorschlag.
2: Okay, hau raus.
1: Wie wär's mit, ich muss mich bei dir nicht erklären?
2: Ja, das ist auch süß.
1: Ah!
2: Nee, das klingt optimal, Schatz. Das wäre the top one.
1: Man versteht sich einfach so. Und genau darum geht's heute. Um das sich nicht erklären müssen, darum geht's bei unseren Gästen heute.
2: Ja, ey, Leute, wenn ihr Videopodcast anhabt, ne, dann habt ihr es jetzt eh schon gesehen. Ansonsten, wir haben heute gleich zwei Leute bei uns im Studio und ich lieb's doch. Es ist eine Special-Folge, wir haben ein Pärchen am Start. Willkommen Mel und Emil. Seit 3,5 Jahren seid ihr zusammen und ihr habt euch bei einer Bi-Gruppe kennengelernt und seid beide, surprise, bisexuell. Hallöchen!
1: Hi! Schön, dass ihr da seid.
3: Ja, danke. Hi, ich bin Emir.
4: Hi, ich bin Mel.
1: Und wie sind eure Pronomen?
4: Ich benutze keine Pronomen, also einfach Mel.
1: Okay.
3: Er, ihm.
1: Perfekt. Vielen Dank.
2: Perfekto.
1: Einmal die Fakten geklärt. Wir werden ins Freundebuch eingetragen von Willkommen im Club. Und würdet ihr beide sagen, ihr müsst euch einander nicht erklären? Die andere Person hat mich einfach verstanden?
3: In Bezug auf Sexualität und Bisexualität auf jeden Fall würde ich das sagen, ja.
4: Sexuell ist da, glaube ich, keine Frage. Da redet man auch viel drüber oder eben nicht. Also, dass man sich nicht erklären muss. Bei anderen Themen unschlüssig.
2: Ey, aber gut, dass ihr das gerade schon so offen ansprecht, denn das wollen wir heute herausfinden. Also, wie ist es, wenn man mit ähnlichen Erfahrungen zusammenkommt? Ist es ein Zufall oder hilft es auch, dass man vielleicht die andere queere Identität viel mehr versteht?
1: Und wir sprechen darüber, warum eine Beziehung manchmal ganz anders gelesen wird, als man sie selbst erlebt.
2: Natürlich gibt es jetzt noch viel mehr, was wir über euch erfahren können. Sophie, du hast jetzt eben schon das Freundebuch angesprochen. Das ist noch nicht ausgefüllt, Schatz. Da ist die andere Seite noch komplett leer. Ich droppe jetzt mal ein paar Hardfacts über euch. Ihr lebt ja beide in München. Check.
4: Yes.
2: Mel, du bist 28.
4: Yes.
2: Künstlerin und Aktivistin. Du hast gerade ein Buch veröffentlicht. Ja. Ein Kinderbuch. Finde ich geil. Erzähl mal was darüber. Also, worum
1: cool.
2: geht's da?
4: Ich habe als Kind wenig Repräsentation gesehen. Ich habe schon immer geschrieben. Und in dem Prozess ist dann das Kinderbuch Bienvenido a mi Mundo entstanden, wo es um ein sensibles Kind geht. Sie heißt Kate und sie erlebt so einen mega chaotischen Tag und ist so, mein Gott, alles ist schlimm und will halt einfach nur nach Hause. Sie kommt nach Hause und die Tasse ist schmutzig. Sie findet ihr Lieblingsshirt nicht. Das Essen ist nicht gekocht, was eigentlich immer am Mittwoch da ist, also arroz con pollo. Und sie geht halt voll crash out. Und durch die Familie wird sie aber co-reguliert und ja, sie findet Ruhe in sich selbst.
2: Süß, also dass dieses Kulturelle süß reinkommt, auch so, ne, das, was du vielleicht früher erlebt hast, so, also
4: voll.
2: Und dass einfach Neurodivergenz in einem Kinderbuch besprochen wird.
4: Und bilingual, also Deutsch-Spanisch.
1: Emil, du bist angehender Lehrer an der Berufsschule, insbesondere mit Schwerpunkt im medizinischen Bereich. Du hast dich also wahrscheinlich schon immer für Naturwissenschaften interessiert und bist da gut drin.
3: Ja, also wenn man meine Noten in der Uni anguckt, geht's. Aber ich würde schon sagen, dass ich mich interessiert habe dafür. Ja.
1: Okay, sehr gut, das reicht ja erstmal. Musik und Sport sind auch deine Themen.
3: Mhm.
1: Sehr gut. Du spielst Querflöte.
3: Mhm.
1: Cool, sogar im Orchester, ne?
3: Ja, schon ziemlich lange. Ich glaube seit 10 Jahren oder so.
1: Geil. Außerdem stehst du gern auf einem Board. Mir wurde gesagt, Surfen und Snowboarden.
3: Korrekt.
2: Oh, wow.
3: Alles mit Boards, das ist gut.
1: Da gibt es ja noch ein bisschen Auswahl.
3: Ja, ich habe auch ein Skateboard zu Hause.
1: Okay, cool. Was schätzt ihr denn eigentlich so gegenseitig besonders aneinander? Mel, vielleicht willst du anfangen.
4: Was ich an Emil schätze? Boah. Also runterzubrechen ist krass schwierig. Aber ich glaube, so die Ruhe, die er ausstrahlt, einfach so diese Art, die voll ansteckt. und gleichzeitig auch dieses Fürsorgliche, dieses Beständige, also so voll der Fels in der Brandung.
1: Und Emil, was schätzt du an Mel?
3: Wir hatten das ja schon mit dem Demos, also so dieses Aktivistische, dieses Energetische, das schätze ich voll. Das auch, dass Mel mich da immer mitzieht und ja, auch irgendwie involviert in all diese Themen und ja, das ist was ich sehr mag. Mhm. Also ich würde sagen, ich war schon davor auch politisch, aber ich würde schon sagen, dass Mel das nochmal mehr gefördert hat. Ja, auf jeden Fall.
2: Ach süß. Leute, ich finde es so wholesome, euch hier zu haben und bei mir ploppen gerade so viele Fragen auf. Ich will eigentlich so viel Tee wissen, aber wir müssen erstmal ganz zum Anfang hin, ne? Chronologische Reihenfolge. Eure Kennenlernphase, beziehungsweise der Tag, wo ihr euch das allererste Mal getroffen habt. Ich habe ja schon ganz zu Beginn gesagt, ihr habt euch in einer B-Gruppe kennengelernt. Vielleicht mögt ihr mal erzählen, wie ihr zu dieser Gruppe hingekommen seid. Also was war so euer Impuls, dass ihr da hingeht? Und wie war dann so der Moment, als ihr euch dann da gesehen habt? Mhm. Emil?
3: Ja, also das war, ist eine Gruppe für bisexuelle Jugendliche, beziehungsweise war ein queerer Diversity in München. Wir haben verschiedene Gruppen für queere Menschen, ob das jetzt Transmenschen sind oder schwule Menschen oder auch Menschen, die von HIV betroffen sind. Genau, und eine von diesen Gruppen ist eben Be Yourself, also für bisexuelle Jugendliche. Die sind so zwischen 13, würde ich sagen, bis maximal 25.
4: 27,
3: ah ja, danke. Und ich war da als besuchende Person und habe da irgendwann gesagt, ja, ich habe voll Bock da mitzuteamen und ja, habe dann da so Gruppen geleitet. Dann machen wir halt so Spieleabende oder Filmabende oder macht auch Ausflüge. Und da war ich ein paar Monate bis Jahr, würde ich sagen. Und dann ist irgendwann Mel dazu gekommen. 2022.
1: Ja, schon eine Weile her.
3: Schon eine Weile
2: her. 2022. Jetzt bist du da schon so ein paar Monate, leitest die Gruppen, du weißt schon, wie alles läuft und dann betritt Mel den Raum. So was denkbar.
3: Es war krass, weil wir uns super schnell verstanden haben. Also ich habe Mel gesehen und Mel hat sich dann auch direkt vorgestellt und wir haben, glaube ich, den ganzen Abend durchgequatscht. Und seitdem haben wir nicht mehr aufgehört zu quatschen.
2: Süß.
1: Mel, würdest du das so unterschreiben?
4: Ja, also ich bin halt voll irgendwie ängstlich in diesen Space gekommen, weil ich weiß nicht, ich wollte mich austauschen und ich war schon mal dort und dann bin ich einfach nach Hause gegangen, weil ich mich so geschämt habe. Und dann bin ich an dem Tag hin und war so, okay, ich mach das jetzt. Und dann war ich voll happy, dass irgendwie Emil so sich vorgestellt hat und ich mich einfach wohlfühlen konnte. Und das ist halt krass, weil dieses Gefühl halt nach wie vor anhält.
1: Mhm. Aber ja. Auch vielleicht nochmal ermutigend für alle Leute, die irgendwie Connection suchen und überlegen, mal zu so einer Gruppe zu gehen, oder?
2: Aus einer Komfortzone rauszugehen, ja, und ihm eine Chance zu geben, weil dort Leute auf euch warten, Leute, die euch aufnehmen und dadurch entdeckt ihr nochmal andere queere Connections.
1: Okay, jetzt wissen wir ja, wie ihr euch kennengelernt habt, wie es dazu kam, wie der erste Moment war. Und das eine verbindende Element war ja, dass ihr beide bi seid. Und deswegen würde ich hier an der Stelle vielleicht gerne mal noch mit einem Mythos aufräumen. Es wird ja immer so ein bisschen angenommen, dass Bisexualität, dieses die kleine Vorsilbe bi, sich darauf bezöge, dass es um zwei Geschlechter geht. Also es gibt natürlich unterschiedliche Definitionen, aber in meiner Definition ist das nicht so. Man kann es zum Beispiel so auslegen, dass man sagt, es ist ein Geschlecht und mehr. Daher kommt auch der Begriff Bi+, der soll das nochmal so ein bisschen aufweichen. Ich finde persönlich aber, Bi reicht völlig und deckt eigentlich genau das ab, was ich damit sagen will. Für andere Leute gibt es noch das Label pansexuell. Habt ihr damit auch mal so ein bisschen gespielt?
4: Tatsächlich würde ich mittlerweile sagen, ich bin pan, weil das einfach mehr Menschen involviert mitdenkt. Und ich auch mitbekommen habe, dass bei Bi manche Menschen denken, okay, oder wirklich äußern, ich meine nur Cis-Menschen und das finde ich einfach krass heftig, weil das ist nicht Bi, aber that's me. Bisexualität ist halt einfacher in einer heteronormativen Welt zu framen, das verstehen die Menschen eher. Aber ich finde, in queeren Spaces ist es nicht immer so inclusive gedacht, also so auch auf Cis-Geschlechtlichkeit und deswegen sage ich dann, okay, ich bin pan, wenn die Leute checken, was es ist.
1: Ja, verstehe ich.
3: Ich benutze meistens queer oder Bi. Einfach, weil ich das Gefühl habe, das kennen mehr Menschen. Mhm. Ich glaube, wenn man Pan öfter benutzen würde, dann würden das vielleicht auch mehr Menschen kennen und damit was anfangen können. Aber für mich ist Bi auch eher so inklusiver gedacht. Ich würde jetzt auch nicht Bi Plus verwenden, aber ich glaube auch, das ist eher so ein bisschen Bequemlichkeit.
1: Ich benutze auch immer so wechselnd Queer und Bi. Also ist immer so ein bisschen, wie viel Info ich den Leuten geben will, ehrlich gesagt.
3: Ja, fair.
2: Ey, das ist das erste Mal, glaube ich, dass wir drei bei Sexual / Pen Legends im Studio haben.
1: Es stimmt, ne? Es stimmt, ja. Endlich die Folge, die ich verdient habe. Okay, jetzt möchte ich aber natürlich den ganzen Tee zu eurer Beziehung erfahren. Wir sind jetzt bei dem ersten Moment. Ihr versteht euch gut. Es ist auf jeden Fall wahrscheinlich schon so ein Bond da und ein Grundinteresse. Aber in welchem Moment habt ihr gemerkt, das ist auch ein bisschen mehr?
4: Das war im Dezember tatsächlich. Ich glaube, 2 Wochen, bevor wir zusammengekommen sind, dass ich nach der Arbeit auf dem Weihnachtsmarkt war und Emil so direkt wusste, wie ich heiße. Und ich finde das immer krass überfordernd, wenn Menschen das irgendwie sich merken können. Also scheiße, ich weiß nicht, wie er heißt. Ich weiß, wir hatten ein gutes Gespräch im Sommer. Und ja, wir haben wieder den ganzen Abend geredet und waren voll aufeinander, haben irgendwie die anderen krass ausgeblendet. Und ich war so, okay, wenn ich gerade voll in meiner Welt bin und so einfach abschalten kann, so der... Ja.
3: Mhm. Ja, also man muss dazu sagen, wir haben uns irgendwann im Sommer kennengelernt bei dieser Gruppe und dann lange nicht mehr gesehen, weil Mel lange nicht mehr gekommen
4: ist. I just disappeared.
2: Mel ist lange nicht gekommen und du hast hier immer so zur Tür hingeschaut.
3: Genau, jeden
2: Tag. Tür auf, kommt Mel durch.
3: Ich stand da und habe immer hingekommen.
1: War es wirklich ein bisschen so? Hast du ein bisschen gehofft, dass Mel nochmal kommt?
3: Ich habe mir... nach dem ersten Treffen gedacht, okay, vielleicht kommt Mel wieder und dann ist halt Mel die nächsten 1-2 Male nicht mehr gekommen und dann habe ich mir gedacht, okay, vielleicht war es einfach nicht das Richtige.
1: Ja.
3: Und dann war ich ganz froh, als Mel so ein paar Monate später wiedergekommen ist und dann haben wir angefangen zu schreiben und Nummern auszutauschen und ja, dann ging es relativ schnell, dass wir zusammengekommen sind. Queeres Klischee.
1: Ich meine, manchmal checkt man es halt einfach.
2: Wenn man es nicht hinterfragen muss, dann ist es eigentlich schon das Richtige. Wie war denn dann, hattet ihr so einen Moment, wo ihr euch das aber dann gesagt habt, so fühle ich, so sehe ich dich, das entfachst du in mir? Oder war das einfach so, obviously ist es so und wir müssen das nicht besprechen?
4: Boah, ich glaube, das war so eine krasse Leichtigkeit, dass das irgendwie gar nicht erklärt werden musste. Das war einfach nur so, okay, ich fühle mich wohl, ich bin mit diesen Menschen. Slay.
2: Mhm. Hast gesagt Slayer? Ja. Es war ganz so gefühlsvoll. Und dann auch so, ja, Slay. Nee, es war perfekt eingesetzt, Schatz. Danke dir. Ja, Emil, was sagst du? War es auch Slay? Oder wie hast du das empfunden?
3: Es ging relativ schnell. Aber es war gut. Also ich glaube, sonst würden wir nicht hier sitzen und heute darüber reden nach 3,5 Jahren. Und ja, wir haben dann schon drüber geredet und Mel hat mich gefragt, ob wir zusammen sein wollen tatsächlich.
1: Und jetzt seid ihr ja schon eine ganze Weile glücklich in einer Beziehung. Ihr habt euch kennengelernt bei der Bi-Gruppe. Spielt eure Bisexualität immer noch eine Rolle in eurer Beziehung?
3: Also ich würde sagen, es spielt insofern eine Rolle, als dass wir damit relaten können, wenn die andere Person jemanden gut aussehen findet und wir über beides reden können. Also bestes Beispiel, wir haben Germany's Next Topmodel geguckt und da sind ja jetzt die Jungs und die Mädels und wir fanden beide gut und wir konnten über beide reden und haben gesagt, ja, die finden wir toll oder nicht und ich glaube, da gibt's keinen Erklärbedarf oder keinen, ich muss irgendwas verstecken oder lass diese Seite außen vor, sondern das ist so ein offenes, ja, kommunizieren darüber.
4: In der Beziehung ist es, glaube ich, gar nicht so ein großes Thema. Ich glaube, wenn wir eher so in anderen Spaces sind und Menschen uns halt anders lesen, ist es, glaube ich, so ein Thema, dass man in queeren Spaces oder ich mich dabei erwische, dass ich dann schon sage, so, ja, wir sind actually queer, wir sind ein queeres Paar, so dreimal im Satz, weil halt wir anders gelesen werden. Ich glaube, da wird es dann eher zum Thema, als wenn wir jetzt irgendwie sagen, so, da ist jemand cute oder toll oder...
2: Okay, also es kommt eine gewisse Leichtigkeit damit einher, ne, weil man die andere Person voll versteht und sich reinversetzt. Und gleichzeitig fühlt man sich dann manchmal ein bisschen nicht gesehen von der Gesellschaft. Wir werden tatsächlich später noch zu beiden Themen auch ein bisschen mehr quatschen.
1: Ich erzähle jetzt einfach ein bisschen aus dem Nähkästchen, okay?
2: Ja, komm.
1: Wir sind ja hier unter uns. Wir
2: Hau
1: sind
2: mal
1: ja
2: den
1: keine
2: Tier
1: Mikros
2: aus.
1: Oder Kameras oder so. Ich weiß nicht, ob ich schon mal eine bisexuelle Frau gedatet habe. Ich glaube...
2: Ja, doch.
3: Schön, dass du das besser weißt.
2: Hey, Schatz, kenn doch die Story.
1: Warte, was war das nochmal für eine Geschichte? So länger?
2: Also ihr hattet ein paar Dates.
4: Oh Mann, das ist ja jetzt
3: gut verdrängt.
4: Thema bei Erasure, Leute. Nee, aber meine Erinnerung, die ich als sehr in meiner Bisexualität und in der Bisexualität der anderen Person bestärkend empfunden habe, war so eine Zeit lang, wo ich einen bisexuellen Mann gedatet habe und ich gemerkt habe, unser Sex ist ganz anders als mit einem cis-hetero-Mann.
2: Was war anders?
4: Ja, dass er zum Beispiel so voll offen war für Pegging und so.
2: Was ist Pegging?
4: Also der wäre so voll offen gewesen für Umschnalldildos und sowas.
2: Ah.
4: Und das ist ganz neu gerade, weil eigentlich erzähle ich solche Sachen nie im Podcast.
2: Ich bin gerade auch geschockt.
4: Aber da war ich so, das fand ich total entspannt und cool. Das war irgendwie eine schöne Erfahrung. Ja.
2: Ich liebe die Offenheit, die dadurch auf den Tisch gekommen ist.
4: War das vielleicht bei euch dann auch so ein Ding, dass ihr das Gefühl hattet, oh, man kann sich schneller öffnen?
3: Also ich habe deshalb vorher überlegt, weil jede Beziehung natürlich anders ist und davor hatte ich lange eine Fernbeziehung und deshalb kann ich das nicht so richtig vergleichen. Aber so eine Offenheit, was auch das Sexleben angeht und allgemein, würde ich schon sagen, dass das viel mehr da war und dass man auch über Themen geredet hat. Also, dass Themen nicht einfach so waren, okay, so ist es und so haben wir es schon immer gemacht und so laufen Beziehungen halt ab, sondern dass man offener ist, über alle möglichen Themen zu reden, ob das jetzt über Sex ist, ob das über Haushalt ist, ob das über all diese Dinge wurden ausdiskutiert bei uns. Und ja, ich weiß nicht, ob das jetzt ein Ding charakteristisch für ein Beziehungen ist, aber ich glaube, diese Offenheit und dieses auch so diesen halb der Schubladen denken, das kann man schon nehmen.
4: Ja, checke. Ich finde, das trifft auf queere Beziehungen generell zu, dass man nicht so doll geprägt ist von diesen festen Skripten, die man gesellschaftlich hat, wo man immer denkt, ah ja, es passiert das und das und das in der und der Reihenfolge und hinterfragt es gar nicht.
2: Deswegen liebe ich es ja auch, dass wir queer sind, Schatz.
4: Ja.
2: Weil, also wir passen nicht in die Box rein. Das fühlt sich scheiße an mit 12, 13, 14. Mhm. Aber mit 18 oder 20 ist man so, oh mein Gott, ist das so geil. Ich passe nicht in die Box rein.
4: Ja.
2: Also kann ich ja eh machen, was ich will. Weil das passt doch eh alles nicht, die ganzen Erwartungen. Und das war viel freier am Ende.
4: So, voll. Ist der Ruf erst ruiniert?
2: Packen wir noch Glitzer drauf.
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4: Man kennt es gesellschaftlich, man erlebt es jeden Tag. Man reproduziert es vielleicht auch mal selber, so bi- und pansexuelle Menschen machen eigentlich einen riesig großen Anteil der queeren Community aus. Trotzdem existiert bei Erasure, also man ist oft nicht so ganz wirklich sichtbar. Ihr beide habt schon gesagt, ihr habt auch das Bedürfnis, euch sichtbar zu machen in queeren Gruppen. Warum ist es so?
3: Also wir gehen sehr oft zusammen in queere Gruppen inzwischen und wir werden direkt als hetero gelabelt und das finde ich super schwierig, auch in queeren Spaces, wo man eigentlich denkt, okay, man kann ankommen, man kann man selber sein, man wird verstanden von anderen Menschen, dann trotzdem das Gefühl zu haben, man muss sich erklären oder man muss sich erstmal outen, damit Leute checken, du darfst in diesen Space kommen.
2: Genau, also dieses Erlebnis, was du gerade beschrieben hast, was ihr leider durchmachen müsst, genau das ist ja Be Erasure, also dass die eigene Sexualität nicht gesehen wird, ausradiert wird quasi, ne? Und dass einem das teilweise auch vielleicht nicht geglaubt wird.
4: Es funktioniert natürlich auch in die andere Richtung. Also zum Beispiel in der Recherche für diese Folge habe ich überlegt, was kenne ich denn für Bi-Couples? Und mir ist keins eingefallen. Und dann haben sich zwei Freundinnen gemeldet und waren so, Sophia, willst du uns verarschen? Also, hallo, wir? Und da war genau das Gleiche. Ich dachte irgendwie, stimmt, das sind zwei Frauen, die sich daten. Direkt nicht auf dem Schirm gehabt. Und das regt mich dann auch mal auf bei dieser Debatte um Bi Erasure. Das ist ja so ein Thema, das riesig groß ist auf Social Media. Ich checke, dass man dann vielleicht als Couple sicherer durch die Welt gehen kann, durch die heteronormative Welt. Und trotzdem tut es immer so, als wäre das ja, als wären das alle Bi-Couples. Und es gibt ja auch eben zum Beispiel queere Bi-Couples, die dann doppelt nicht gesehen werden. Die sind damit konfrontiert, dass sie einerseits die ganze Zeit sich anhören müssen, ihr seid ja so privilegiert, und andererseits halt trotzdem die komplette Palette an Diskriminierung erleben.
5: Ich bin froh, dass es mittlerweile so queere BIPOC-Spaces gibt, weil viele queere Spaces auch weiß sind. Und das radiert halt wieder so meine indigene peruanische Identität aus. Und gleichzeitig ist es wieder so ein, oh, ich muss mich erklären, dass ich in westlichen Teilen nicht binär oder in Peru Kariwami bin, was dem nahe geht. Und ich denke mir so, boah, ich muss mich immer wieder erklären, außer halt die Leute, mit denen ich mich verstehe oder Menschen aus dem gleichen Kulturkreis, die auch queer sind. Aber es ist oft ein Erklären. Natürlich, keine Ahnung, helfen einem so Pins. Oder wenn man gleich am Anfang drüber spricht. Aber ich finde halt Labels auch nicht immer geil, weil ich bin doch in diesem Space, weil ich mich nicht erklären möchte, weil ich irgendwie einfach existieren möchte.
6: Wie könnten queere Räume dann inklusiver werden, gerade wie inklusiver?
5: Ich würde sagen, schreibt's einfach drauf. Also schreibt nicht nur queer, sondern sagt auch, hey, B-Spaces. Oder redet auch offen drüber, wenn ihr irgendwie in den Reihen merkt, hey, wir haben keine B-Menschen oder Menschen, die darüber reden, warum. Also, dass die Räume sich selber auch mal hinterfragen, warum haben wir keine Leute, anstatt halt immer so die Arbeit abzuladen und zu sagen, so ja, da müssen wir sie nochmal einladen und ich kenne da wen und sonstiges so. Ja, vielleicht müsstet ihr euch einfach mal damit auseinandersetzen, dass ihr biphob seid.
2: So, drop the info. Und das geht dann alle, die uns nicht den Raum geben, den wir verdienen. Ich habe mir auch so gedacht, ihr betretet ja verschiedene Räume, so jetzt nicht nur queere Spaces. Und ihr seid ja ein bisexuelles Pärchen, was manchmal als hetero gelesen wird. Wie geht ihr damit um?
3: Ja, das hast du ein bisschen vorher angesprochen. Es ist natürlich auch manchmal leicht, einfach durchzugehen und ich würde sagen, dieses Privileg nutzen wir auch manchmal, dass man sich nicht outen muss und keine Angst hat mehr, wie halte ich jetzt Händchen in der U-Bahn oder sonst wo. Und man macht sich darüber deutlich weniger Gedanken in einer Beziehung, die von außen hetero gelesen wird. Zumindest ich mache mir weniger Gedanken.
6: Ich packe jetzt hier an dieser Stelle mal ein paar Studien aus, Leute.
2: Oh, ich dachte, das kommt gar nicht mehr, Schatz. Ja, aber das sind immer die Studien mit.
6: In jeder Folge. Irgendwann kommen die Zahlen auf den Tisch. Die werde ich euch jetzt hier präsentieren.
2: Ich präsentiere die bisexuelle Studienqueen.
6: War endlich mein Rampenlicht. Es gibt nämlich eine Studie. An einer Uni New York wurde die gemacht. Da ging es um die Beziehungszufriedenheit von Bi-Personen. Dabei wurden auch trans- und nicht-binäre Menschen einbezogen. Das ist ja leider keine Selbstverständlichkeit, muss man sagen. In der Studie wurde untersucht, wovon es abhängt, ob Bi-Personen happy in einer Beziehung sind. Mhm. Es kam raus, es hängt auf jeden Fall nicht daran, ob das Gegenüber das gleiche oder ein anderes Geschlecht hat. Surprise. Sondern es hängt damit zusammen, wie sehr die Partnerperson die eigene Bi-Identität unterstützt. Es hat sich außerdem auch gezeigt, Bi-Plus-Personen in verschiedenen geschlechtlichen Beziehungen, also zum Beispiel die Kombi Mann-Frau, machen ihre Bi-Identität seltener sichtbar. Sie betrachten ihre Bisexualität als weniger wichtig für ihr Selbstverständnis, fühlen sich weniger mit der queeren Community verbunden und berichten aber auch von weniger Unterstützung für ihre Bi-Identität durch die Partnerperson. Und das ist ein krasser Unterschied zu Bi-Personen, die in gleichgeschlechtlichen oder geschlechtsdiversen Beziehungen leben. Das finde ich schon wichtig zu betonen. Es steht und fällt. Alles damit, vor allem, wenn zum Beispiel nur eine Person in der Beziehung Bi ist, dass dein Gegenüber deine Bi-Identität feiert und eben supportet und dich sieht.
5: Ja, keine Ahnung, es ist richtig schön, wenn einfach Dinge mitzelebriert werden, mitgefeiert werden und einfach verstanden werden. Und deswegen kann ich das voll nachvollziehen, also auch in anderen Beziehungen, wo ich mich schon geoutet hatte als bisexuell, war es eher so ein, ja, aber du bist mit mir zusammen und deswegen, ich verstehe die Studie und es macht voll Sinn.
6: Es gibt ja auch bestimmte Stereotype, die sich immer noch sehr hartnäckig halten, was Bisexualität angeht. Sei es, dass man sich nicht entscheiden kann, dass es nur eine Phase ist, dass man super promiskuitiv lebt, also dass man einfach nur rumbumst. Habt ihr noch mehr auf Lager, was euch richtig abfuckt? Ich habe jetzt hier schon viel abgedeckt, ne?
5: Boah, also halt dieser Klassiker, also wie du auch gesagt hast, so diese Phase oder so, ja, du musst halt noch die richtige Person finden oder warte ab, bis du Kinder willst. Und ich bin so, boah, Leute, it's more than that.
3: Mhm. Und was muss ich erst noch ausprobieren?
5: Ja, oh mein Gott.
2: Was ich auch manchmal höre, so, dass Leute sagen, boah, nee, ich date keine Bi-Person, weil die eine Unsicherheit verspüren, weil die dann ja fremd geht, weil die Angst haben, dass ihnen dann das fehlt, was die eine Person nicht gerade nicht geben kann. Wo ich mir denke, Leute, also so Thema Fremdgehen, ne?
6: Ja.
2: Ich kenne so viele Fremdgeh-Stories leider, weil Fakt ist, die Menschheit geht fremd. Und let me tell you, die Leute sind nicht bi. Vielleicht sind ein paar von denen bi, aber nee, meine Studie hat ergeben, they're not all bi. Also wie ich das so in der schwulen Community wahrnehme, so Thema bisexuelle Männer, ist einfach, dass sich auch bisexuelle Männer nicht dazugehörig fühlen leider. Mhm. Dass sie sagen, ich werde nicht von der schwulen Community ganz angenommen. Und die Heten, die sehen mich auch dann als den Schwulen, die sehen mich nicht als den Bisexuellen. Und das ist nicht nur bei den Männern so. Auch ich habe Freundinnen, die bi sind. Die eine, immer wenn ich mit dir rede, bin ich so, ja, die queere Community. Ich so, Schatz, sprich nicht, also du bist auch Teil davon. Mhm. Du bist auch Teil davon. Aber sie sieht sich nicht als Teil davon, weil sie sagt, ja,

0: Und wir haben uns da mal in die Tiefen des Internets gewagt und uns angeguckt, was denn andere Bisexual Babies dazu sagen. Und dazu haben wir uns auf Reddit begeben.
1: Wir waren also wirklich tief im Internetloch drin, Leute. Wenn man auf Reddit landet, ist man tief drin. Also für alle, die es nicht wissen, Reddit ist so eine Plattform, da kann man quasi einen Thread posten und dann können Leute darunter kommentieren. Und dann wird quasi gesammelt, was so an Bi-Couples positiv ist, also einer Bi-Beziehung. Das Ganze war auf Englisch, wir haben das Ganze natürlich übersetzt. Okay, Nummer 1, ich kann eine Frau oder einen Typen in der Öffentlichkeit sehen und sagen, wow, die sind so wunderschön und heiß. Und meine Partnerperson wird mir zustimmen, anstatt eifersüchtig zu sein. Stimmen wir zu oder lehnen wir ab?
2: Beides?
3: Situationsabhängig.
1: Was ist die Situation, wie hot die Person ist oder wie gerade der Selbstwert an dem Tag ist?
2: Der Selbstwert an dem Tag.
1: Okay, verstehe ich.
0: Okay, jetzt kommen wir zu was Spannendem, finde ich. Das Beste ist, wenn der Bi-Zyklus zuschlägt, dann können wir uns gegenseitig darüber auskotzen. Kennt ihr den Begriff? Ich kannte den auch nicht. Also damit ist ein Zyklus gemeint, also eine Art Wechseln, zu welchem Geschlecht man sich vielleicht gerade mehr hingezogen fühlt. Ich finde es ehrlich, fand es in dem Fall, als ich davon erfahren habe, recht befreiend, weil ich mir dachte, okay, es geht allen so, dass es mal wechselt. Mhm. Und geht euch das dann auch so, dass ihr dafür irgendwie viel Verständnis aufbringen könnt füreinander?
3: Definitiv. Also es gab so Phasen, da war ich so, damn, ich mag gerade seit Wochen irgendwie Frauen, bin ich lesbisch, keine Ahnung. Und irgendwie war so, ja, schau einfach. Und dann eine Woche später war es so, okay, Männer. Und ich war so, ah, okay, macht Sinn. Also, dass man das halt offen besprechen kann.
2: Mhm. Dass es immer wieder hin und her wechseln kann und es ja auch vielleicht trotzdem nichts an der Beziehung ändert.
3: Voll.
0: Also, ja.
1: Boah, das finde ich stark. Weil ich als außenstehende Person denke mir so, Gott, ich wäre so unsicher, glaube ich. Aber ich glaube, ihr gebt euch so viel Sicherheit in eurer Beziehung, dass es gar kein Problem ist, ne?
0: Voll schön.
1: Respekt.
0: Ich hoffe, ich komme an diesen Punkt auch noch. An welchem Punkt ich tatsächlich in der Recherche oft gekommen bin, ist, dass ich immer wieder so Sachen gelesen habe. Und ihr kennt es ja safe auch, dass Leute sagen, oh, das ist so mega gay und sowas. Was ja oft irgendwie als ja Überbegriff benutzt wird. Aber trotzdem ja schon auch einfach sehr sichtbar schwule oder lesbische Kultur ist. Habt ihr das Gefühl, es gibt auch so bewusst bisexuelle Kultur, sag ich mal?
3: Ich glaube nicht.
2: Ja, also ich glaube, man nimmt sich so viel aus eben der schwulen oder der lesbischen Kultur und oder queer im Allgemeinen, also so Klischees, aber Sprüche, die nur auf Bisexuelle fallen mir auch keiner ein, tatsächlich.
1: Mhm. Können wir was Neues einführen, dass man so sagt, that's so bi of you. Leute, führt es ein in den Kommentaren. Ich schreibe alle rein.
0: Ja, finde die süß.
1: Wenn ihr eine Idee habt oder schon was Konkretes wisst, kommentiert es mal gerne.
0: Wir haben ja jetzt gerade schon sehr viel darüber gesprochen, was euch verbindet. Aber jede Beziehung verändert sich, ja. Gab es Momente, in denen ihr gemerkt habt, jetzt lernen wir uns gerade ganz neu kennen?
3: Boah, ich glaube, als ich gemerkt habe, dass ich nicht binär bin, war das nochmal so ein bisschen Switch. Dieses so, was bedeutet das für die Beziehung, was bedeutet das für mich? Das war, glaube ich, ein großer Aspekt.
2: Also für mich war es insofern Switch, dass ich mir überlegt habe, was für andere Kosenamen kann ich für dich verwenden. und da musste ich mich umgewöhnen, mit welchen du fein warst und welchen nicht. Ich weiß nicht.
0: Was war für dich ein großer Moment?
2: Also das Ding ist, ich bin trans und ich wurde am Anfang der Beziehung noch nicht so gelesen und das hat sich erst im Laufe der Beziehung in den 3-4 Jahren mehr, also dass wir mehr hetero gelesen werden und ich glaube, das war ein Switch, dass wir als hetero Beziehung gelesen werden und es am Anfang der Beziehung nicht so war. Und da hatten wir auch, ja, bei unserer Familie war das dann auch so, okay, wer kriegt die Kinder und wie ist das jetzt bei euch? Und das waren sehr viele Fragen, die uns da gestellt wurden.
3: Mhm. Sehr, sehr viele.
1: Okay, ich meine, man merkt es schon in deinem Blick, Mel. Das war, glaube ich, ein bisschen anstrengend, diese ganzen Fragen, die da gekommen sind.
0: Gab es sonst noch Sachen, wo ihr gesagt habt, oh, hier sind irgendwie so Rollenzuschreibungen, die wir auf den Tisch packen und die wir diskutieren, wo wir sagen, ey, das mache ich lieber, das machst du vielleicht lieber, das kann ich besser oder so?
3: Emil kann alles. Nein, er kann halt krass viel, also so handwerklich ist er

0: schon so klischeemäßig die Person, die im Haushalt, keine Ahnung, Nägel und so Zeug anbringt. Aber er kann halt auch kochen. Also, keine Ahnung, ich finde, das sollte eigentlich jeder Mensch können. Aber ja, beides. Ja.
1: Ich würde sagen, ich bin eher die Person, die ein bisschen ordentlicher ist und die ein bisschen mehr kocht.
0: Ja.
1: Ja, und damit habe ich auch kein Problem, das zu machen.
0: Mhm.
2: Ich finde es immer gut, wenn man so seine eigenen Stärken kennt.
3: Ja.
2: Und jede Person bleibt bei seinen Stärken und macht dadurch auch die andere Person ja bestenfalls happy, ne?
3: Ja, voll. Es ist alles halt immer ein Aushandlungsprozess, ne? Dass man da hinkommt und das checkt irgendwie, was mag ich, was kann ich nicht so gut, was kann die andere Person gut.
2: Genau. Ihr habt uns eben jetzt so erzählt, wie eure Identitätswege so verlaufen sind, während ihr so am Daten wart. Und dann, wie so dieser Moment war, dass ihr das eurer Family sagt. Wie ist denn der aktuelle Standpunkt? Supporten euch eure Families?
1: Ja, inzwischen schon. Also ich glaube, es war eine ziemlich lange Phase dahin. Also ich habe mich ja erst als queer geoutet, als bi geoutet, war mit einer Frau in der Beziehung und wurde als Frau gelesen. Und dann habe ich mich irgendwann als trans geoutet. Also es gab zwei Outings in meiner Familie. Und ich habe eine sehr katholische Familie. Und das war auf jeden Fall ein großes Thema für die, ob das in Ordnung ist oder nicht. Ja, also von meiner Mutter kam auch die Frage, bist du jetzt trans, weil du in einer Beziehung mit einer Frau bist? Und ich so, nein, das hat nichts damit zu tun. Geschlecht und Sexualität ist was komplett anderes. Und ich bin sehr happy, dass wir jetzt an dem Punkt sind, auch für meine Oma, also mit der bin ich auch sehr eng. Und für die war das ein super krasses Thema, ob das christlich ist und überhaupt in Ordnung ist. Und inzwischen kriege ich zu jedem Geburtstag irgendwas mit Regenbogen von meiner Oma geschenkt.
3: Heavy wholesome.
2: Grüße an die Omi, falls sie das schaut. Hello. Mel, wie ist so dein Gefühl, wenn es um den Support der Family geht?
0: Dadurch, dass wir halt auch hetero gelesen werden, wird gar nicht so viel hinterfragt. Bei meiner Mama merke ich aber auch, dass sie manchmal Fragen stellt, aber einfach, weil sie es verstehen möchte. Also auch unabhängig von meiner Bisexualität, Transgeschlechtlichkeit, wo sie auch erstmal nicht mal wusste, Terminologie, transformieren sich die Menschen. Ich bin so, nein. und wo ich dann aber auch gemerkt habe, dass sie mir einmal, als wir essen waren aus Spanien, so eine Handyhülle, so eine Regenbogen-Handyhülle, wo ich erstmal unsicher war, trage ich die, ist das sicher für mich und so. Aber die ist mittlerweile komplett zerfleddert und ich trage die trotzdem, weil ich bin so, boah, das ist so der Weg, wo meine Mom mir gezeigt hat, so, hey, du kannst das leben und du bist voll okay und warum will ich jetzt heulen?
2: Ey, lass es raus, Schatz. Und ich bin mir sicher, Emils Oma kauft dir bald eine neue Regenbogen.
3: Nee, ich checke voll, dass das was mit einem, dass es einen mitnimmt. Also, weil es ist ja so, man fühlt sich so gesehen und so supported und das sind oft so kleine Gesten, die voll viel ändern.
2: Okay, Mäuse, aber ihr habt jetzt hier schon viel Tee gespillt. Ich sitze hier als Single, so bin ich ehrlich. Und ich brauche die Tipps jetzt, weil so wie ich euch wahrnehme, ihr habt eine ehrliche, offene Kommunikation. Ich sehe richtig den Match zwischen euch. Also für mich macht es richtig Sinn, dass du da bei der B-Gruppe warst. Du bist reingelaufen durch die Tür, boom, boom, bam, hat direkt gematcht. Hier sprinkles in the air und I need that. Deswegen haut mal bitte eure Tipps raus für eine Bezi. Bezi-Tipps, Dating-Tipps. Was würdet ihr gerade jüngeren Queers raten, die vielleicht noch nicht ihre erste Beziehung hatten?
1: Offen sein, sich auszuprobieren. Zu trauen in solche, wir hatten es ja einfach, in so Gruppen zu gehen, sich das zu trauen. Und was mir super geholfen hat, ist, sich Freunden anzuvertrauen, mit denen ich super close war. Und von denen ich wusste, die sind vielleicht queer oder sind offen, darüber mit mir zu reden. Dieser erste Schritt ins kalte Wasser war super schwierig, aber so, das war...
3: Ja.
2: Und dann wird's besser, ne?
1: Ja, dann wird's besser.
2: Ja.
0: Ich glaube auch so eigene Gefühle anerkennen, so hey, ich finde gerade dieses Mädchen oder diese Person einfach cute und einfach oft mit Freundinnen darüber sprechen, so versuchen wertungsfrei zu sein, weil keine Ahnung, das heißt noch lange nichts und vielleicht heißt es gerade was, aber einfach zu sagen, so okay, ich brauche vielleicht gerade kein Label, dass ein Label auch gar nicht fix ist und dass das nicht für immer sein muss, dass Dinge fluide sein können und dass man ja sich viele Fragen stellt auch manchmal, so warum ist das so, geht's anderen so, sich einfach austauschen, das glaube ich ganz, ganz heilsam.
3: Ich danke für die Tipps. Ich habe auch noch einen.
2: Hau raus, Mama.
3: Mein Tipp ist wirklich an alle jungen Leute, die vermittelt bekommen, eine Beziehung führen, ist das Nonplusultra und das Wichtigste in deinem Leben. Es ist nicht so. Und verbiegt euch nicht dafür. Traut euch, Standards zu haben. eine Beziehung, in der ihr euch nicht wohlfühlt, ist Bullshit. Wartet auf das, was dann zu euch passt. Und bis dahin, ihr seid vollständig, wie ihr seid.
2: So, und ihr wisst doch, Leute, jeden Mittwoch haben wir ein Date zusammen. Da gibt es eine neue Folge von uns nämlich. Also ihr braucht keine anderen Dates. Es ist okay, wenn ihr keine anderen Dates habt.
3: Ja, und ich finde gerade eure Beziehung, die wirkt so wholesome. Ihr nehmt so viel Rücksicht aufeinander. I guess. und ihr nehmt die Sachen nicht als selbstverständlich, sondern habt die ganzen Sachen ja herausgearbeitet. Mhm. Und ich glaube, das sind sehr wichtige Sachen.
2: Ja,
1: ja, ich glaube, es ist auch immer Arbeit. Also man ist konstant reden und immer Arbeit. Das ist nicht so, okay, jetzt ist es perfekt, so wie es ist und jetzt bleibt es so für immer. Also es ändern sich ja immer irgendwelche Aspekte. Ja.
2: Genau, es muss geackert werden für eine gute Beziehung. Mäuse, vielen lieben Dank, dass ihr zu uns gekommen seid und euch so geöffnet habt und eure Story mit uns geteilt habt. Sagt mal Tschüss zu den Clubbies.
0: Ciao.
2: Wir sagen auch Tschüss und bis nächste Woche.
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0: Es ist 0 Uhr. 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
1: Die Nachrichten mit Magdalena Dietz. Guten Abend. Papst Leo XIV. Ist an Lungenkrebs erkrankt. Er wurde heute in Rom operiert und bleibt zur Erholung erstmal im Krankenhaus. Seine Termine bis zum 20. Oktober wurden abgesagt. Tilman Kleinjung, WDR Rom.
2: Der Knoten, von dem Papst Leo am Sonntag beim Angelus gesprochen hat, das ist ein bösartiger Knoten. Das hat eine sogenannte Schnellschnittuntersuchung noch während der OP ergeben. Und jetzt muss man die gründlicheren Gewebeprobenuntersuchungen abwarten, also die Histologie, um zu wissen, wie es weitergeht. Also ob eine Anschlussbehandlung notwendig wird, beispielsweise eine Bestrahlung.
1: Die Bundesregierung hat ihren Streit zur Zuckersteuer geklärt. Union und SPD haben sich auf einen Kompromiss geeinigt. Ab nächstes Jahr Juli müssen Unternehmen für Getränke, die mehr als 5 Gramm Zucker pro 100 Milliliter enthalten, eine Steuer zahlen. Kleinere Unternehmen sollen davon aber nicht betroffen sein. Die neue Zuckersteuer soll dem Bund nächstes Jahr rund 690 Millionen Euro einbringen. 30 Jahre nach dem Mord an US-Rapper Tupac Shakur ist jetzt das Strafmaß bekannt gegeben worden. Der Hauptangeklagte wurde zu 40 Jahren Haft verurteilt. Die Geschworenen sehen es als erwiesen an, dass er den Mord organisiert hat. Tupac wurde 1996 in Las Vegas an einer roten Ampel angeschossen. Er wurde 25 Jahre alt. Und das haben wir auch im Blick. In Frankreich ist eine neue Runde der Schülerproteste an einigen Orten von Ausschreitungen überschattet worden, unter anderem in Paris und Lyon. An dem landesweiten Protesttag beteiligten sich Zehntausende Menschen. In Herne ist weiter unklar, ob es ein Hundeverbot auf der Kranger Kirmes geben wird. Der Rat der Stadt hat entschieden, dass erst noch die rechtlichen Voraussetzungen geprüft werden müssen. In der Fußball-Champions League hat Bayern am Abend 3:3 unentschieden gegen den norwegischen Verein Viking Stavanger gespielt. Leipzig hat 1:0 gegen Eindhoven gewonnen. Die deutschen Fußballerinnen haben das nächste Testspiel auch gewonnen. Sie haben gegen Asienmeister Japan 2:1 gespielt. Torschützin Clara Bühl sagt, die Vorbereitung des Teams hat sich ausgezahlt.
3: Wir haben zwischen den Spielen zusammengesessen, haben analysiert und dass es heute solche Früchte trägt, ist einfach ein wunderschönes Gefühl und das wollen wir jetzt auch mitnehmen.
1: Die Fußball-WM der Frauen findet nächstes Jahr in Brasilien statt. Und das war WDR aktuell. Und das Wetter in Nordrhein-Westfalen. Bei Tiefstwerten zwischen 12 und 7 Grad bildet sich stellenweise Nebel. Wenn der sich morgens verzogen hat, dann erwartet uns ein sonniger Tag mit nur wenigen Wolken und milden Temperaturen. In Nettersheim bis 15 Grad, in Lemgo bis 16 und in Bottrop bis 17 Grad. Auch am Donnerstag bleibt es mild, so es wird sogar wärmer bis zu 22 Grad. Es ist 0:03.
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1: Die Nachrichten mit Magdalena Dietz. Guten Morgen. In Frankreich sind wieder zehntausende Menschen für bessere Bildung auf die Straße gegangen. Der landesweite Protesttag wurde durch einige Ausschreitungen überschattet. Kai Rienecker, WDR Paris.
2: Geld für die Oberstufen, nicht für die Milliardäre, nicht für den Krieg, stand auf Flugblättern. Auf vielen selbstgebastelten Plakaten gab es Kritik an der Regierung von Präsident Macron und Premier Le Cornu, an der Polizeigewalt, aber auch die Forderung, die junge Generation müsse jetzt aufstehen für eine gerechtere und lebenswerte Zukunft. Die Proteste konzentrieren sich längst nicht mehr nur auf die Schulen. In Paris waren stundenlang Zehntausende friedlich auf der Straße, machten Musik und tanzten. Nur eine Minderheit von einigen hundert Demonstranten, zumeist vermummt und schwarz angezogen, lieferten sich am Ende gewalttätige Auseinandersetzungen mit den Sicherheitskräften.
1: Russland hat erneut die ukrainische Hauptstadt Kiew mit Raketen angegriffen. Der ukrainische Präsident Selenskyj sagt, dass Energieanlagen das Hauptziel waren, darunter ein Heizkraftwerk. David Rühl aus dem WDR Aktuell-Team.
3: Laut Kiews Bürgermeister Klitschko ist auch ein Hochhaus in Flammen aufgegangen. Es gebe mindestens 2 Tote und 20 Verletzte. Der ukrainische Präsident Selenskyj beklagt, dass es diesmal wieder keine Warnung der Verbündeten gab. Die USA bestreiten den Vorwurf, wonach militärische Informationen nicht mehr mit der Ukraine geteilt würden. Verschärft wird die Lage für die Ukraine außerdem dadurch, dass ihr Munition für die Raketenabwehr fehlt. Offenbar deshalb hat Russland seine Angriffe auch verstärkt.
1: Und das haben wir auch im Blick. Atomkraftgegner haben dafür gesorgt, dass die A31 in Richtung Gronau gerade zwischen Schermbeck und Lembeck gesperrt ist. Nach Angaben des Bündnisses gegen Castortransporte haben sich 2 Aktivisten von einer Wildbrücke über die Autobahn abgeseilt, weil sie einen Castortransport nach Ahaus verhindern wollen. Bei einer OP von Papst Leo XIV. Wurde Lungenkrebs festgestellt. Er bleibt einige Tage im Krankenhaus. Seine Termine sind bis 20. Oktober abgesagt. Die Bundesregierung hat sich auf eine Zuckersteuer geeinigt. Sie soll heute auf den Weg gebracht werden. Im alten Hafen in Düsseldorf ist jetzt eine Art Saugroboter im Einsatz. Das neue Reinigungsboot kann mit einem Netz selbstständig Zigarettenstummel, Verpackungen und andere Abfälle aus dem Wasser fischen. Man kann es aber auch fernsteuern. Das Reinigungsboot hat einen Elektromotor und schafft nach Angaben des Entsorgungsunternehmens rund 1000 Quadratmeter pro Stunde. Das war WDR Aktuell. Und der Blick aufs Wetter in NRW. Bei Tiefstwerten zwischen 12 und 7 Grad ist es locker bewölkt. Stellenweise bildet sich